0: Und manche zweifeln auch, wie gut Thorsten Frey Attacke kann. Attacke auf den politischen Gegner. Und attackieren, das konnte Jens Spahn sehr gut.
1: Die Bundesregierung hat mit Sorge auf den jüngsten Vorfall bei OpenAI reagiert, einem der führenden Unternehmen im Bereich der künstlichen Intelligenz. Ein Sprecher des Digitalministeriums sprach von einem Paradigmenwechsel. Das verändere auch die Bedrohungslage. Zuvor war bekannt geworden, dass bei OpenAI ein autonom agierendes KI-Modell außer Kontrolle geraten war. Es drang in das Computersystem eines anderen Unternehmens ein, um eine Aufgabe zu erfüllen. Die US-Regierung will Saudi-Arabien dabei helfen, ein ziviles Atomprogramm aufzubauen. Die Energieminister beider Länder haben ein Abkommen dafür unterzeichnet. Was genau darin steht, hat US-Energieminister Wright nicht bekannt gegeben. Ihm zufolge wird aber sichergestellt, dass keine Atomwaffen hergestellt werden. Im US-Parlament könnte es Widerstand gegen das Abkommen geben, denn viele Abgeordnete lehnen es ab, atomare Technologie im Nahen Osten auszuweiten. In München ist am Abend der Opfer des rechtsextremistischen Anschlags vor 10 Jahren gedacht worden. Ein 18-Jähriger hatte damals im Bereich des Olympia-Einkaufszentrums 9 Menschen ausländischer Herkunft und anschließend sich selbst erschossen. Aus München, Alisa-Marie Schröter.
2: Bundespräsident Frank-Walter Steinmeier sprach den Angehörigen sein Mitgefühl aus und setzte das Münchner Attentat in den Kontext anderer rechtsterroristischer Anschläge, wie jener in Hanau, Halle und Solingen. Eine Spur rechtsextremer Taten ziehe sich durch die Geschichte der Bundesrepublik, sagte Steinmeier. Auch der Täter vom Münchner OEZ-Attentat habe seine Opfer nach rassistischen Zuschreibungen ausgewählt. Daran ändere auch die Tatsache nichts, dass der Täter selbst Migrationshintergrund hatte.
1: Das waren die Nachrichten. Das Wetter in Deutschland. Gebietsweise trocken, zum Teil noch Schauer, kaum Gewitter, Tiefstwerte 15 bis 8 Grad. Am Tage mehr Wolken und etwas Regen im Südwesten und im Ostseeumfeld oft heiter. Höchstwerte 18 bis 24 Grad. Es ist 2.03 Uhr.
3: Der Verkehrsservice in der ARD-Hitnacht. Die A1 Bremen Richtung Hamburg ist zwischen Harburg und Stillhorn wegen der Nachtbaustelle gesperrt. Die Umleitung führt über die U83. Die A5 Frankfurt Richtung Karlsruhe ist zwischen Heppenheim und Hemsbach wegen der Nachtbaustelle bis 6 Uhr gesperrt. Die Umleitung führt ab Heppenheim über die U86. Dann haben wir die A30 Rheine Richtung Amsterdam. Die Strecke ist zwischen Rheine und Rheine-Nord gesperrt wegen Bauarbeiten bis ca. 5 Uhr. A44 Essen Richtung Düsseldorf ist zwischen Dreieck Felbert Nord und Hetterscheid wegen Bauarbeiten gesperrt. Die A71 Richtung Sangerhausen, Tunnel Behringen gesperrt, da laufen Wartungsarbeiten bis um 7. Und die Berliner Stadtautobahn A111 Richtung Charlottenburg ist zwischen Schulzendorfer Straße und Weidmannsluster Damm wegen Wartungsarbeiten im Tunnel gesperrt bis ca. 5 Uhr. A115 AWUS Richtung Dreieck Funkturm ist zwischen Kreuz Zehlendorf und Spanischer Allee gesperrt. Und die B96 in Berlin, der Tiergartentunnel, ist wegen Tunnelwartungsarbeiten gesperrt bis ca. 6 Uhr.
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3: Liebe Nachtschwärmer, ihr lieben Frühaufsteher, schön, dass Sie sich von uns jetzt durch die Nacht begleiten lassen. Willkommen in der ARD-Hitnacht mit mir, Romy Anders. Hi.

die ARD Hitnacht. Jetzt mit einem kleinen Nachträtsel um kurz nach zwei. Nämlich die drei schönsten Worte, die nur heute gelten, lauten: Morgen ist Freitag. Ja, demzufolge die fünf schönsten Worte lauten: Morgen ist Freitag, dann Wochenende. Es ist Erträumchen, einfach nur Erträumchen.

Michael Jackson in der ARD-Nacht. Und wir spielen jetzt einen Song aus 1980, das ist auch eine ganz, ganz eigene Klasse. Da geht es nämlich um die leidenschaftliche Hingabe, um den Glauben an die Liebe und dass man bereit ist, dafür alles, wirklich alles zu geben. Jedes Risiko geht man ein, komme was wolle, denn für die Liebe lohnt sich einfach jeder Kampf. Barbra Streisand singt Woman in Love, ist ein wunderschöner Song, auch ein Lieblingshit in der ARD-Hitnacht. 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

0: 2.30 Uhr, es ist halb drei, der Verkehrsservice in der ARD-Hitnacht. Die A1 Bremen Richtung Hamburg ist zwischen Harburg und Stillhorn wegen der Nachtbaustelle gesperrt. Die Umleitung führt über die U83. A5 Frankfurt Richtung Karlsruhe ist zwischen Heppenheim und Hemsbach wegen der Nachtbaustelle gesperrt. Die Umleitung führt ab Heppenheim über die U86. Die A30 Rheine Richtung Amsterdam zwischen Rheine und Rheine-Nord wegen Bauarbeiten gesperrt. Die A44 Essen Richtung Düsseldorf ist zwischen dem Dreieck Felbert-Nord und Hetterscheid wegen Bauarbeiten gesperrt. Diese Sperrung geht allerdings eine ganze Weile, und zwar bis Mitte Herbst. Alle anderen Sperrungen sind bis heute Morgen um 5 bzw. um 6. Dann haben wir die A71 Richtung Sangerhausen. Der Tunnel Behringen ist wegen Wartungsarbeiten gesperrt bis um 7. Die Berliner Stadtautobahn A111 Richtung Charlottenburg ist zwischen Schulzendorfer Straße und Waldmannsloster Damm wegen Wartungsarbeiten im Tunnel gesperrt bis ca. 5 Uhr. Die A115 AWUS Richtung Dreieck-Funkturm ist zwischen dem Kreuz Zehlendorf und Spanische Allee bis ca. 5 Uhr gesperrt. Und B96 in Berlin, der Tiergartentunnel, da laufen Tunnelwartungsarbeiten bis ca. 6 Uhr, beide Richtungen da gesperrt.
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0: Wir halten Sie wach und bei Laune. Jetzt mit einem ordentlichen Beat. Und wir wünschen Ihnen einen schönen Donnerstag. Willkommen in der ARD-Hitnacht.

Die ARD-Hitnacht mit der Frage nach dem ganz persönlichen Glück. Guten Morgen, Romy, schreibt Hörer Hugo. Auf diese Frage gibt es so viele Antworten. Eine ist sehr gut, schreibt er, Glück ist die Zufriedenheit des Herzens. Okay, danke schön, Hugo. Für Helge aus Boppard wäre es ein Riesenglück, schreibt er, wenn er einen Nachfolger für seine Firma finden würde. Konditorei und Bäckerei würde er nämlich gern abgeben an einen kompetenten Nachfolger, der Helge aus gesundheitlichen Gründen einfach kürzer treten muss. Und Helge, da drücken wir ganz doll die Daumen, dass sie da jemanden finden. Jemand, der kompetent ist und ihr Werk gut weiterführt. Klaus schreibt, dass er das Glück hatte, Zeit geschenkt bekommen zu haben. Seitdem ist er nämlich Zeitmillionär und möchte auch seinen Mitmenschen nur Gutes tun. Gut, ihr Lieben, danke für die vielen tollen und wirklich auch sehr, sehr netten Nachrichten, was ihr da alles so schreibt. Zum Thema, was bedeutet für euch Glück? ard-hitnacht@mdr.de

In 11 Minuten wird es 3 Uhr, gleich die 3 Uhr Nachrichten. Sie hören die ARD Hit Nacht aus Erfurt, gesendet von MDR Thüringen. Und wir begleiten Sie gern noch ein Weilchen durch die Nacht. Eine schöne Nacht wünschen wir.

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1: Um 3 Uhr mit Juliette Groß. Die Vorsitzenden der Unionsparteien haben sich auf einen Kandidaten für den Fraktionsvorsitz im Bundestag geeinigt. Es ist der bisherige Kanzleramtsminister Thorsten Frey. Er wird sich in der kommenden Woche in einer Sondersitzung der Unionsfraktion zur Wahl stellen. Das Amt muss neu besetzt werden, weil Jens Spahn zurückgetreten ist. Innerhalb der Union gab es heftige Kritik an seiner Entscheidung, ein gemeinsames Kind mit seinem Ehemann von einer Leihmutter in den USA austragen zu lassen. Wer Nachfolger Freis als Kanzleramtsminister werden soll, ist noch nicht bekannt. Die US-Regierung will Saudi-Arabien dabei helfen, ein ziviles Atomprogramm aufzubauen. Die Energieminister beider Länder haben ein Abkommen dafür unterzeichnet. Darin wird laut US-Energieminister Wright sichergestellt, dass Saudi-Arabien keine Atomwaffen herstellt. Im US-Parlament könnte es Widerstand gegen das Abkommen geben, denn viele Abgeordnete lehnen es ab, atomare Technologie im Nahen Osten auszuweiten. Bundesaußenminister Wadephul besucht heute Südafrika. Es ist die letzte Station seiner 4-tägigen Afrika-Reise. Aus der Nachrichtenredaktion Thorsten Lange.
2: Südafrika ist der mit Abstand wichtigste Wirtschaftspartner Deutschlands auf dem afrikanischen Kontinent. Und entsprechend sieht das Programm aus. Der CDU-Politiker wird zunächst Siemens Energy besuchen und sich die Produktion zeigen lassen. Das Unternehmen baut dort unter anderem Turbinen und Generatoren für Kraftwerke, stattet Solar- und Windparks aus. Politisch eint beide Länder, dass sie bei Konflikten auf Zusammenarbeit setzen und nicht so sehr auf Alleingänge.
1: In der Eurozone werden in 2 Jahren neue Geldscheine eingeführt. Darüber, wie sie aussehen werden, können die Bürger und Bürgerinnen mitentscheiden, und zwar von heute Nachmittag an. Aus der ARD-Finanzredaktion Klaus-Rainer Jakisch.
3: Die künftigen Euroscheine werden entweder europäische Persönlichkeiten und Kulturräume oder europäische Flüsse und Vögel sowie europäische Institutionen zieren. Ein Auswahlgremium suchte aus Tausenden von Entwürfen und Ideen insgesamt 10 verschiedene Vorlagen für die neue Banknotenserie aus. Ihre Einführung ist nach aufwendigen Tests und Sicherheitsverfahren aber erst ab Ende 2028 geplant. Zuvor haben auch die rund 350 Millionen Bürgerinnen und Bürger der Eurozone ein Mitspracherecht. Auf der Internetseite der Europäischen Zentralbank können Sie ab heute Nachmittag mitbestimmen, welche Motivserie sich durchsetzen soll.
1: Das waren die Nachrichten. Das Wetter in Deutschland. Gebietsweise trocken, zum Teil noch Schauer, kaum Gewitter, Tiefstwerte 15 bis 8 Grad. Am Tage mehr Wolken und etwas Regen im Südwesten und im Ostseeumfeld, oft heiter. Höchstwerte 18 bis 24 Grad, im Südwesten bis 27 Grad. Am Freitag freundlich. Es ist 3.03 Uhr.
4: Und hier ist der Verkehrsservice in der ARD-Hitnacht. Die A1 Bremen Richtung Hamburg ist zwischen Harburg und Stillhorn wegen der Nachbaustelle bis ca. 5 Uhr gesperrt. Die Umleitung führt über die U83. A5 Frankfurt Richtung Karlsruhe zwischen Heppenheim und Helmsbach wegen der Nachbaustelle bis um 6 gesperrt. Die Umleitung führt ab Heppenheim über die U86. A30 Rheine Richtung Amsterdam ist zwischen Rheine und Rheine-Nord gesperrt wegen Bauarbeiten. Noch 2 Stunden bis um 5. Und die A44 Essen Richtung Düsseldorf ist zwischen dem Dreieck Felbert Nord und Hetterscheid wegen Bauarbeiten bis Herbst bis Oktober gesperrt. Die A71 Richtung Sangerhausen, Tunnel Beringen, gesperrt wegen Wartungsarbeiten. Und die Berliner Stadtautobahn A111 Richtung Charlottenburg ist zwischen Schulzendorfer Straße und Waldmannsrusterdamm wegen Wartungsarbeiten im Tunnel gesperrt bis ca. 5 Uhr. A115 AWUS Richtung Dreieck Funkturm ist zwischen dem Kreuz Zehlendorf und Spanischer Allee bis ca. 5 Uhr gesperrt. Und die letzte Meldung, B96 in Berlin, der Tiergartentunnel. Auch da laufen Tunnelwartungsarbeiten in beiden Richtungen, die Sperrung bis ca. 6 Uhr.
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4: Und Radio für alle, das heißt nun mal, Sie hören uns vom Rhein bis zur Oder. Sie hören uns von Nord bis Süd und von Süd bis Nord, von bis überall hin. Sogar auf dem Mond kann man uns unter Umständen empfangen. Wenn Sie gerade auf dem Mond uns hören, schreiben Sie uns ard-hitnacht@mdr.de. Wir wünschen eine schöne Nacht mit der ARD-Hitnacht, kurz nach 3.

ARD-Hitnachthörer Ralf hört uns zwar nicht auf dem Mond, aber dafür in Schwetzingen. Er schreibt Hallöchen ins Studio. Vielen Dank für die tolle Musikauswahl. Sie verkürzt mir meine Nachtschichten und sorgt für gute Stimmung, wenn es auch mal stressig wird. Denn ich bin eines der Gesichter hinter der Deutschen Bahn, die dafür sorgen, dass im Fernverkehr alle ICE mit genügend Personal fahren und alle Gäste natürlich den bestmöglichen Service bekommen. Ist nicht immer einfach. Wir geben unser Bestes und grüßen aus Schwetzingen. Okay, danke schon, Ralf. Und eine gute Nacht mit der ARD-Nacht.

Loverboy, die ARD-Hitnacht. Unser Hörer Jürgen aus Paderborn, der hat uns seinen Lieblingsnachtwitz geschickt, schreibt er, und der ist wirklich süß, Jürgen. Grüße nach Paderborn. Da kommt die Ehefrau aus dem Nachtdienst nach Hause und sieht, wie ihr Mann splitterfasernackt durch die Wohnung springt und sich dann vor ihr aufbaut. Und da fragt sie, was machst du denn? Was soll das? Da stutzt er, guckt sie fragend an und sagt, aber du hast doch gesagt, dass ich genau das machen soll. Nee, ruft sie da empört. Ich hab dir gesagt, wenn ich nach dem Nachtdienst nach Hause komme, bist du ausgezogen. Ja. Guten Morgen, einen schönen Donnerstag.

0: nachts kurz nach halb vier. Der Verkehrsservice mit der A1 Bremen Richtung Hamburg. Die Strecke ist zwischen Harburg und Stillhorn wegen der Nachtbaustelle gesperrt. Umleitung über die U83. A5 Frankfurt Richtung Karlsruhe. Die Strecke ist zwischen Heppenheim und Helmsbach wegen der Nachtbaustelle gesperrt. Die Umleitung führt ab Heppenheim über die U86. Die A7 Hannover-Hamburg ist zwischen Hamburg-Waltershof und Ottmarschen in beiden Richtungen gesperrt wegen eines Schwertransportes. Und die A30 Rheine Richtung Amsterdam ist zwischen Rheine und Rheine-Nord gesperrt wegen Bauarbeiten. A44 Essen Richtung Düsseldorf zwischen dem Dreieck Felbert-Nord und Hetterscheid wegen Bauarbeiten gesperrt. Und die A71 Richtung Sangerhausen, Tunnel Behringen wegen Wartungsarbeiten derzeit gesperrt. Die Berliner Stadtautobahn A111 Richtung Charlottenburg ist zwischen Schulzendorfer Straße und Weidmannsloser Damm wegen Wartungsarbeiten im Tunnel gesperrt. Und die A115 AWUS Richtung Dreieck Funkturm ist zwischen dem Kreuz Zehlendorf und Spanische Allee ebenfalls gesperrt. B96 in Berlin, der Tiergartentunnel, ist wegen Tunnelwartungsarbeiten gesperrt, beide Richtungen, klar. Und die A100 Neukölln Richtung Wilmersdorf, ist gerade noch frisch reingekommen, ist zwischen Innsbrucker Platz und Tunnel Innsbrucker Platz gesperrt. Da läuft derzeit ein Feuerwehreinsatz.
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0: Mit Romy Anders, guten Morgen und einen angenehmen Start in den Donnerstag. 3:33 Uhr. Schön, dass Sie bei uns sind.

After Time. Oh Mann, ihr lieben Schreiber bei uns in der ARD-Hitnachtgemeinde. Das waren und sind so nette, tolle Zeilen, die uns hier erreicht haben und nach wie vor erreichen. Auch und vor allem zum Thema Glück. Wir hatten ja gefragt schon in der vergangenen Nacht, was bedeutet Glück für Sie persönlich? Was ist es, was Ihren Alltag lebenswert macht? Wo empfinden Sie besonders Freude? ard-hitnacht@mdr.de. Und Matthias aus dem Hohen Norden, wie er selber schreibt, Matthias aus dem Hohen Norden hat sich gemeldet. Er schreibt, liebe Rumi, Glück ist für mich, jetzt kommt's, ein leuchtender Strauß aus vielen Momenten des sich Bewusstseins der eigenen Dankbarkeit. Auch die Dankbarkeit dafür, wenn einem einfach mal nur ein Lächeln geschenkt wird. So können mit der Zeit diese Momente sich zu einem immer größer werdenden Strauß aus dem Glück der Dankbarkeiten entwickeln. Sehr poetisch geschrieben, der uns wiederum Kraft und Zuversicht für die Herausforderungen des Lebens schenken kann. Leute, wow, danke für all die Gedanken. Weil es dich gibt. Peter Maffay in der ARD-Hitnacht.

Beautiful Madness, auch ein richtig guter Song. Margaret Patrick Kelly in der ARD-Hitnacht. Jetzt hören Sie bei uns den Baker Man. Der Bäcker bäckt das Brot und der Nachtzug kommt. Zusammenhang egal, in Englisch klingt's cool. Und wir schicken damit liebe Grüße in all die Backstuben, in all die Fleißigen, die dafür sorgen, dass es nachher wieder frische Brötchen und Brot und lecker Kuchen zu kaufen gibt. Ey, ihr seid toll. Liebe Bäcker, wir sind so froh, dass wir euch haben. Baker Man, lay back.

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1: Um 4 Uhr mit Juliette Groß. Mitten im Iran-Krieg haben die USA und Saudi-Arabien ein Atomabkommen geschlossen. Das hat das US-Energieministerium mitgeteilt. Demnach geht es um ein ziviles Programm. Es werde sichergestellt, dass Saudi-Arabien keine Atomwaffen entwickeln könne. Aus der Nachrichtenredaktion Pascal Küpper.
2: Schon länger war über ein solches Abkommen diskutiert worden. Jetzt ist die Rede von einer jahrzehntelangen Partnerschaft mit milliardenschweren Aufträgen für die US-Atomindustrie. Nach amerikanischen Angaben wird es Saudi-Arabien ermöglicht, Reaktoren zu bauen, Uran anzureichern und radioaktive Abfälle wieder aufzubereiten. Die Sorge vor einem Wettrüsten im Nahen Osten ist groß. Saudi-Arabiens Kronprinz bin Salman hat zwar mehrfach gesagt, sein Land strebe keine Atomwaffen an, aber im Falle einer iranischen Atombombe wolle man gleichziehen.
1: Die Vorsitzenden der Unionsparteien haben sich auf einen Kandidaten für den Fraktionsvorsitz im Bundestag geeinigt. Es ist der bisherige Kanzleramtsminister Thorsten Frey. Er wird sich in der kommenden Woche in einer Sondersitzung der Unionsfraktion zur Wahl stellen. Das Amt muss neu besetzt werden, weil Jens Spahn zurückgetreten ist. Innerhalb der Union gab es heftige Kritik an seiner Entscheidung, ein gemeinsames Kind mit seinem Ehemann von einer Leihmutter in den USA austragen zu lassen. Wer Nachfolger Freis als Kanzleramtsminister werden soll, ist noch nicht bekannt. Bundesaußenminister Wadephul besucht heute Südafrika. Es ist die letzte Station seiner viertägigen Afrika-Reise. Aus der Nachrichtenredaktion Thorsten Lange.
3: Südafrika ist der mit Abstand wichtigste Wirtschaftspartner Deutschlands auf dem afrikanischen Kontinent. Und entsprechend sieht das Programm aus. Der CDU-Politiker wird zunächst Siemens Energy besuchen und sich die Produktion zeigen lassen. Das Unternehmen baut dort unter anderem Turbinen und Generatoren für Kraftwerke, stattet Solar- und Windparks aus. Politisch eint beide Länder, dass sie bei Konflikten auf Zusammenarbeit setzen und nicht so sehr auf Alleingänge.
1: Die EU-Kommission hat der milliardenschweren Übernahme des Hollywood-Konzerns Warner Brothers durch den Konkurrenten Paramount zugestimmt, allerdings unter Auflagen. Paramount muss seine Beteiligung am Filmverleiher United International Pictures aufgeben. Denn die EU-Kommission befürchtet, dass das Unternehmen nach der Übernahme schlechtere Konditionen für die Kinobetreiber durchsetzen könnte, zum Nachteil der europäischen Verbraucher. Im Bereich der Filmproduktion sieht die Kommission dagegen keine Gefahr für den Wettbewerb. Das waren die Nachrichten. Das Wetter in Deutschland. Am Tage mehr Wolken und etwas Regen im Südwesten und im Ostseeumfeld oft heiter. Höchstwerte 18 bis 24 Grad. Im Südwesten 27 Grad. Am Freitag freundlich. Es ist 4.03 Uhr.
4: Der Verkehrsservice in der ARD-Hitnacht, die A1 Bremen Richtung Hamburg, ist zwischen Harburg und Stillhorn wegen einer Nachbaustelle bis ca. 5 Uhr gesperrt. Die Umleitung führt über die U83. A5 Frankfurt Richtung Karlsruhe, zwischen Heppenheim und Hemsbach ja auch eine Nachbaustelle bis 6 Uhr, ist es dort gesperrt. Die Umleitung führt ab Heppenheim über die U86. A7, Flensburg Richtung Hamburg, ist zwischen Quickborn und Schnelsen Nord nach einem Unfall gesperrt. Und die A8, Karlsruhe Richtung Stuttgart, ist zwischen Pforzheim Ost und Pforzheim Süd wegen eines Feuerwehreinsatzes gesperrt. Die A30, Rheine Richtung Amsterdam, zwischen Rheine und Rheine Nord, wegen Bauarbeiten gesperrt, bis ca. 5 Uhr. Und die A44, Essen Richtung Düsseldorf, ist zwischen dem Dreieck Felbert Nord und Hetterstein wegen Bauarbeiten gesperrt. A71 Richtung Sangerhausen, der Tunnel Beringen, wegen Wartungsarbeiten gesperrt, bis nachher um 7. Und die Berliner Stadtautobahn A111 Richtung Charlottenburg ist zwischen Schulzendorfer Straße und Weidmannsluster Damm wegen Wartungsarbeiten im Tunnel bis ca. 5 Uhr gesperrt. A115 Avus Richtung Dreieck Funkturm. Die Strecke ist zwischen dem Kreuz Zehlendorf und Spanischer Allee bis ca. 5 Uhr gesperrt. Und die B96 in Berlin, der Tiergartentunnel. Auch dort Tunnelwartungsarbeiten. Daher die Sperrung bis 6 Uhr in beiden Richtungen. Passen Sie schon auf. Bleiben Sie wach, kommen Sie gut und sicher und bald an.
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4: Guten Morgen, Deutschland. Hier ist die ARD-Hitnacht um kurz nach 4. Ich bin Rumi Anders. Grüß Sie. Hi, guten Morgen.

podcast@mdr.de. Hörer Holger schreibt zum Thema Glück, dass er zwar kein Millionär wäre, aber im Leben schon echt viel gewonnen hat. Es sind die kleinen Dinge im Alltag, schreibt er, die ihm Glück und Zufriedenheit bringen. Holger, vielleicht schreiben Sie nochmal ganz konkret, was Sie da für kleine Dinge meinen, was das bei Ihnen ist. Bei mir wäre es zum Beispiel ein guter Kaffee am Morgen oder einfach mal gute Musik zum Wachwerden, zum Wachbleiben. Die kleinen Dinge, die das Leben lebenswert machen. Willkommen in der ARD-Hitnacht.

Eine Entwarnung. Es gab ja vorhin eine Warnmeldung für Felde, Kreis Rendsburg, Eckernförde. Da wurden die Bewohner im Bereich der Dorfstraße gebeten, Fenster und Türen geschlossen zu halten. Da lief ein Feuerwehreinsatz und die Warnung ist jetzt aufgehoben worden.

0: Donnerstag, heute der 23. Juli. Es ist kurz nach 5:30. Guten Morgen. Der Verkehrsservice in der ARD Hit Nacht. Die A1 Bremen Richtung Hamburg ist zwischen Harburg und Stillhorn wegen der Nachtbaustelle gesperrt. Die Umleitung führt über die U83. A5 Frankfurt Richtung Karlsruhe zwischen Heppenheim und Hemsbach wegen einer Nachtbaustelle bis 6 Uhr gesperrt. Die Umleitung führt ab Heppenheim über die U86. Die A8 Karlsruhe Richtung Stuttgart ist zwischen Pforzheim Ost und Pforzheim Süd gesperrt. Da läuft ein Feuerwehreinsatz. Und die A30 Rheine Richtung Amsterdam ist zwischen Rheine und Rheine Nord wegen Bauarbeiten gesperrt. Bis 5:00. Also auch da noch eine halbe Stunde. A44 Essen Richtung Düsseldorf ist zwischen dem Dreieck Felbert Nord und Hetterscheid wegen Bauarbeiten gesperrt. Die A71 Richtung Sangerhausen, Tunnel Behringen, wegen Wartungsarbeiten gesperrt. Das geht heute bis 7:00 in der Früh. Dann haben wir die A115, AWUS Richtung Dreieck Funkturm. Die Strecke ist zwischen dem Kreuz Zehlendorf und Spanischer Allee bis 5 Uhr gesperrt. Und B96, Berlin, der Tiergartentunnel. Da laufen Tunnelwartungsarbeiten in beiden Richtungen, die Sperrung bis 6. Bleiben Sie wach, kommen Sie gut und sicher an.
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0: Die ARD-Hitnacht. Diese Nacht wieder gesendet aus Erfurt, aus den Studios von MDR Thüringen. Ich bin Romy Anders. Grüß Sie. Hi.

Immer mehr, ihr lieben Nachtschwärmer, ihr lieben Frühaufsteher, ihr lieben Schreiberlinge in der ARD-Hitnacht. Danke, danke für all die vielen und sehr, sehr netten Mails. Wir lesen alles nach und nach, das ist versprochen und wir freuen uns drüber. Jetzt auf jeden Fall einen wunderschönen guten Morgen und einen tollen Start in den

0: Es ist kurz vor fünf, in sechs Minuten wird es um fünf. Wir von der ARD Hitnacht wünschen einen erfolgreichen Start in den Tag. Guten Morgen.
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1: Um 5 Uhr mit Juliette Groß. Mitten im Iran-Krieg haben die USA und Saudi-Arabien ein Atomabkommen geschlossen. Das hat das US-Energieministerium mitgeteilt. Demnach geht es um ein ziviles Programm. Es werde sichergestellt, dass Saudi-Arabien keine Atomwaffen entwickeln könne. Aus der Nachrichtenredaktion Pascal Küpper.
2: Schon länger war über ein solches Abkommen diskutiert worden. Jetzt ist die Rede von einer jahrzehntelangen Partnerschaft mit milliardenschweren Aufträgen für die US-Atomindustrie. Nach amerikanischen Angaben wird es Saudi-Arabien ermöglicht, Reaktoren zu bauen, Uran anzureichern und radioaktive Abfälle wieder aufzubereiten. Die Sorge vor einem Wettrüsten im Nahen Osten ist groß. Saudi-Arabiens Kronprinz bin Salman hat zwar mehrfach gesagt, sein Land strebe keine Atomwaffen an, aber im Falle einer iranischen Atombombe wolle man gleichziehen.
1: Die Vorsitzenden der Unionsparteien haben sich auf einen Kandidaten für den Fraktionsvorsitz im Bundestag geeinigt. Es ist der bisherige Kanzleramtsminister Thorsten Frey. Er wird sich in der kommenden Woche in einer Sondersitzung der Unionsfraktion zur Wahl stellen. Das Amt muss neu besetzt werden, weil Jens Spahn zurückgetreten ist. Innerhalb der Union gab es heftige Kritik an seiner Entscheidung, ein gemeinsames Kind mit seinem Ehemann von einer Leihmutter in den USA austragen zu lassen. Wer Nachfolger Freis als Kanzleramtsminister werden soll, ist noch nicht bekannt. Bundesaußenminister Wadephul besucht heute Südafrika. Es ist die letzte Station seiner 4-tägigen Afrika-Reise. Aus der Nachrichtenredaktion Thorsten Lange.
3: Südafrika ist der mit Abstand wichtigste Wirtschaftspartner Deutschlands auf dem afrikanischen Kontinent. Und entsprechend sieht das Programm aus. Der CDU-Politiker wird zunächst Siemens Energy besuchen und sich die Produktion zeigen lassen. Das Unternehmen baut dort unter anderem Turbinen und Generatoren für Kraftwerke, stattet Solar- und Windparks aus. Politisch eint beide Länder, dass sie bei Konflikten auf Zusammenarbeit setzen und nicht so sehr auf Alleingänge.
1: Waldbrände sorgen weiterhin in mehreren europäischen Ländern für Gefahr. An der französischen Atlantikküste bei Bordeaux sind am Nachmittag mehrere Orte und auch ein Campingplatz mit 3.500 Urlaubern evakuiert worden. Auch ein Strand, an dem sich 600 Fahrzeuge befanden, wurde geräumt. Auch Spanien kämpft weiter mit zahlreichen Bränden. Laut Rettungsdienst mussten unter anderem im Südwesten von Madrid mehrere Gemeinden evakuiert werden. Das waren die Nachrichten.
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4: Und hier kommt das Wetter für uns in Hamburg.
5: Heute ziemlich sonnig, 7 bis 9 Stunden Sonnenschein. Die Wolken, die wir haben zur Dekoration, es bleibt trocken, wird bis zu 22 Grad warm. In Fuhlsbüttel jetzt im Moment 14 Grad.
4: Das ist super. Ich hatte gestern auch so einen kleinen Herbstblues den ganzen Nachmittag, muss ich dir sagen.
5: Zu Recht.
4: Ja, aber es kann ja nur besser werden. Blitzer und Staus aus unserem Verkehrszentrum Roter Baum.
5: Es sieht fast überall gut aus. Etwas stockt es noch auf der A7 Flensburg Richtung Hamburg zwischen Quickborn und Schnellsen-Nord. 2 Kilometer stockend, 5-6 Minuten dauert es länger. Da hatten wir eben eine Vollsperrung wegen eines Unfalls, aber das baut sich gerade rapide ab. Darüber hinaus keine Meldungen von den Straßen, bei Bussen und Bahnen läuft es auch gut. Und dann hat sich Thomas gemeldet von seinem LKW, der ist unterwegs an der Bürgerweide, da hat er einen Brüller gesehen. Das wäre lustig, wenn die nicht blitzen, sondern brüllen.
4: Nein!
5: Aber es ist ein Blitzer an der Bürgerweide Richtung Siebekingsallee.
4: Du bist der Brüller, ja, heute Morgen schon, es geht gut los. Genau. Wo soll das noch hinführen? Philipp von Kageneck ist da.
5: Ja, hallo.
4: Ich bin Nicole Steins. Haben Sie einen schönen Donnerstagmorgen mit uns hier. Gut, dann starten wir mal los. Ach, das ist doch wunderbar. Culture Club mit den größten Hits aller Zeiten. Unser neuer Freund Boy George seit der großen 80er-Party, die wir schön gefeiert haben am Sonnabend im Volkspark. Immer wenn ich in deine Richtung gucke, muss ich an Boy George denken, ja, weil bitte? Das Garderobenschild hinter dir hängt, was wir mitgehen lassen
5: haben. Ich hatte kurz Angst gerade.
4: Hier ist er, die größten Hits aller Zeiten.

0: Songs auf La La La sind doch super. Viel mehr kann man sich morgens um 12 nach 5 eh nicht merken. T-Rex und Hot Love hier bei uns um. Guten Morgen.
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0: Da schickt Athanasia Grüße raus und zwar an sportliche Hamburgerinnen hier bei uns in der Stadt. Hören Sie mal.
2: Meine Hamburger des Tages sind St. Pauli Rugby, insbesondere Martina Leunten, die sich für die Frauen bei St. Pauli Rugby einsetzt und da viel Jugendarbeit macht und die richtig gute Arbeit machen.
0: Und was ist denn das Tolle gerade am Rugby?
2: Das Tolle am Rugby, dass das ein Sport für alle Menschen ist. Also ich selber spiele nicht Rugby, aber ich habe eben sehr viele Freunde, die das machen und das ist ein Sport für jeden. Jeder kann da mitmachen und jeder ist da richtig.
0: Und die Frauen von St. Pauli kämpfen heute im 7er Rugby auch bei den Finals in Hannover und das wird auch alles gestreamt, also da können Sie live dabei sein oder im 1. und ZDF, da wird auch ganz viel übertragen. Heute im 2. ab 14.30 Uhr auch das 7er Rugby live. Viel Spaß.
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0: früh morgens um 20 nach 5 sind wir doch alle ein bisschen Rod Stewart, wenn sie in den Badezimmerspiegel gucken und ihnen die Haare noch zu Berge stehen. Hier Baby Jane, die größten Hits aller Zeiten bei uns bei NDR 90,3. Gleich geht's natürlich ins Schlemmerbistro Frühstück bei Stefanie. Oh Philipp, und da wird es heute hochromantisch, das wird dir gefallen.
1: Ja, bitte.
2: Nur so viel, Roger hat mich gestern spontan zum Essen eingeladen. Er sagt, Steffi, heute ist Tag des Kusses, lass uns schick ausgehen. Wir mit seinem Wagen zur nächsten Autobahnraststätte.
3: Na, das ist ja mal romantisch.
0: Sag ich doch. Du, ich hatte mein zweites Date bei Burger King, ich bitte dich. Also,
1: Burger King finde ich noch was anderes.
0: Ja,
1: aber Autobahnraststätte.
0: Wir sind auch seit fast 20 Jahren verheiratet, also es hat geholfen.
1: Er war das.
0: Er war das. Wir hören die Frühstück bei Stefanie Dicke, die lustigste Radiokomödie der Stadt. Ha, fürs Leben lernen bei uns gleich um 5.40 Uhr. Jetzt aber erstmal Sam Cooke und Wonderful World.

0: Glory of Love mit Peter Cetera hier bei NDR 90,3 für ein ganz entspanntes Aufstehen am frühen Donnerstag um 5:30. Och, und das Wetter dazu für uns in Hamburg kann sich auch sehen lassen.
1: Ja, wir sehen jetzt schon, es sieht angenehmer aus als gestern und so geht das auch weiter. Es ist relativ sonnig heute. Wir kommen auch bis zu 9 Sonnenscheinstunden. Wolken auch mal, aber die tun nichts. Die wollen nur spielen, es bleibt wohl trocken. Bis zu 22 Grad maximal und jetzt im Moment in Lohbrügge 15 Grad.
0: Dann Blitzer und Staus aus unserem Verkehrszentrum Roter Baum.
1: Da haben wir keine großen Verzögerungen. Ein bisschen hakt's noch auf der A7 Flensburg Richtung Hamburg zwischen Quickborn und Schnelsen Nord. Da stockt 1-2 Kilometer an einer Unfallstelle. Da laufen Bergungsarbeiten, die Verzögerung aber unter 5 Minuten. Und auch bei Bussen und Bahnen läuft es im Moment soweit ganz planmäßig. Detlef hat sich noch gemeldet. Der hat nämlich einen Blitzer gesehen an der B5 der Bergedorfer Straße Richtung Hamburg in Höhe der A1 Anschlussstelle Billstedt.
0: Wunderbar, Detlef. Vielen Dank fürs Melden.
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0: Das machen Sie doch bitte auch sehr gerne, wenn Ihnen was auffällt, auf unseren Straßen ganz einfach anrufen. 08000 90 3 90 3.
1: Oder Sie nutzen die NDR Hamburg App.
0: Da freuen wir uns. Philipp von Kageneck ist da.
1: Hallo.
0: Ich bin Nicole Steins und das sind Camouflage. Waren auch dabei auf unserer großen 80er Party im Volkspark am Wochenende. Auch ein nettes Interview gegeben. Können Sie sich nochmal anhören, wenn Sie mögen. Gibt's alles auf unserer Internetseite ndr.de/90 3. Gibt's auch Fotos. Das sind die größten Hits aller Zeiten. The Great Commandment.

0: Sieger ist das mit seiner Silver Bullet Band hier bei uns bei NDR 90,3 und Still the Same zum Start in den Donnerstag um 5.40 Uhr jetzt.
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1: Und das sind ihre Gäste. Herr Ahlers.
3: Ja, das tut er nicht so Sache.
1: Udo.
4: Ja, das kann's haben.
1: Und Opa Gerke.
5: Steffi, machst du mir Mettbrötchen?
2: 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Ach Gott.
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3: Bitte.
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2: Hallo, die ganze Atmosphäre mit dem Reisenverkehr ist ja wohl schon wie...
6: Urlaubsfeeling pur.
2: Siehste, und Roger hat ja noch diese ganzen Sunnyfair-Gutscheine. 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
6: Ja. Verschütteln! Ja, Sunnyfair, wenn du aufs Klo gehst, dann kriegst du bei Tank und Rast Verzehrbons in Wert von 50 Cent.
3: Ah, dann hat er sich ja dieses Love-Dinner an der Autobahnraststätte das ganze letzte Jahr zusammengespart.
2: Das hat er so hingeblättert. Es ist ja bei Tank und Rast Aktionswoche Hähnchen Cordon Bleu, Pommes, Salat, Beilage 5,99.
6: Das ist ein Klassiker, da kannst du nichts von sagen.
2: Du, und dann merkte er aber, wie ich so auf das Bild mit der Putenhacktaler gestartet habe.
6: Mit Kraut?
2: Ja, und zack, Ziggy und Pommes 7,99.
3: Oh,
2: und dann sagt er, nimm mal ruhig, Steffi, heute ist egal. Du, er kann sich in so eine Frau reinfüllen, weißt du?
3: Ja, ich bin schon ganz beeindruckt. Und dann hat er das Hähnchen genommen.
2: Hähnchen Cordon Bleu?
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2: Ja, und sie denn an der Kasse, zahlen sie bar oder mit Karte und er so, ich zahle mit Sunnyfair. 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
2: Du, Udo, er kann einfach mit den Leuten. Und dann fragte sie noch, wo kommt ihr denn her? Also, man fühlt sich ja gleich wie an so einer Hotelbar. Einmal.
6: Du hast auch ein bisschen Vorwärts gekriegt.
2: Sieht man das? Du, wir haben uns dann ja später noch mit zwei Red Bull nach draußen gesetzt.
6: Ja.
2: Da lässt er sich nicht lumpen.
5: Du, Steffi, ich glaub, der hat was an der Blase.
2: Also.
3: Schön gesehen, Franz. Was macht der Rätsel denn?
5: Ich brauche noch Sitzgelegenheit mit 5 Buchstaben.
2: Pause.
5: Jawohl.
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0: Chocolate. Everyone's a winner bei uns, sage ich auch immer. 10 vor 6 jetzt.
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0: Gestern der Ralf aus Neuland zum Beispiel hier bei uns im Hamburg-Quiz. Philipp, oh, da habe ich schon gedacht, heute ist es soweit. Heute geht der Jackpot raus.
2: Ja, weil der hat echt alle unsere 5 Fragen mit einer ganz großen Leichtigkeit gewusst.
0: Ja, und er war wirklich so nah dran. Selbst die Jackpot-Frage hat er dann ja noch zur Hälfte richtig gehabt. Na, wir wollten ja wissen, mit welchen beiden europäischen Nachbarländern Deutschlands pflegt Hamburg offiziell eine ihrer internationalen Städtefreundschaften?
2: Komplizierte Frage, aber er wusste Frankreich. Ja. Die zweite Hälfte der Antwort Niederlande, das war ein Tick zu weit im Westen, war es nicht. Tschechien wäre es gewesen. Aber es ist ja trotzdem eine Win-Win-Situation.
0: Ja, genau, denn Ralf hat ja Rewe-Gutscheine im Wert von 250 Euro gewonnen. Und das Gute für Sie ist, ja, der Jackpot ist noch da.
2: Richtig, da liegen 200 Euro drin plus die täglichen 250 Euro. Da spielen wir also nachher um bis zu 450 Euro.
0: Und das schon zum vierten Mal für diese Woche. Ja. Mal gucken, rufen Sie an und spielen Sie mit. 01371 90 93 3 ist die Hotline. Und dann freuen wir uns auf Sie hier um 20 vor 9 im Hamburg-Quiz.
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0: größten Hits aller Zeiten mit Smokey für Sie hier bei uns bei NDR 90,3. Und gleich ist Sandra dran. Maria Magdalena haben wir nach unseren Nachrichten. Jetzt alles Aktuelle von Rosa Erdmann.
1: Guten Morgen. 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
1: Die S-Bahn fährt in Hamburg im ersten Halbjahr unpünktlicher. USA und Saudi-Arabien unterzeichnen Atomabkommen. In Hamburg landen mehr Menschen wegen Cannabis in der Klinik. Das Wetter: Wolken und Sonne und 22 Grad werden's. Fahrgäste der Hamburger S-Bahn haben es manchmal nicht leicht. Die S-Bahn fuhr in der ersten Jahreshälfte noch unpünktlicher als im Vorjahr. Das hat eine Auswertung von NDR 90,3 ergeben. Und damit verfehlt die S-Bahn bisher knapp ihr Jahresziel. Reinhard Postelt.
3: Nur 93,9% der S-Bahnen waren laut HVV pünktlich unterwegs. Sie hatten also weniger als 3 Minuten Verspätung. Im Vorjahreszeitraum waren noch über 95% pünktlich. Damit könnte die Bahn auch ihr Jahresziel von 94% verpassen. Strafzahlungen drohen. Dabei hatte Hamburgs S-Bahn noch zu Jahresbeginn angekündigt, die 94% mit aller Kraft erreichen zu wollen. Den Jahresbeginn hatten Eis und Schnee verhagelt. Jeder 10. Zug kam deutlich zu spät. Im Juni lag die Pünktlichkeit immerhin bei 94,2%. Für Verspätungen sorgten laut Bahn Weichen-, Stellwerks- und Signalstörungen, also hausgemachte Probleme und Polizeieinsätze. Am unpünktlichsten fuhr jetzt die S1 Wedel-Poppenbüttel. Ausgefallene Züge zählen nicht mal als verspätet. In diesem Jahr fiel jede 25. S-Bahn aus. Übrigens, Hamburgs U-Bahn fährt zu 98% pünktlich.
1: Und darum geht's auch in der NDR Hamburg App. Die US-Regierung schließt einen Atomdeal mit Saudi-Arabien. Sie will dem Land helfen, ein ziviles Atomprogramm aufzubauen. Aus Washington, Carsten Kühntop.
4: Wie US-Energieminister Wright mitteilte, haben er und sein saudischer Amtskollege eine entsprechende Vereinbarung unterschrieben. Außerdem unterzeichneten beide eine Übereinkunft zu Atominspektionen. Die Saudis möchten die Atomkraft zur Stromversorgung nutzen. Das würde es ihnen erlauben, mehr Erdöl ins Ausland zu verkaufen. Teile der Vereinbarungen sind geheim. Kritiker fürchten, sie könnten es den Saudis erlauben, Uran bis zur Waffenfähigkeit anzureichern. Die US-Regierung widerspricht dem. Ungewöhnlich, die Saudis verzichten auf besonders strenge Inspektionen durch die UN. Diese Aufgabe fällt stattdessen Amerika zu. Warum Präsident Trump dem Deal mit den Saudis ausgerechnet jetzt zugestimmt hat, ist unbekannt. Er und seine Familie haben jedoch beträchtliche unternehmerische Interessen in Saudi-Arabien.
1: In Bremen ist die erste Tarifverhandlung für die norddeutschen Seehäfen gestern ohne Ergebnis zu Ende gegangen. Die Gewerkschaft Verdi fordert 8,2% mehr Gehalt für die rund 11.000 Hafenbeschäftigten. Die Gespräche gehen in der ersten Augustwoche weiter. In Deutschland dürfen Erwachsene ja seit gut 2 Jahren legal Cannabis besitzen und konsumieren. Eine neue Studie aus Hamburg zeigt jetzt, seitdem landen mehr Menschen wegen Problemen mit Cannabis im Krankenhaus. Jörn Streller-Pohl.
5: Wegen eines akuten Rauschzustandes ins Krankenhaus. Die Zahl dieser Fälle stieg nach der Teillegalisierung um etwa 1/3. Die Zahl der Psychosen nach Cannabiskonsum um 1/6. Insgesamt waren es bundesweit rund 1000 zusätzliche Fälle. Diese Zahlen ermittelten Forscher des Hamburger Universitätsklinikums Eppendorf. Dieser Anstieg der Diagnosen ist überraschend, denn eigentlich ist die Zahl der Kiffer in Deutschland durch die Teillegalisierung kaum angestiegen. Das hatten andere Studien bereits gezeigt. Die Hamburger Forscher haben deshalb einen Verdacht. Mit dem neuen Gesetz wurde es auch leichter, Medizinalcannabis aus Apotheken zu beziehen. Und dieses Cannabis ist meist wesentlich stärker als die Sorten, die ansonsten konsumiert werden. Was die neue Studie aber auch zeigt: auch wenn die Zahl der Akutfälle ansteigt, mehr cannabissüchtige Erwachsene verzeichnen die Krankenhäuser nicht.
1: Die A7 ist in Höhe des Elbtunnels am frühen Morgen für 20 Minuten voll gesperrt worden. Grund war ein zu hoher Schwertransporter. Der hatte Teile einer Windkraftanlage geladen und kam am Tunnel nicht weiter. Die Höhenkontrolle hatte ausgelöst. Die Polizei rückte mit 14 Streifenwagen an. Mehr als 30 Polizeikräfte mussten die Baken und Absperrungen vor der Abfahrt Othmarschen wegschieben, damit der Tieflader auf der Autobahn wenden konnte.
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0: Bitte nicht nachmachen, möchte ich an dieser Stelle hinzufügen.
6: Fragst du dich auch, wer das Bandmaß nicht halten konnte?
0: Ach ja, vielleicht war es auch einfach noch ganz früh. Das Wetter für uns in Hamburg.
6: Es ist sehr sonnig heute oder wird sehr sonnig. Bis zu 9 Stunden Sonnenschein sammeln wir heute ein. Ab und an ziehen mal harmlose Wolken durchs Bild. Bis zu 22 Grad. Angenehme Top-Temperaturen in Großborstel etwas frischer. Jetzt im Moment messen wir 14 Grad.
0: Blitzer und Staus aus unserem Verkehrszentrum Roter Baum.
6: Da habe ich eine größere Verzögerung auf der A7 Flensburg Richtung Hamburg zwischen Quickborn und Schnelsen Nord. Da geht es jetzt wieder in die falsche Richtung. 3 Kilometer Stau, 25 Minuten dauert es länger. Im Moment ist da wegen Bergungsarbeiten nur die linke Spur frei. In der Stadt dann der Verlauf von der Wallstraße bis zur Bürgerweide Richtung Elbbrücken. Relativ voll für die Zeit, 5-6 Minuten dauert es dort länger. Und einen Blitzer gibt es noch, den hat Thomas gesehen an der Bürgerweide Richtung Siedekingsallee wird geblitzt.
0: Thomas, danke schön. Gute und sichere Fahrt.
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0: Mit Philipp von Kageneck.
6: Guten Morgen.
0: Ich bin Nicole Steins. Schönen Donnerstag wünschen wir. Heißt, morgen ist Freitag und morgen startet der Sommerdom mit 9 Fahrgeschäften. Eins heißt Hypnotizer. Und ich möchte sagen, da ist der Name Programm. Mehr spoilern wir noch nicht, das hören Sie gleich. Nach Albert Hammond. Und jetzt ist Sandra dran mit Maria Magdalena.
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0: Denkst du auch an den Flötenschlumpf, ne? An dieser Stelle
1: immer. Ja, weil du das immer sagst, denke ich jetzt auch immer dran.
0: Ein kleines blaues Männchen, wunderbar. Albert Hammond, It Never Rains in Southern California. Was Musik doch mit uns machen kann hier bei Ender 90,3. 13 Minuten nach 6 haben wir es. Und es ist doch super, dass das Wetter so langsam wieder hier in die richtige Richtung dreht. Denn es geht wieder los. Ab morgen gibt es auf dem Heiligen Geistfeld wieder Zuckerwatte, Autoscooter, Bratwurst, Slush-Eis, Achterbahnen, Knobi-Pilze, alles, was Sie mögen. Vielleicht nicht in dieser Reihenfolge.
1: Nee, ganz sicher nicht. Knobi-Pilze nach der Achterbahn habe ich mal für Sie getestet. Würde ich nicht nochmal machen. Aber das mit diesen Fressstellen, es ist ja auch, den Fehler mache ich immer wieder. Es ist alles viel zu lecker. Ja. Schön, dass wieder Dom ist.
0: Ja, und diesmal haben wir auch länger Zeit, um die beste Reihenfolge herauszufinden. Es ist nämlich sowas wie, also, wie der Mega-Sommerdom. Ab diesem Jahr geht es erstmal 5 Wochen lang rund auf dem Heiligen Geistfeld. Das testen die Veranstalter 2 Jahre und dann wird geguckt, ob das dann so bleibt. Und wir haben Sascha Belli gefragt vom Landesverband der Hamburger Schausteller, warum das denn so ist.
2: Ja, die Besucherbefragungen haben ergeben, dass der Dom länger sein könnte. Und es ist auch passend, da die Hamburger dann aus dem Urlaub zurückkommen, die können ihren Sommerdom dann auch nochmal miterleben. Wir sind sehr gespannt und freuen uns wahnsinnig drauf.
1: Ja, und weil der Dom ja jetzt eine Woche länger geht, gibt es auch ein Feuerwerk extra, statt 3 dann 4-mal.
0: Und es gibt natürlich auch was Neues zu fahren, und zwar den Hypnotizer. Was kann der denn?
2: Es ist eine Schaukel, die von rechts nach links schaukelt, und am Ende des Pendels hängt eine Gondel, die sich nach außen dreht. Dann fliegt man ins Nirgendwo, dann dreht die sich nach innen, dann kann ich mitbeobachten, wie geht es den anderen Mitfahrern, so geht es denen genauso wie mir. Und am Ende dreht sich die Gondel kontinuierlich und es wird hin und her geschaukelt. Ich glaube, dann weiß man gar nichts mehr.
0: Da wird mir schon beim Hören schwindelig, bitte.
1: Da weiß man gar nichts mehr. Ist aber auch eine schöne Kurzbeschreibung für so eine Achterbahn.
0: Herrlich. Nein, da bin ich lieber Team Musik Express, muss ich ganz ehrlich sagen. Aber Sie dürfen das natürlich alles schön testen mit unseren Dom-Ticket-Paketen im Wert von über 200 Euro. Die haben wir natürlich schon sicher und trocken für Sie hier verwahrt bei Ender 90,3. Und morgen früh um 7:15, da spielen wir dann unsere Hitsekunde und dann können Sie die gewinnen. Also einsteigen, dabei sein, die nächste Fahrt geht rückwärts. Morgen jetzt erstmal ganz entspannt ins Riesenrad mit A Fine

0: bin Lorcai Lambada von Kaoma. Das habe ich gerne gehört. Das erinnert mich immer an Urlaub. Gute Stimmung, Sonnenschein, my way.
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0: auch so früh morgens schon richtig Schwung in die Hüfte hier. Kaoma mit Lambada bei NDR 90,3 um 6.23 Uhr jetzt. Lambada tanzen war unsere Steffi nicht aus dem Schlemmerbistro, aber ja, schick essen gehen. Obwohl schick auch nicht.
1: Wo hat er noch diese ganzen Sanifair-Gutscheine? Er ist ja viel unterwegs.
2: Ja. Verschütteln.
1: Ja, Sanifair. Wenn du aufs Klo gehst, dann kriegst du bei Tank und Rast Verzehrbons im Wert von 50 Cent.
3: Ah. Dann hat er sich ja dieses Love-Dinner an der Autobahnraststätte das ganze letzte Jahr
0: Nein, da darf man doch immer nur einen Bong einlösen. Also da hat er schon einen rausgehauen für unsere Steffi. Hören wir natürlich auch heute Morgen die ganze Folge Frühstück bei Stefanie. Die lustigste Radiokomödie der Stadt, wie immer bei uns. Um 7.40 Uhr. Schönen Donnerstag. No Milk

0: großartiges Gitarrenriff für U2 und Where the Streets Have No Name bei uns.
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0: Gleich Chris Rea, Josephine, nach unseren Nachrichten, alles was wichtig ist heute jetzt von Rosa Erdmann.
3: Guten Morgen, es ist 6:30.
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3: Die Hamburger S-Bahnen sind in diesem Jahr etwas unpünktlicher, das hat NDR 90,3 ausgewertet. Laut HVV waren demnach im ersten Halbjahr nur 93,9% der S-Bahnen pünktlich, hatten also weniger als 3 Minuten Verspätung. Im Vorjahreszeitraum waren es noch mehr als 95%. Erreicht die S-Bahn nicht das mit der Stadt vereinbarte Jahresziel von 94% Pünktlichkeit, dann drohen Strafzahlungen. Die USA haben mit Saudi-Arabien einen Atomdeal vereinbart. Demnach wollen die USA dem Golfstaat helfen, ein ziviles Atomprogramm aufzubauen. Das Energieministerium in Washington sagt, Atomwaffen könnten danach nicht entwickelt werden. Das fürchten aber Kritiker. US-Präsident Donald Trump verspricht sich von dem Abkommen milliardenschwere Aufträge für die US-Atomindustrie. In Spanien wütet der zweitgrößte Waldbrand in der Geschichte des Landes. Schon 32.000 Hektar Land sind dort zerstört. In Südfrankreich kämpfen aktuell 1.200 Feuerwehrleute gegen den Waldbrand dort. Katrin Kalke fasst die Lage in Südeuropa zusammen.
4: An der Atlantikküste bei Bordeaux hat ein Waldbrand bereits 800 Hektar Land zerstört. Eine Fläche etwa doppelt so groß wie Helgoland. Etwa 4.800 Menschen mussten in Sicherheit gebracht werden. Unter ihnen etwa 3.500 Urlauber eines Campingplatzes westlich von Bordeaux. In Spanien, südwestlich von Madrid, mussten mehrere Gemeinden evakuiert werden. Vor 2 Tagen begann in Spanien die 3. Hitzewelle des Sommers. Auf Sizilien kämpfen Einsatzkräfte ebenfalls seit Tagen gegen mehr als 1.000 Waldbrände. Der Zivilschutz spricht von einer ernsten Lage auf der Insel.
3: Riesenrad, Losbuden und Achterbahn sind schon aufgebaut und morgen geht es wieder los auf dem Heiligen Geistfeld mit dem Hamburger Dom. In diesem Jahr bleibt der sogar eine Woche länger bis zum 30. August. Für besonders heiße Tage gibt es ein Hitzeschutzkonzept, gratis Wasserspender und schattige Ecken sollen für Abkühlung sorgen. Bei den Hamburg Ladies Open steht Lokalmatadorin Tamara Korpatsch im Viertelfinale als letzte Deutsche im Turnier am Roten Baum. Sie hat sich in 3 Sätzen gegen Julia Stursek durchgesetzt und trifft nun auf Annelina Kalinina aus der Ukraine. Numanoa Akugue aus Glinde vom Club an der Alster verpasste den Viertelfinaleinzug. Sie hat gestern nach 3 Sätzen gegen Anna Bonda aus Ungarn verloren.
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0: Das Wetter für uns in Hamburg.
5: Heute ein sonniger Tag. Wolken, die wir sehen, sind harmlos. Da ist kein Regen in Sicht in Borgfelde. Jetzt im Moment 15 Grad. Da kommt noch ein bisschen was drauf. Wir kommen heute auf bis zu 22 Grad.
0: Dann Blitzer und Staus aus unserem Verkehrszentrum Roter Baum.
5: Es bleibt voll auf der A7 Flensburg Richtung Hamburg. Zwischen Quickborn und Schnellsen Nord 3 Kilometer Stau. Da laufen Bergungsarbeiten nach einem Unfall aus der Nacht. Die linke Spur ist nur frei. Dauert eine Viertelstunde länger. Und in der Stadt der Heidenkamp Kampfweg, stadteinwärts hinter den Elbbrücken, bis zu 10 Minuten. Also das ist etwas mehr als sonst um diese Zeit. Darüber hinaus sieht es aber bei Bussen und Bahnen und auf Straßen gut aus. Und dann noch ein Blitzer, den Detlef gesehen hat, an der B5 der Bergedorfer Straße Richtung Hamburg in Höhe Mümmelmannsberg steht der.
0: Vielen Dank, Detlef, fürs Melden. Gute Fahrt.
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0: Mit Philipp von Kageneck.
5: Ja, hallo.
0: Ich bin Nicole Steins. Schönen Donnerstag hier mit uns und gleich schauen wir, wie es für den HSV im Trainingslager in Österreich so läuft. Das machen wir nach 10cc und jetzt ist Chris wieder dran mit Joseph.

0: Bisschen Reggae zum Start in den Donnerstag hier mit 10cc und Dreadlock Holiday bei uns bei NDR 90,3. Guten Morgen um 6.41 Uhr und der HSV ist ja im Trainingslager in Österreich und es hat ja schon fast Tradition, dass sehr viele Fans auch immer mit dabei sind und das die ganze Woche. Gestern hat der HSV sich bedankt bei diesen Fans mit einem gemeinsamen Nachmittag zusammen mit den Fußballprofis. Lars Pegelow war für uns mit dabei. Lars, wie müssen wir uns das denn vorstellen? Also Spieler und Fans dann gemeinsam beim Bierchen trinken oder wie?
1: Gemeinsam auf jeden Fall. Bierchen allerdings nein, zumindest nicht bei den Fußballern. Die würden sich schön umgucken mit Alkohol hier im anstrengenden Trainingslager. Aber die Stimmung war super. Bei dieser Musik waren alle selig. Und das heißt es auch für diese beiden Fans aus Niedersachsen.
2: Ich bin Nino, Bad Pyrmont, in der Nähe von Hannover.
3: Holger, genau, ich bin der Papa. Ja, ansonsten bin ich sehr begeistert. Wir vor 3 Jahren waren wir mal in St. Johann. Deswegen haben wir gesagt, wir müssen unbedingt wieder ins Trainingslager.
2: Ja, macht sehr Spaß hier, finde ich. Oh, ich habe Paulsen gerade schon gesehen, Adeline und der Fadli. Mehr habe ich leider noch nicht, aber komm noch dazu.
1: Hat er dann später auch noch geschafft, der Nino aus Bad Pyrmont. Aber die HSV-Fans kamen von überall aus Deutschland und aus Österreich. 200 waren da bei diesem Fan-Nachmittag am Mannschaftshotel im Ötztal.
0: Ja, und die Stimmung hört sich doch richtig gut an da. Was erwarten die Fans denn von ihrem HSV?
1: Sie erwarten, dass es erfolgreich wird nächste Saison. Und auch dazu passte Musik. Ob der HSV aber wirklich gleich die Bayern einholt? Hauptsache, es geht etwas voran.
4: Ich bin die Monika aus Jever.
5: Ich bin Angelina, auch aus Jever. Das ist meine Mama.
4: Man hofft immer, dass es sehr gut wird, dass es auch mal wieder ein bisschen erfolgreicher wird, auch vielleicht mal ein bisschen weiter nach oben, natürlich.
5: Aber mal abwarten. Hofft immer das Beste, natürlich, ne? Ja, wir sind extra hergekommen nach Österreich. Also wir waren vorher schon Urlaub machen im Zillertal. Jetzt sind wir hergekommen und noch im HSV.
1: Und heute werden Nino und Holger, Monika und Angelina um 11 Uhr wieder auf der Matte stehen am Trainingsplatz des HSV und zugucken, so wie die ganze Woche hier in Österreich.
0: Ja, da kommt auch keine Langeweile auf dann im Urlaub. Dankeschön, Lars Pegelow, für die Infos. Hier ist Zoe Wies jetzt mit

0: Forum mit Afrika hier bei NDR 90,3. 9:09. Du hast Meldung, Philipp.
1: Zwei Stück für die A23. Einmal Heide Richtung Hamburg. Aufpassen in der Ausfahrt Eidel. Steht ein defektes Fahrzeug. Und aufpassen auf der A23. Jetzt Hamburg Richtung Heide. Zwischen Halsenbeek-Kobunda und Halsenbeek-Rellingen. Da liegt eine Plane.
0: Gute und sichere Fahrt.
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0: So, gerade mal eine knappe Stunde mit dem Auto von uns ist die Lübtener Heide in Mecklenburg. Das war früher ein Truppenübungsplatz und ja, ist heute nationales Naturerbe.
1: Ja, und das kennen wir ja von unserer Fischbecker Heide zum Beispiel. Wenn man so eine Heide nicht frei von Bäumen und Unkraut hält, dann wächst die zu und ist irgendwann verschwunden.
0: Und diesen Job der Landschaftspflege übernehmen in Lübten 40 Helfer mit Hufen, Konigs nämlich. Das sind Wildpferde aus Osteuropa. Die sehen so ein bisschen wie unordentliche Ponys aus, weil sie eben halt wild leben.
1: Ja, aber die können richtig was. Sie fressen Gras so dicht an der Wurzel ab, das machen nicht mal die dort auch eingesetzten Schafe und Ziegen. Und damit halten sie die Heide frei.
0: 450 Hektar haben sie zur Verfügung. Das ist ungefähr so viel wie 1000 Fußballfelder. Und deshalb sollen auch noch Yaks dieses Jahr als Helfer dazukommen. Das sind diese wolligen Rinder aus dem Himalaya. Ja, also, wenn Sie mal einen Wochenendausflug hinmachen, keinen Schreck bekommen, wenn Sie plötzlich auf dem Wanderweg eine Herde zotteliger Ponys sehen, das soll so, ne?
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0: Klavierballade, ne? Richard Marx und Right Here Waiting war in der 90,3 mit den größten Hits aller Zeiten für einen ganz entspannten Start in den Donnerstag. Hall & Oates haben wir als nächstes mit Man Eater nach unseren Nachrichten mit Rosa Erdmann.
1: Guten Morgen, es ist 7 Uhr.
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1: Die S-Bahn fährt in Hamburg im ersten Halbjahr unpünktlicher. USA und Saudi-Arabien vereinbaren einen Atomdeal. Der Sommerdom wird erstmals 5 Wochen öffnen. Das Wetter, Wolken und Sonne, 22 Grad werden's. Fahrgäste der Hamburger S-Bahn haben es manchmal nicht leicht. Die S-Bahn ist in der ersten Jahreshälfte noch unpünktlicher gewesen als im Vorjahr. Das zeigt eine Auswertung von NDR 90,3. Damit verfehlt die S-Bahn bisher knapp ihr Jahresziel. Reinhard Postelt.
3: Nur 93,9% der S-Bahnen waren laut HVV pünktlich unterwegs. Sie hatten also weniger als 3 Minuten Verspätung. Im Vorjahreszeitraum waren noch über 95% pünktlich. Damit könnte die Bahn auch ihr Jahresziel von 94% verpassen. Strafzahlungen drohen. Dabei hatte Hamburgs S-Bahn noch zu Jahresbeginn angekündigt, die 94% mit aller Kraft erreichen zu wollen. Den Jahresbeginn hatten Eis und Schnee verhagelt. Jeder 10. Zug kam deutlich zu spät. Im Juni lag die Pünktlichkeit immerhin bei 94,2%. Für Verspätungen sorgten laut Bahn Weichen-, Stellwerks- und Signalstörungen, also hausgemachte Probleme und Polizeieinsätze. Am unpünktlichsten fuhr jetzt die S1 Wedel-Poppenbüttel. Ausgefallene Züge zählen nicht mal als verspätet. In diesem Jahr fiel jede 25. S-Bahn aus. Übrigens, Hamburgs U-Bahn fährt zu 98% pünktlich.
1: Seit der Teillegalisierung von Cannabis kommen mehr Menschen nach dem Konsum in die Klinik. Das zeigt eine Studie des Universitätsklinikums Eppendorf. Die Forscherinnen und Forscher haben festgestellt, in den vergangenen 2 Jahren sind etwa 1/3 mehr Patientinnen und Patienten mit akuten Rauschzuständen eingeliefert worden. Die Zahl der Psychosen nach dem Konsum ist außerdem um 1/6 gestiegen. Die Studie kommt zu dem Schluss, dass das auch mit dem sehr starken Medizinalcannabis aus Apotheken zusammenhängt. Das Ganze ist auch Thema in der NDR Hamburg App. Die US-Regierung schließt einen Atomdeal mit Saudi-Arabien. Sie will dem Golfstaat nach eigenen Angaben helfen, ein ziviles Atomprogramm aufzubauen. Aus Washington, Carsten Kühntopp.
4: Wie US-Energieminister Wright mitteilte, haben er und sein saudischer Amtskollege eine entsprechende Vereinbarung unterschrieben. Außerdem unterzeichneten beide eine Übereinkunft zu Atominspektionen. Die Saudis möchten die Atomkraft zur Stromversorgung nutzen. Das würde es ihnen erlauben, mehr Erdöl ins Ausland zu verkaufen. Teile der Vereinbarungen sind geheim. Kritiker fürchten, sie könnten es den Saudis erlauben, Uran bis zur Waffenfähigkeit anzureichern. Die US-Regierung widerspricht dem. Ungewöhnlich, die Saudis verzichten auf besonders strenge Inspektionen durch die UN. Diese Aufgabe fällt stattdessen Amerika zu. Warum Präsident Trump dem Deal mit den Saudis ausgerechnet jetzt zugestimmt hat, ist unbekannt. Er und seine Familie haben jedoch beträchtliche unternehmerische Interessen in Saudi-Arabien.
1: Auf dem Heiligen Geistfeld beginnt morgen der Sommerdom, Norddeutschlands größtes Volksfest. Und zwar erstmals für 5 statt 4 Wochen. Das hatten zahlreiche Besucherinnen und Besucher sich im vergangenen Jahr gewünscht. Caro Weiß.
5: Der verlängerte Sommerdom wird jetzt dieses und nächstes Jahr getestet. Danach wird die Wirtschaftsbehörde mit den Schaustellern sprechen, ob es sich bewährt. Da auch einige heißere Tage kommen könnten, wurde auch ein Hitzeschutzkonzept erstellt. So Michael Lenke, der Leiter des Domreferats.
6: Wir haben Gratiswasserspender auf dem Hamburger Dom aufgestellt, wo man sich versorgen kann. An vielen Ecken und Kanten ist der Dom so gebaut worden, dass man im Schatten außerhalb der prallen Sonne sich auch mal erholen kann und ausruhen kann. Es sind traditionell auf dem Sommerdom 2 Wasserbahnen, die für Erfrischung sorgen.
5: Die Preise werden bei den Fahrgeschäften nicht erhöht. Mittwochs bleibt es traditionell beim Familientag, an dem Tickets bis zu 1/3 weniger kosten. Und an 4 Freitagen wird es ein Feuerwerk geben.
1: Die A7 ist in Höhe des Elbtunnels am frühen Morgen für 20 Minuten voll gesperrt worden. Grund war ein zu hoher Schwertransporter. Der hatte Teile einer Windkraftanlage geladen und kam am Tunnel nicht weiter. Die Höhenkontrolle hatte ausgelöst. Die Polizei rückte mit 14 Streifenwagen an. Mehr als 30 Polizeikräfte mussten die Baken und Absperrungen vor der Abfahrt Othmarschen wegschieben, damit der Tieflader auf der Autobahn wenden konnte.
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0: Das Wetter für uns in Hamburg.
7: Ja, heute ein schöner Tag mit sehr, sehr viel Sonnenschein und nur harmlosen Wolken, die mal durchs Bild ziehen. In Bahrenfeld aktuell 14 Grad und wir kommen auf bis zu 22 Grad heute.
0: Das ist doch schön. Gestern hatte ich schon fast ein Herbstblues. Ist gut, dass es heute wieder besser ist. Blitzer und Staus aus unserem Verkehrszentrum Roter Baum.
7: Da sieht es auch gut aus. Keine Störungen auf den Straßen, die ich melden kann. Auch bei Bussen und Bahnen läuft es nach Plan. Und dann hat sich Kolja noch gemeldet, sogar mit Beweisfoto. Er hat auch den Blitzer gemeldet an der Bürgerweide, der da steht, Richtung Sievekingsallee.
0: Und du musst dazu sagen, er hat jetzt kein Blitzerfoto geschickt, auf dem er drauf ist, sondern, ne? Also
7: er hat den Blitzer zurückfotografiert.
0: So geht das nämlich auch. Ja. Gute Fahrt. Mit Philipp von Kageneck.
7: Hallo.
0: Ich bin Nicole Stein. Sehr schönen guten Morgen. Jetzt Hall & Oates und Maneater bei uns.
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0: leichtes Einschunkeln für den Donnerstag mit Neil Diamond und Song Sang Blue hier bei NDR 90,3 um 7:12. Du hast eine Meldung, Philipp.
1: Für die B5, die Bergedorfer Straße, aufpassen statt einwärts. Zwischen Mümmelmannsberg und der A1-Anschlussstelle Bildstedt ist eine ungesicherte Unfallstelle.
0: So, und jetzt schauen wir in die Walddörfer. Die heißen ja nicht ohne Grund so, ne? Denn es ist schön da.
1: Ja, und gibt halt viel Wald. Es ist schön grün, schöne Häuser in Volksdorf und Sasel und ein echter Aufreger für einige.
0: Du bist ja unser Verkehrsexperte hier. Was liegt denn da gerade auf dem Tisch?
1: Es geht um den Waldweg, der ja eigentlich eine wirklich schöne Straße ist, aber auch eine enge Straße. Da fährt ja auch ein Bus durch und es stehen einige Einzelhäuser. Aber es gibt auch lange Strecken ohne Bebauung, wo sich quasi Fuchs und Hase gute Nacht sagen.
0: Das regt jetzt ja noch niemanden auf.
1: Ja, kommt aber jetzt. Denn bis jetzt konntest du da auf diesem wichtigen Verbindungsweg zum Ring 3 Tempo 50 fahren. Das ist jetzt aber größtenteils vorbei. Da gilt jetzt Tempo 30 und das regt vor allem viele Autofahrer auf.
0: Aber es wird schon Gründe haben.
1: Ja, also die Polizei, die hat da immer wieder geblitzt und da waren einige zu schnell und zwar deutlich über 50 und dann kommt noch dazu, dass da auch ein Zebrastreifen ist, den viele Lütte in der Schulzeit als Überweg nutzen und da gab es wohl auch immer wieder gefährliche Szenen.
0: Okay, Kinder zu schützen ist ja auch erstmal nicht falsch.
1: Ja, denke ich auch, aber viele, wie zum Beispiel auch die CDU des Alstertals, sagen, also Tempo 30 sei da unnötig. Lieber Ampeln an den Überwegen hinstellen, dann bliebe immerhin noch die Möglichkeit, den Waldweg weiter mit Tempo 50 zu befahren. Das ist nämlich fast die letzte Strecke der Walddörfer, wo das bisher ging.
0: Ja, wir wollen mal hören, was die Anwohner, die Fahrradfahrer und natürlich auch Sie dazu im Auto so sagen. Unser Stadtreporter ist schon auf dem Weg zu Ihnen in die Walddörfer, meldet sich nach 9 hier bei NDR 90,3. Wir sind Hamburg, jetzt mit Mr. Robbie Williams und viel

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0: ist Elton John um 7.21 Uhr und hatte der nicht eigentlich gesagt, er geht nicht mehr groß auf Tour? Für seine Fans in Mexiko macht er jetzt eine Ausnahme und spielt nochmal zwei große Konzerte in Mexiko-Stadt, wo er seit 14 Jahren nicht gewesen ist und seine Konzerte in der Corona-Pandemie dort ausgefallen waren. Die holt er jetzt nach am 2. und 3. Oktober und freut sich mega drauf und sagt, besser spät als nie. Recht hat er. Elton John hier bei NDR 90,3. 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
2: Mit den Eurythmics gleich. Here comes the rain again. Aber nur musikalisch heute gleich nach unseren Nachrichten mit Rosa Artmann.
3: Guten Morgen. Es ist 7:30.
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3: Die Hamburger S-Bahnen sind in diesem Jahr etwas unpünktlicher, das hat NDR 90,3 ausgewertet. Laut HVV waren demnach im ersten Halbjahr nur 93,9% der S-Bahnen pünktlich, hatten also weniger als 3 Minuten Verspätung. Im Vorjahreszeitraum waren es noch mehr als 95%. Erreicht die S-Bahn nicht ihr mit der Stadt vereinbartes Jahresziel von 94% Pünktlichkeit, drohen Strafzahlungen. Seit der Teillegalisierung von Cannabis kommen bundesweit mehr Konsumenten in Kliniken. Das zeigt eine Studie aus Hamburg, die sich mit den vergangenen gut 2 Jahren beschäftigt hat. UKE-Forscherinnen und Forscher haben festgestellt, die Zahl der eingelieferten Konsumenten mit akutem Rauschzustand hat etwa um 1/3 zugenommen, die Zahl der Psychosen bundesweit um 1/6. Sie vermuten, Grund dafür könnte das sehr starke Medizinalcannabis aus der Apotheke sein. Die Zahl der Cannabissüchtigen ist nämlich nicht gestiegen. Die USA haben mit Saudi-Arabien einen Atomdeal vereinbart. Demnach wollen die USA dem Golfstaat helfen, ein ziviles Atomprogramm aufzubauen. Das Energieministerium in Washington sagt, Atomwaffen könnten danach nicht entwickelt werden. Das fürchten aber Kritiker. US-Präsident Donald Trump verspricht sich von dem Abkommen milliardenschwere Aufträge für die US-Atomindustrie. Morgen startet der Hamburger Sommerdom auf dem Heiligen Geistfeld. Und diesmal wird er von 4 auf 5 Wochen verlängert, geht also bis zum 30. August. Das hatten sich Besucherinnen und Besucher im vergangenen Jahr bei einer Befragung gewünscht, sagt Michael Lenke, der Leiter des Domreferats.
4: Wir werden uns das erst einmal 2 Jahre lang anschauen und dann werden wir gemeinsam natürlich auch mit den Schaustellenden uns die Karten legen, ob das dann jetzt tatsächlich von Erfolg gekrönt war. Deswegen bin ich sehr darauf gespannt, wie die Besucherinnen und Besucher dieses Angebot annehmen werden. Der Sommerdom ist ja der Touristendom. Das ist der Dom, wo wir ganz viele Gäste und Touristen in der Stadt haben, die ihren Besuch ja nicht nur auf den Hamburger Sommerdom ausrichten, sondern die dann auch mehr Gelegenheit haben, während ihres Aufenthaltes auch den Dom zu besuchen. Also ich glaube, das passt schon sehr gut, gerade in den Sommer.
3: In Bremen ist die erste Tarifverhandlung für die norddeutschen Seehäfen gestern ohne Ergebnis zu Ende gegangen. Die Gewerkschaft Verdi fordert 8,2% mehr Gehalt für die rund 11.000 Hafenbeschäftigten. Die Gespräche gehen dann in der ersten Augustwoche weiter.
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2: Das Wetter für uns in Hamburg.
5: Ein sonniger Tag wird das heute. Nur harmlose Wolken und bis zu 22 Grad maximal. Jetzt aktuell in der Schanze 14 Grad.
2: Blitzer und Staus aus unserem Verkehrszentrum Roter Baum.
5: Auch hier ist es ruhig. Nur eine Meldung aktuell für die A7 Hannover Richtung Hamburg. Hier aufpassen zwischen Thieshope und Ramelsloh. Da ist eine ungesicherte Unfallstelle. Sonst aber auf den Autobahnen, den Straßen der Stadt und auch bei Bussen und Bahnen keine Störungen, keine Staus. Aber in der NDR Hamburg-App kam eine Sprachnachricht.
6: Ja, moin, Stefanie, eine Blitzermeldung 1 Richtung Süden. Zwischen Harburg und dem Maschner Kreuz wurde nahezu fachgerecht ein mobiles Blitzgerät platziert.
5: Vielen Dank, gute Fahrt.
2: Wieso sagt er nahezu? Na gut. Mhm.
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2: Mit Philipp von Kageneck.
5: Hallo.
2: Ich bin Nicole Steins. Haben Sie einen schönen Donnerstag hier mit uns. Gleich geht's rüber ins Schlemmerbistro. Oh, und da wird es hochromantisch.
8: Bitte.
9: Nur so viel. Roger hat mich gestern spontan zum Essen eingeladen. Er sagt, Steffi, heute ist Tag des Kusses. Lass uns schick ausgehen. Wir mit seinen Wagen zur nächsten Autobahnraststätte.
8: Na, das ist ja mal romantisch.
2: Ach, wieso? Also, ich hatte mein 2. Date bei Burger King. Also, bitte.
5: Ja, das 2.
2: Ja, also wir sind seit fast 20 Jahren verheiratet. Also, na, so schlimm kann es nicht gewesen sein.
5: Ja, und wenn es ein 2. gibt, kann das 1. auch nicht so schlimm gewesen sein.
2: Ja, da müsste ich erst mal überlegen. Da weiß ich gar nicht mehr. Na gut. Ja, wir hören uns das mal an, was Steffi so erlebt hat, hören wir. Frühstück bei Stefanie, die lustigste Radiokomödie der Stadt bei uns. Natürlich 7:40 Uhr. Und jetzt die Eurythmics.

0: schönen Donnerstag mit NDR 90,3, 7.41 Uhr.
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2: Es ist ja, wie es ist.
1: Und das sind ihre Gäste. Herr Ahlers.
3: Ja, das tut ja nichts zu sagen.
1: Udo.
4: Ja, das kann's haben.
1: Und Opa Gerke.
5: Steffi, machst du mir Mettbrötchen?
2: Nee, muss ich erst schmieren. Milch und Zucker nehmt ihr selber, ne? Ach Gott.
3: Na, was hast du denn auf dem Herzen?
2: Kein Kommentar.
3: Bitte.
2: Nur so viel. Roger hat mich gestern spontan zum Essen eingeladen. Er sagt, Steffi, heute ist Tag des Kusses, lass uns schick ausgehen. Wir mit seinem Wagen zur nächsten Autobahnraststätte.
3: Na, das ist ja mal romantisch.
2: Hallo, die ganze Atmosphäre mit dem Reisenverkehr ist ja wohl schon wie...
6: Urlaubsfeeling pur.
2: Siehste, und Roger hat ja noch diese ganzen Sunnyfair-Gutscheine. Er ist ja viel unterwegs.
6: Ja. Was ist das denn? Ja, Sunnyfair. Wenn du aufs Klo gehst, dann kriegst du bei Tank und Rast Verzehrbons im Wert von 50 Cent.
3: Ah. Dann hat er sich ja dieses Love-Dinner an der Autobahnraststätte das ganze letzte Jahr zusammengespart.
2: Das hat er so hingeblättert. Es ist ja bei Tank und Rast Aktionswoche Hähnchen Cordon Bleu, Pommes, Salat, Beilage 5,99.
6: Das ist ein Klassiker, da kannst du nichts von sagen.
2: Du, und dann merkte er aber, wie ich so auf das Bild mit der Putenhacktaler gestartet habe.
6: Mit Kraut?
2: Ja, und zack, Ziggy und Pommes 7,99.
3: Und
2: dann sagt er, nimm mal ruhig, Steffi, heute ist egal. Du, er kann sich in so eine Frau reinfühlen, weißt du?
3: Ja, ich bin schon ganz beeindruckt. Und dann hat er das Hähnchen genommen.
2: Hähnchen Cordon Bleu?
3: Ja.
2: Ja, und sie denn an der Kasse, zahlen sie bar oder mit Karte und er so, ich zahle mit Sunnyfair. Du, und dann zückte er die Bonks und lässt sich aus der Hosentasche also.
6: Du, dieser Ruger ist ja wohl mit alle Wasser. So ein richtiger Don Camillo, wa?
2: Du, Udo, er kann einfach mit den Leuten. Und dann fragte sie noch, wo kommt ihr denn her? Also, man fühlt sich ja gleich wie an so einer Hotelbar. Einmal.
6: Ja, hast auch ein bisschen Farbe gekriegt.
2: Sieht man das? Du, wir haben uns dann ja später noch mit zwei Red Bull nach draußen gesetzt.
6: Ja.
2: Da lässt er sich nicht lumpen.
5: Du, Steffi, ich glaub, der hat was an der Blase.
2: Also.
3: Schön gesehen, Franz. Was macht der Rätsel denn?
5: Ich brauche noch Sitzgelegenheit mit 5 Buchstaben.
2: Pause.
5: Jawohl.
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0: Jan Mazzotti hier bei NDR 90,3. Ja, Galzone gibt es da auch immer. Mini-Galzone, ne? Oh, und die sind so lecker. Morgen geht es los auf dem Heiligen Geistfeld. Und nicht nur Mini-Galzone, sondern auch Zuckerwatte, Autoscooter, Bratwurst, Slush-Eis, Achterbahn und Knobi-Pilze, Philipp. Und das alles besser nicht in dieser Reihenfolge.
1: Nein, also Knobi-Pilze nach der Achterbahn, großer Fehler. Ich weiß, wovon ich spreche. Ich habe ihn öfter gemacht, aber es ist halt alles viel zu lecker auf dem Dom.
0: Ja, und es gibt auch noch was Neues zu entdecken. Also nicht bei den Schlemmereien jetzt, sondern bei den Fahrgeschäften, den sogenannten Hypnotizer. Was der kann, hat Sascha Belli vom Landesverband der Hamburger Schausteller uns erzählt.
2: Das ist eine Schaukel, die von rechts nach links schaukelt und am Ende des Pendels hängt eine Gondel, die sich nach außen dreht. Dann fliegt man ins Nirgendwo, dann dreht die sich nach innen, dann kann ich mitbeobachten, wie geht es den anderen Mitfahrern, so geht es denen genauso wie mir. Und am Ende dreht sich die Gondel kontinuierlich und es wird hin und her geschaukelt. Ich glaube, dann weiß man gar nichts mehr.
0: Dann wird mir schwindelig allein beim Zuhören.
1: Aber da weiß man gar nichts mehr, ist auch eine sehr schöne Kurzbeschreibung für so ein Ding.
0: Außer vielleicht, ob der Gegenüber Knobi-Pilze gegessen hat. Das wird man merken. Herrlich. Sie dürfen das alles testen mit unseren Dom-Ticket-Paketen im Wert von jeweils über 200 Euro. Die haben wir natürlich schon sicher und trocken für Sie hier verwahrt. Da spielen wir morgen um kurz nach 7 drum. Und es gibt noch eine gute Nachricht zum Schluss, denn der Sommerdom geht dieses Jahr eine Woche länger. Mehr dazu hören Sie gleich hier in unseren Nachrichten um 8 bei NDR 90,3. Und bis dahin, ja. Das ist so gut für einen Breakdancer hier, ne? Sheila B. Devotion und Spacer bei NDR 90,3. 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

0: City und die haben auch unsere 80er Live-Party im Volksparkstadion gerockt und Sänger Mickey Thomas hat echt ein nettes Interview gegeben. Sehen Sie alles auf unserer Internetseite ndr.de/903. Da können Sie sich das alles nochmal anhören und auch die schönen Bilder schauen. Gleich gibt's David Bowie mit China Girl und jetzt unsere ausführlichen Nachrichten mit Rosa Erdmann.
1: Guten Morgen. Es ist 8 Uhr.
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1: Cannabis-Legalisierung sorgt für mehr Einweisungen in Kliniken. Die S-Bahn fährt in Hamburg im ersten Halbjahr unpünktlicher. USA und Saudi-Arabien vereinbaren einen Atomdeal. Das Wetter: Wolken und Sonne heute und 22 Grad werden's. In Deutschland dürfen Erwachsene ja seit gut 2 Jahren legal Cannabis besitzen und auch konsumieren. Eine neue Studie aus Hamburg zeigt jetzt, seitdem landen aber auch mehr Menschen wegen Problemen mit Cannabis im Krankenhaus. Jörn Strehler-Pohl.
3: Wegen eines akuten Rauschzustandes ins Krankenhaus. Die Zahl dieser Fälle stieg nach der Teillegalisierung um etwa ein Drittel. Die Zahl der Psychosen nach Cannabiskonsum um ein Sechstel. Insgesamt waren es bundesweit rund 1000 zusätzliche Fälle. Diese Zahlen ermittelten Forscher des Hamburger Universitätsklinikums Eppendorf. Dieser Anstieg der Diagnosen ist überraschend. Denn eigentlich ist die Zahl der Kiffer in Deutschland durch die Teillegalisierung kaum angestiegen. Das hatten andere Studien bereits gezeigt. Die Hamburger Forscher haben deshalb einen Verdacht. Mit dem neuen Gesetz wurde es auch leichter, Medizinalcannabis aus Apotheken zu beziehen. Und dieses Cannabis ist meist wesentlich stärker als die Sorten, die ansonsten konsumiert werden. Was die neue Studie aber auch zeigt: auch wenn die Zahl der Akutfälle ansteigt, mehr Cannabis-süchtige Erwachsene verzeichnen die Krankenhäuser nicht.
1: Und darum geht's auch in der NDR Hamburg App. Fahrgäste der Hamburger S-Bahn haben es manchmal nicht leicht. Die S-Bahn ist in der ersten Jahreshälfte noch unpünktlicher gewesen als im Vorjahr. Das zeigt eine Auswertung von NDR 90,3. Damit verfehlt die S-Bahn bisher knapp ihr Jahresziel. Reinhard Postelt.
4: Nur 93,9% der S-Bahnen waren laut HVV pünktlich unterwegs. Sie hatten also weniger als 3 Minuten Verspätung. Im Vorjahreszeitraum waren noch über 95% pünktlich. Damit könnte die Bahn auch ihr Jahresziel von 94% verpassen. Strafzahlungen drohen. Dabei hatte Hamburgs S-Bahn noch zu Jahresbeginn angekündigt, die 94% mit aller Kraft erreichen zu wollen. Den Jahresbeginn hatten Eis und Schnee verhagelt. Jeder 10. Zug kam deutlich zu spät. Im Juni lag die Pünktlichkeit immerhin bei 94,2%. Für Verspätungen sorgten laut Bahn Weichen-, Stellwerks- und Signalstörungen, also hausgemachte Probleme und Polizeieinsätze. Am unpünktlichsten fuhr jetzt die S1 Wedel-Poppenbüttel. Ausgefallene Züge zählen nicht mal als verspätet. In diesem Jahr fiel jede 25. S-Bahn aus. Übrigens, Hamburgs U-Bahn fährt zu 98% pünktlich.
1: Die US-Regierung hat einen Atomdeal mit Saudi-Arabien geschlossen. Sie will dem Golfstaat helfen, ein ziviles Atomprogramm aufzubauen, heißt es aus Washington. Die Saudis sagen, sie brauchen viel Strom und dafür auch Kernenergie. Das Königreich soll laut dem Abkommen aber auch Uran anreichern dürfen und radioaktive Abfälle wieder aufbereiten. Beides sind mögliche erste Schritte auch zum Bau einer Atomwaffe, theoretisch. Und genau das befürchten Kritiker. Carsten Kühntop in Washington, warum machen die USA diesen Deal?
5: Es ist so, dass die Familie Trump, dass der Präsident und seine Familie unternehmerische Interessen in Saudi-Arabien haben. Das sind gewichtige Interessen. Aber in allererster Linie, zuerst einmal geht es um etwas, worüber schon die Vorgängerregierung unter Joe Biden gesprochen hat. Die wollte eigentlich einen ähnlichen Deal mit Saudi-Arabien abschließen, aber nur unter der Bedingung, dass die Saudis im Gegenzug Israel anerkennen und die Beziehungen zu Israel normalisieren. Das ist dann alles geplatzt 2023 nach dem Überfall der Hamas auf Israel. Trump hat jetzt entschieden, dass er diese beiden Themen entkoppelt sozusagen und geht jetzt voran mit dem Atomdeal. Für die Israelis war das eine ausgesprochen schlechte Nachricht, weil ihnen damit natürlich auch eine Karte aus der Hand genommen wird, die für Druck gesorgt hätte auf die Saudis, tatsächlich an irgendeinem Punkt mal Israel anzuerkennen.
1: Carsten Kühntop aus Washington war das. In Südeuropa sorgen große Waldbrände weiter für Gefahren und vernichten Zehntausende Hektar Wald. An der französischen Atlantikküste, etwa bei Bordeaux, sind mehrere Orte evakuiert worden. Tausende Menschen sind betroffen, darunter auch viele Urlauberinnen und Urlauber. Katrin Kalke.
6: 6 Campingplätze und eine FKK-Anlage im Norden von Cap Ferret, westlich von Bordeaux, wurden geräumt, teilten die Behörden mit. Das Feuer war gestern ausgebrochen und hat bereits fast 2000 Hektar Land verbrannt. In Spanien, südwestlich von Madrid, wurden mehrere Gemeinden evakuiert. Der größte Waldbrand des Landes, rund 100 Kilometer nördlich der Hauptstadt, hat innerhalb einer Woche 32.000 Hektar Land vernichtet. Dazu kommt in Spanien seit 2 Tagen die 3. Hitzewelle des Sommers. Auf Sizilien kämpfen Einsatzkräfte seit Tagen gegen mehr als 1000 Waldbrände. Der Zivilschutz spricht von einer ernsten Lage auf der Insel. Temperaturen von mehr als 40 Grad und extreme Trockenheit würden die Situation verschärfen.
1: Eine wilde Verfolgungsjagd mit der Hamburger Polizei soll sich ein junger Mann geliefert haben, der deshalb heute vor dem Amtsgericht Barmbek angeklagt ist. Er soll mit einem Carsharing-Auto mit bis zu 170 Kilometern pro Stunde durch Wandsbek gerast sein, um einer Polizeikontrolle zu entgehen, und das ohne Führerschein. Schließlich krachte er an einen Stromkasten. Ein Urteil unter anderem wegen Gefährdung des Straßenverkehrs könnte schon heute Nachmittag fallen. Die A7 ist in Höhe des Elbtunnels am frühen Morgen für 20 Minuten voll gesperrt worden. Grund war ein zu hoher Schwertransporter. Der hatte Teile einer Windkraftanlage geladen und kam am Tunnel nicht weiter. Die Höhenkontrolle hatte ausgelöst. Die Polizei rückte dann mit 14 Streifenwagen an. Mehr als 30 Polizeikräfte mussten die Baken und Absperrungen vor der Abfahrt Othmarschen wegschieben, damit der Tieflader auf der Autobahn wenden konnte. Auf dem Heiligen Geistfeld beginnt morgen der Sommerdom, Norddeutschlands größtes Volksfest. Und zwar erstmals für 5 statt 4 Wochen. Und das hatten sich viele Besucherinnen und Besucher im vergangenen Jahr gewünscht, hat eine Befragung gezeigt. Caro Weiß.
7: Der verlängerte Sommerdom wird jetzt dieses und nächstes Jahr getestet. Danach wird die Wirtschaftsbehörde mit den Schaustellern sprechen, ob es sich bewährt. Da auch einige heißere Tage kommen könnten, wurde auch ein Hitzeschutzkonzept erstellt. So Michael Lenke, der Leiter des Domreferats.
8: Wir haben Gratis-Wasserspender auf dem Hamburger Dom aufgestellt, wo man sich versorgen kann. An vielen Ecken und Kanten ist der Dom so gebaut worden, dass man im Schatten außerhalb der prallen Sonne sich auch mal erholen kann und ausruhen kann. Es sind traditionell auf dem Sommerdom 2 Wasserbahnen, die für Erfrischung sorgen.
7: Die Preise werden bei den Fahrgeschäften nicht erhöht. Mittwochs bleibt es traditionell beim Familientag, an dem Tickets bis zu 1/3 weniger kosten. Und an 4 Freitagen wird es ein Feuerwerk geben.
1: Bei den Hamburg Ladies Open steht Lokalmatadorin Tamara Korpatsch im Viertelfinale als letzte Deutsche im Turnier am Roten Baum. Sie hat sich in 3 Sätzen gegen Julia Stusik durchgesetzt und trifft nun auf Annelina Kalinina aus der Ukraine. Nomanua Akugue aus Glinde vom Club an der Alster verpasste den Viertelfinaleinzug. Sie hat gestern nach 3 Sätzen gegen Anna Bonda aus Ungarn verloren.
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9: Das Wetter für uns in Hamburg?
10: Angenehm heute. Ja. Da ist reichlich Sonne im Spiel. 7 bis 9 Stunden Sonnenschein vorhergesagt für uns. Das heißt, zwischendurch auch mal Wolken, die durchs Bild schieben. Aber da kommt nichts raus, bleibt trocken, bis zu 22 Grad werden's. Und in Marmsdorf jetzt aktuell 15 Grad.
9: Blitzer und Staus aus unserem Verkehrszentrum Roter Baum.
10: Eine Meldung habe ich nur für die A1. Aufpassen, Lübeck Richtung Hamburg, zwischen dem Kreuz Ost und Öhiendorf. Da liegen Gegenstände auf der Autobahn. Sonst aber keine Staus. Sie kommen also gut durch auf Autobahnen und Straßen der Stadt. Bei Bussen und Bahnen läuft's auch nach Plan. Und Detlef hat noch einen Blitzer gesehen an der B5 der Bergedorfer Straße Richtung Hamburg, Höhe Mümmelmannsberg.
9: Dankeschön, Detlef, fürs Melden. Gute Fahrt. Ach, es könnten immer Sommerferien sein hier. Man kommt so schnell durch mit deinem Verkehrsservice. Ja. Philipp von Kageneck ist da.
10: Schon wieder fertig.
9: Eben, ich bin Nicole Steins. Haben Sie einen schönen Donnerstag mit uns und gleich schauen wir, wie es für den HSV im Trainingslager in Österreich so läuft. Machen wir nach ABBA und jetzt David Bowie mit Shiner Girl.

0: Aber geht immer hier bei in der 90,3. Lay all your love on me um 16 Minuten nach 8 an diesem Donnerstag. Und der HSV ist ja im Trainingslager in Österreich. Und es hat ja schon fast Tradition, dass also sehr, sehr viele Fans auch immer mit dabei sind. Und das die ganze Woche. Gestern hat der HSV sich bedankt bei diesen Fans mit einem gemeinsamen Nachmittag zusammen mit den Fußballprofis. Lars Pegelow war für uns mit dabei. Lars, und wie müssen wir uns das denn so vorstellen? Also Spieler und Fans dann da alle gemeinsam beim Bierchen trinken oder wie?
1: Gemeinsam auf jeden Fall. Bierchen allerdings nein, zumindest nicht bei den Fußballern. Die würden sich schön umgucken mit Alkohol hier im anstrengenden Trainingslager. Aber die Stimmung war super. Bei dieser Musik waren alle selig. Und das heißt es auch für diese beiden Fans aus Niedersachsen.
2: Ich bin Nino, Bad Pyrmont, in der Nähe von Hannover.
3: Holger, genau, ich bin der Papa. Ja, ansonsten bin ich sehr begeistert. Vor 3 Jahren waren wir mal in St. Johann. Deswegen haben wir gesagt, wir müssen unbedingt wieder ins Trainingslager.
2: Ja, macht sehr Spaß hier, finde ich. Oh, ich habe Paulsen gerade schon gesehen, Adeline und der Fadli. Mehr habe ich leider noch nicht, aber komm noch dazu.
1: Hat er dann später auch noch geschafft, der Nino aus Bad Pyrmont. Aber die HSV-Fans kamen von überall aus Deutschland und aus Österreich. 200 waren da bei diesem Fan-Nachmittag am Mannschaftshotel im Ötztal.
0: Also die Stimmung war gut, klang auf alle Fälle so. Und was erwarten die Fans jetzt von ihrem HSV?
1: Sie erwarten, dass es erfolgreich wird nächste Saison. Und auch dazu passte Musik. Ob der HSV aber wirklich gleich die Bayern einholt? Hauptsache, es geht etwas voran.
4: Ich bin die Monika aus Jever.
5: Ich bin Angelina, auch aus Jever. Das ist meine Mama.
4: Ja. Man hofft immer, dass es sehr gut wird, dass es auch mal wieder ein bisschen erfolgreicher wird, auch vielleicht mal ein bisschen weiter nach oben, natürlich.
5: Aber mal abwarten. Hofft immer das Beste, natürlich, ne? Ja, wir sind extra hergekommen nach Österreich. Also wir waren vorher schon Urlaub machen im Zillertal. Und jetzt sind wir hergekommen und noch im HSV.
1: Und heute werden Nino und Holger, Monika und Angelina um 11 Uhr wieder auf der Matte stehen am Trainingsplatz des HSV und zugucken, so wie die ganze Woche hier in Österreich.
0: Sehr gut. Und die richtige Partymusik haben sie anscheinend auch eingepackt. Dankeschön, Lars Pegelow, für die Infos. Und bei uns gibt's jetzt Musik aus Hamburg, Orange Blue und She's Got That Light. 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

0: Penny Lane, die Beatles, die größten Hits aller Zeiten für Sie hier bei NDR 90,3. Oh, jetzt pfeift die Box, das machen wir lieber aus. Gleich gibt's Talk Talk mit It's My Life nach unseren Nachrichten und die hat Rosa Erdmann.
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1: Seit der Teillegalisierung von Cannabis kommen bundesweit mehr Konsumenten in Kliniken. Das zeigt eine Studie aus Hamburg, die sich mit den vergangenen gut 2 Jahren beschäftigt hat. UKE-Forscherinnen und Forscher haben festgestellt, die Zahl der eingelieferten Konsumenten mit akutem Rauschzustand hat etwa um 1/3 zugenommen, die Zahl der Psychosen um 1/6. Sie vermuten, Grund dafür könnte das sehr starke Medizinal-Cannabis aus der Apotheke sein. Die Zahl der Cannabis-Süchtigen ist nicht gestiegen. Die Hamburger S-Bahnen sind in diesem Jahr etwas unpünktlicher. Das hat NDR 90,3 ausgewertet. Laut HVV waren demnach im ersten Halbjahr nur 93,9% der S-Bahnen pünktlich, hatten also weniger als 3 Minuten Verspätung. Im Vorjahreszeitraum waren es noch mehr als 95%. Erreicht die S-Bahn nicht ihr mit der Stadt vereinbartes Jahresziel von 94% Pünktlichkeit, drohen Strafzahlungen. In Südeuropa wüten weiter schwere Waldbrände. In Frankreich mussten bei Bordeaux mehrere Orte und 6 Campingplätze evakuiert werden. 12.000 Menschen sind insgesamt davon betroffen, darunter auch viele Urlauberinnen und Urlauber. Auch in Spanien, südwestlich von Madrid, sind Menschen in mehreren Gemeinden in Sicherheit gebracht worden. Im gesamten Land sind seit einer Woche schon 32.000 Hektar Wald vernichtet worden. Auch in Sizilien schwelen Brände. Morgen startet der Hamburger Sommerdom auf dem Heiligen Geistfeld. Und diesmal wird er von 4 auf 5 Wochen verlängert, geht also bis zum 30. August. Das hatten sich Besucherinnen und Besucher bei einer Befragung im vergangenen Jahr gewünscht, sagt Michael Lenke, der Leiter des Domreferats.
3: Wir werden uns das erst einmal 2 Jahre lang anschauen und dann werden wir gemeinsam natürlich auch mit den Schaustellenden uns die Karten legen, ob das dann jetzt tatsächlich von Erfolg gekrönt war. Deswegen bin ich sehr darauf gespannt, wie die Besucherinnen und Besucher dieses Angebot annehmen werden. Der Sommerdom ist ja der Touristendom. Das ist der Dom, wo wir ganz viele Gäste und Touristen in der Stadt haben, die ihren Besuch ja nicht nur auf den Hamburger Sommerdom ausrichten, sondern die dann auch mehr Gelegenheit haben, während ihres Aufenthaltes auch den Dom zu besuchen. Also ich glaube, das passt schon sehr gut, gerade in den Sommer.
1: In Bremen ist die erste Tarifverhandlung für die norddeutschen Seehäfen gestern ohne Ergebnis zu Ende gegangen. Die Gewerkschaft Verdi fordert 8,2% mehr Gehalt für die rund 11.000 Hafenbeschäftigten. Die Gespräche gehen in der ersten Augustwoche weiter.
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0: Auch das Wetter für uns in Hamburg.
4: Sonnig, schön und auch trocken. Bis zu 22 Grad werden das heute Nachmittag als Top-Temperatur. Auf der Veddel, da messen wir jetzt im Moment 16 Grad.
0: Blitzer und Staus aus unserem Verkehrszentrum Roter Baum.
4: Da habe ich 2 Meldungen von der A7. Aufpassen, Flensburg Richtung Hamburg. Zwischen Bad Bramstedt und Kaltenkirchen steht ein defektes Fahrzeug. Und Achtung auf der A7 Hannover Richtung Flensburg. Zwischen Waltershof und dem Elbtunnel liegen Gegenstände. Darüber hinaus ist es ausgesprochen ruhig. Auch heute wieder, dank der Sommerferien, keine großen Staus auf Autobahnen oder Straßen der Stadt. Ein Ampelausfall an der Kreuzung Heidloh-Straße, Frohme-Straße. Da im Moment bitte aufpassen. Und bei Bussen und Bahnen läuft es im Moment auch planmäßig.
0: Ja, dann gute und sichere Fahrt.
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0: Spielen wir mit Philipp von Kageneck.
4: Guten Morgen.
0: Ich bin Nicole Steins. Schönen Donnerstag hier mit uns. Und also ich finde das ja ganz toll, dass Sie halt ihr absichtlich diese Woche den Jackpot immer nicht lösen oder mit der Philipp nicht so viel rechnen muss hier.
4: Top.
0: Aber Sie müssen keine Rücksicht nehmen. Nein, nein, nein. Sie können alles schaffen. Bis zu 450 Euro für Rewe abräumen hier. Dann lassen wir ihn halt mal wieder neu rechnen. Das macht doch gar nichts. Am besten wäre jetzt anzurufen, wenn du die Telefonnummer hättest.
4: Ja, die habe ich schon ausgerechnet. 01371 90 3 90 3.
0: Also rufen Sie an, spielen Sie mit uns gleich nach Bob Marley und jetzt Talk Talk. It's my life.

0: Bob Marley ist fertig. Could You Be Loved? Heißt, wir können anfangen. 8.41 Uhr.
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0: Und das spielen wir heute mit Silvia Köppen aus Niendorf. Wir sind Nicole und Philipp. Schönen guten Morgen.
2: Guten Morgen, ihr beiden.
3: Guten Morgen.
0: Silvia, und schon bevor wir angefangen haben, kann ich schon herzlichen Glückwunsch sagen zum Geburtstag.
2: Ja, danke schön.
0: Endlich volljährig.
2: Ja, genau.
0: Guck mal, und Philipp hat extra die Sonne angeknipst heute.
2: Ja, vielen Dank, Philipp.
3: Ja, aber gern doch.
0: Ah, er tut ja, was er kann. Für ja, bestes Geburtstagswetter. Silvia, und wir gucken auch mal, ob wir tun können, was wir können. Mit maximal 450 Euro hätten wir.
2: Ja, das wäre schön.
0: Dann brauche ich aber 5 richtige und die Jackpot-Frage obendrauf. Wollen wir gucken?
2: Ja. Jo.
0: Gut, wir gucken mit Frage 1. Es geht los. Welche Jahreszeit findet man im Namen eines Hamburger Stadtteils?
2: Winterhude, also der Winter.
0: Das ist richtig. Frage 2. Jeden Morgen um 7.40 Uhr läuft hier bei NDR 90,3 Frühstück bei
2: Stefanie.
0: Richtig. Frage 3. In welchem Rhythmus wird die Hamburger Bürgerschaft gewählt?
2: Alle 5 Jahre.
0: Auch das ist richtig. Frage 4. Die 1823 gegründete Hamburger Liedertafel ist Hamburgs ältester
2: Gesangsverein.
0: Da schaue ich jetzt.
3: Wer singt denn da?
0: Wer singt denn? Männer oder Frauen?
2: Männer.
0: Männer, ist richtig. Das war knapp. Und
2: ja,
0: Frage 5 noch. Wie nennt man die Eingangshalle des Hamburger Rathauses auch?
2: Tor zur Welt.
0: Nein, das ist leider nicht die Diele, wäre es gewesen. Die Rathausdiele,
2: ja,
0: hätten wir gesucht. Das macht aber gar nichts. Wie viel gibt es denn für die Silvia?
3: 4 richtige ergeben 200 Euro.
0: Happy Birthday.
2: Prima, danke schön. Freue ich mich.
0: Da kann das so ein schöner Tag werden, Silvia.
2: Ja, das ist wahr.
0: Wir wünschen alles Gute, haben Sie ein schönes Fest.
2: Ja, danke schön.
0: Bis bald.
2: Ja, bis bald. Tschüss.
0: Und jetzt musst du doch rechnen, oh mein Gott.
3: Es hat sich was getan. Morgen liegen im Jackpot 250 Euro. Plus die täglichen 250 Euro geht's morgen in Summe um bis zu 500 Euro.
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0: Schönes Aufstehen mit Tina Turner, 9:09 jetzt.
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0: Athanasia schickt Grüße raus heute, und zwar an ganz sportliche Hamburgerin hier bei uns in der Stadt. Hören Sie mal.
2: Meine Hamburger des Tages sind St. Pauli Rugby, insbesondere Martina Leunten, die sich für die Frauen bei St. Pauli Rugby einsetzt und da viel Jugendarbeit macht und die richtig gute Arbeit machen.
0: Mhm. Und was ist das Tolle gerade so am Rugby?
2: Das Tolle am Rugby, dass das ein Sport für alle Menschen ist. Also ich selber spiele nicht Rugby, aber ich habe eben sehr viele Freunde, die das machen, und das ist ein Sport für jeden. Jeder kann da mitmachen und jeder ist da richtig.
0: Sehr gut. Und die Frauen von St. Pauli kämpfen heute im 7er Rugby auch bei den Finals in Hannover. Das wird auch alles gestreamt, also da können Sie live dabei sein. Oder im 1. und im ZDF wird auch ganz viel übertragen. Heute im 2. ab 14.30 Uhr auch das 7er Rugby live.
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0: Wir machen ja Sommerferien mit Madonna und Holiday.
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0: Gleich Mike Oldfield, Maggie Riley, Moonlight Shadow bei uns nach unseren Nachrichten mit Rosa Erdmann.
3: Guten Morgen. Es ist 9 Uhr.
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3: Cannabis-Legalisierung sorgt für mehr Einweisungen in Kliniken. Tausende Menschen in Südeuropa müssen aus Brandgebieten raus. Der Sommerdom öffnet morgen erstmals 5 Wochen lang. Das Wetter, Wolken und Sonne, 22 Grad werden's. In Deutschland dürfen Erwachsene seit gut 2 Jahren legal Cannabis besitzen und konsumieren. Eine neue Studie aus Hamburg zeigt jetzt, seitdem landen mehr Menschen wegen Problemen mit Cannabis im Krankenhaus. Jörn Streller-Pohl.
4: Wegen eines akuten Rauschzustandes ins Krankenhaus. Die Zahl dieser Fälle stieg nach der Teillegalisierung um etwa ein Drittel. Die Zahl der Psychosen nach Cannabiskonsum um ein Sechstel. Insgesamt waren es bundesweit rund 1000 zusätzliche Fälle. Diese Zahlen ermittelten Forscher des Hamburger Universitätsklinikums Eppendorf. Dieser Anstieg der Diagnosen ist überraschend, denn eigentlich ist die Zahl der Kiffer in Deutschland durch die Teillegalisierung kaum angestiegen. Das hatten andere Studien bereits gezeigt. Die Hamburger Forscher haben deshalb einen Verdacht. Mit dem neuen Gesetz wurde es auch leichter, Medizinalcannabis aus Apotheken zu beziehen. Und dieses Cannabis ist meist wesentlich stärker als die Sorten, die ansonsten konsumiert werden. Was die neue Studie aber auch zeigt, auch wenn die Zahl der Akutfälle ansteigt, mehr Cannabis-süchtige Erwachsene verzeichnen die Krankenhäuser nicht.
3: Und darum geht's auch in der NDR Hamburg App. In Südeuropa sorgen große Waldbrände weiter für Gefahren. An der französischen Atlantikküste etwa bei Bordeaux sind mehrere Orte evakuiert worden. Tausende Menschen sind betroffen, darunter viele Urlauberinnen und Urlauber. Katrin Kalke.
5: 6 Campingplätze und eine FKK-Anlage im Norden von Cap Ferret, westlich von Bordeaux, wurden geräumt, teilten die Behörden mit. Das Feuer war gestern ausgebrochen und hat bereits fast 2000 Hektar Land verbrannt. In Spanien, südwestlich von Madrid, wurden mehrere Gemeinden evakuiert. Der größte Waldbrand des Landes, rund 100 Kilometer nördlich der Hauptstadt, hat innerhalb einer Woche 32.000 Hektar Land vernichtet. Dazu kommt in Spanien seit 2 Tagen die 3. Hitzewelle des Sommers. Auf Sizilien kämpfen Einsatzkräfte seit Tagen gegen mehr als 1.000 Waldbrände. Der Zivilschutz spricht von einer ernsten Lage auf der Insel. Temperaturen von mehr als 40 Grad und extreme Trockenheit würden die Situation verschärfen.
3: Die USA und Saudi-Arabien haben einen Atomdeal vereinbart. Die US-Regierung will dem Golfstaat helfen, ein ziviles Atomprogramm aufzubauen. US-Präsident Donald Trump verspricht sich milliardenschwere Aufträge für die US-Industrie. Kritiker fürchten den Missbrauch von ihrer Uran für militärische Zwecke. Bei der Pünktlichkeit kann die S-Bahn gerade nicht punkten. Im ersten Halbjahr sind nur 93,9% der Züge pünktlich gewesen, hatten also weniger als 3 Minuten Verspätung. Im Vorjahreszeitraum waren es noch über 95%. Die Zahlen hat NDR 90,3 ausgewertet. Er soll sich eine wilde Verfolgungsjagd mit der Hamburger Polizei geliefert haben und mit einem Carsharing-Auto mit 170 Kilometern pro Stunde durch Wandsbek gerast sein. Der führerscheinlose junge Mann ist heute vor dem Amtsgericht Barmbek angeklagt. Am Ende seiner Flucht vor einer Polizeikontrolle war er mit dem Wagen gegen einen Stromkasten gekracht. Auf dem Heiligen Geistfeld beginnt morgen der Sommerdom, erstmals für 5 statt 4 Wochen. Und das hatten sich viele Besucherinnen und Besucher im vergangenen Jahr gewünscht. Caro Weiß.
6: Der verlängerte Sommerdom wird jetzt dieses und nächstes Jahr getestet. Danach wird die Wirtschaftsbehörde mit den Schaustellern sprechen, ob es sich bewährt. Da auch einige heißere Tage kommen könnten, wurde auch ein Hitzeschutzkonzept erstellt. So Michael Lenke, der Leiter des Domreferats.
7: Wir haben Gratiswasserspender auf dem Hamburger Dom aufgestellt, wo man sich versorgen kann. An vielen Ecken und Kanten ist der Dom so gebaut worden, dass man im Schatten außerhalb der prallen Sonne sich auch mal erholen kann und ausruhen kann. Es sind traditionell auf dem Sommerdom 2 Wasserbahnen, die für Erfrischung sorgen.
6: Die Preise werden bei den Fahrgeschäften nicht erhöht. Mittwochs bleibt es traditionell beim Familientag, an dem Tickets bis zu 1/3 weniger kosten. Und an 4 Freitagen wird es ein Feuerwerk geben.
3: Die A7 ist in Höhe des Elbtunnels am frühen Morgen für 20 Minuten voll gesperrt worden. Grund war ein zu hoher Schwertransporter. Der hatte Teile einer Windkraftanlage geladen und kam am Tunnel nicht weiter. Die Höhenkontrolle hatte ausgelöst. Die Polizei rückte mit 14 Streifenwagen an. Mehr als 30 Polizeikräfte mussten die Baken und Absperrungen vor der Abfahrt Othmarschen wegschieben, damit der Tieflader auf der Autobahn wenden konnte.
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0: Bitte nicht nachmachen, kann man an dieser Stelle. Bitte wenden. Nein. Das Wetter für uns in Hamburg.
8: Sonnig heute, trocken, ab und an auch mal ein paar Wolken, die durchs Bild schieben, bei bis zu 22 Grad. Angenehm warm, auf der Veddel messen wir jetzt auch schon 16 Grad.
0: Blitzer und Staus aus unserem Verkehrszentrum Roter Baum.
8: Nicht viel los, aber aufpassen müssen Sie im Moment auf der A1 Hamburg-Bremen zwischen dem Horster Dreieck und Hedfeld. Da brennt ein Fahrzeug. Dann die A23 gesperrt, Heide Richtung Hamburg, zwischen Horst, Elmshorn und Elmshorn. Wegen einer Fahrbahnausbesserung noch bis ca. 13 Uhr ist dort gesperrt. Ja, auf den Straßen der Stadt, da haben wir rund um die ganz großen Baustellen schon mal ein bisschen Verzögerung, alles nichts Wildes. Und in der NDR Hamburg-App kam eben noch eine Sprachnachricht rein.
9: Ja, moin, der Stefan, hier eine Blitzermeldung 1 Richtung Süden. Zwischen Harburg und dem Maschner Kreuz wurde nahezu fachgerecht ein mobiles Blitzgerät platziert.
8: Ja, vielen Dank, gute Fahrt.
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8: Hallo, guten Morgen.
0: Ich bin Nicole Steins. Haben Sie einen schönen Donnerstag hier mit uns. Und auf dem langen Waldweg zwischen Volksdorf und Sasel, da gibt es eine neue 30er-Zone, die anscheinend nicht bei allen so gut ankommt. Unser Stadtreporter schaut sich das jetzt gleich mal in Ruhe für uns an. Machen wir nach Stevie Wonder und jetzt Mike Oldfield.

0: der Mundharmonika für Sie, Stevie Wonder. Isn't she lovely hier bei uns? Guten Morgen um 9:12.
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0: Ja, und das, was die Menschen gerade in den Walddörfern in Volksdorf Saase so erleben, das kennen Sie vielleicht auch aus Ihrer Straße. Erst darf man da 50 fahren. Und dann nur noch 30. Und so ist das jetzt auch auf dem langen Waldweg zwischen Volksdorf und Sasel, damit die Fußgänger sicherer rüberkommen. Deshalb wurde die 30er-Zone dort eingerichtet. Die einen freuen sich, die anderen nicht. Unser Stadtreporter Carsten Sekund, der hat sich das alles mal angesehen. Carsten, also wie muss ich mir das Ganze denn da vor Ort vorstellen?
2: Ja, Nicole, der Waldweg zwischen den Stadtteilen Volksdorf und Sasel ist die wichtigste Verbindung zwischen beiden Stadtteilen und die einzige, auf der man bis vor kurzem noch durchgehend Tempo 50 fahren konnte. 3,5 Kilometer lang und auf einem 400 Meter langen Stück zwischen den Hausnummern 155 und 185 gilt jetzt Tempo 30, nämlich da, wo es einige Fußgängerüberwege gibt. Und diese Tempo 30-Zone, die sorgt für Diskussionen hier.
3: Sagen wir mal so, ich hätte es besser gefunden, es wäre schon eingeführt worden, wenn meine Tochter noch klein war. Jetzt ist sie 20 und ehrlich gesagt, jetzt finde ich es manchmal ein bisschen anstrengend und als Anwohner muss man sich erstmal dran gewöhnen, aber ich verstehe es, da sind zwei Zebrastreifen.
4: Vernünftig.
2: Warum?
4: Da vorne ist ein Flüchtlingsheim, da sind viele kleine Kinder.
2: Also gut so.
4: Ja, wunderbar.
5: Also ich finde die etwas unnötig, sagen wir es mal so. Es wäre gut in der Kurve oder wo die Überwege sind, da finde ich es sehr sinnvoll, weil viele einfach zu schnell dran vorbeifahren, aber ist etwas zu lang.
2: Auf den Alternativrouten zwischen beiden Stadtteilen, also dem Volksdorfer Weg und dem Saseler Weg, gilt schon durchgängig Tempo 30. Es ist ein Politikum, die Hamburger CDU fordert Ampeln am Waldweg statt Tempo 30. Der Senat hat es bisher abgelehnt. Es wird weiter diskutiert, Nicole, und wir haben einfach mal vorbeigeschaut.
0: So sieht's aus. Dankeschön, Carsten Sekund. Ja, und unser Hörer Rolf hat uns gerade noch über die NDR Hamburg App dazu geschrieben. Ich bin Busfahrer bei der Hochbahn, fahre fast täglich und dann mehrfach den Waldweg mit der Linie 24 von Anfang bis Ende und zurück. Und die Begründung für die Tempo 30-Zone halte ich für eine Ausrede und an den Haaren herbeigezogen. Denn dort ist das breiteste Teilstück des Waldweges. Dort gibt es die wenigsten Probleme mit dem entgegenkommenden Verkehr. Und außerdem gehen da auch nur wenige Fußgänger rüber. Also das Thema da mit der 30er-Zone wird sie zwischen Volksdorf und Sasel wohl noch weiter beschäftigen. NDR 90,3 ist hier. Wir sind Hamburg jetzt mit Dido und White Flag.

Hören die Archies und Sugar Sugar hier bei uns bei NDR 90,3. 6 Minuten vor 9:30 haben wir es gleich. Unsere plattdeutschen Nachrichten schaffen wir vorher noch einen. Oh, guck, 2 sogar. Jawohl, Herbert Grönemeyer und das sind die Cardigans. Und Love Fool.

0: ist so ein schönes Lied.
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0: Gleich France Gall. Ella, Ella hören wir nach unseren Nachrichten und die hat Bernhard Koch.
3: Moin Hamburg. Die Glock ist halbig tein.
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3: 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NDR 90,3 das Wetter für uns in Hamburg. Die Dach bringt mehr Sonne als Wolken und Schuhen gift dat kum noch bi betto 22 Grad. Nu sind dat an die Bill Sörstein Grad. Morgen denn mehr Wolken als Sonne und nochmal 22 Grad.
0: Dankeschön, Bernhard. Und wir schauen auf die Straßenblitzer und Staus aus unserem Verkehrszentrum Roter Baum.
4: Da habe ich 2 gesperrte Autobahnen. Einmal die A1 Hamburg-Bremen zwischen Harburg und dem Maschener Kreuz gesperrt. In beiden Richtungen, da laufen gerade Löscharbeiten. Dadurch Staus um die Sperrung herum. Und die A23 Heide Richtung Hamburg ist zwischen Horst, Elmshorn und Elmshorn wegen Bauarbeiten gesperrt. Bis 13 Uhr auf der Umleitung auch Stau.
0: Dann wünschen wir gute und sichere Fahrt.
5: Guten Morgen.
0: Mit Philipp von Kageneck.
4: Na, hallo.
0: Ich bin Nicole Steins. Schönen Start in diesen Donnerstag mit uns. Bernhard hat es gerade schon gesagt. Ab morgen ist Sommerdrom und es gibt einen neuen Autoscooter, der da ist und der soll was ganz Besonderes können. Ich weiß nicht, vielleicht fliegen oder keine Ahnung. Wir werden das gleich erfahren nach Ed Sheeran und jetzt France Gall mit Ella Ella.
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0: Sheeran, Bad Habits hier bei Ender 90,3, 9.42 Uhr. Philipp, was haben WM und Dom gemeinsam?
1: Irgendwann geht's richtig rund.
0: Ja, das auch, aber vor allem so lange wie dieses Jahr hat's noch nie gedauert. Der Sommerdom geht dieses Jahr 5 Wochen und morgen geht's los.
1: Ja, und anders als sonst gibt's dann auch nicht nur 3-mal Feuerwerk. Mhm. Die Veranstalter legen noch einen drauf. 4-mal wird's bunt. Preise sollen auch konstant bleiben, dann auch beim Winterdom noch, Stand jetzt.
0: Und Familientag ist wie immer mittwochs und dafür müssen Sie sich auch nicht extra ein Kind besorgen. Nein, die Preise sind so oder so ermäßigt, um etwa ein Drittel dann. Und dann gibt es, also das ist wirklich bei dem Kultfahrgeschäft auf dem Dom noch was völlig Neues, nämlich beim Autoscooter Stardust. Und das hat Michael Lenke uns vom Domreferat nämlich erzählt. Was ist denn bitte da neu an diesem Autoscooter?
2: Der Stardust, der ist von Grund auf modernisiert worden und erneuert worden. Und da ist es zum Beispiel so, dass bei einigen Chaisen ein Drifter-Modus eingebaut worden ist. Das heißt, man kann mit diesen Autos, mit diesen Chaisen dann simulieren, dass man aus der Kurve getragen wird.
0: Also im Grunde so, wie du hier jeden Morgen zur Arbeit fährst.
1: Ja, ja, und wenn Sie das auch mal erleben wollen, können Sie bei mir mitfahren oder es auf dem Dom ausprobieren.
0: Nein, bitte lieber auf dem Dom.
1: Mit unserem Dom-Ticket-Paketen im Wert von über 200 Euro können Sie das haben. Gibt's morgen früh wieder bei uns.
0: Genau, um kurz nach 7 morgen spielen wir wieder unsere Hitsekunde. Sie hören einen Song eine Sekunde lang, erkennen den richtig und dann geht's ab auf den Dom. Mit Ender 90,3. Wir sind Hamburg und das sind die Bee Gees. How deep is your love? Oh, das ist immer perfekt fürs Riesenrad, dieser Song.

10 hier bei NDR 90,3. So klingt das, wenn ich zu Hause gleich die Spülmaschine ausräume. Das muss nämlich auch gemacht werden. Also deshalb bin ich jetzt raus. Ilka Petersen bringt sie durch den Vormittag hier bei uns. Ich bin Nicole Steins, wünsche Ihnen ganz, ganz viel Spaß dabei. Dann hören wir uns morgen früh ab 5.

0: Hallo, wir sind's Ende R90,3 mit den größten Hits aller Zeiten. Gleich total schön, Erasure, Ou l'amour. Und vorher gibt's Rosa Erdmann mit den Nachrichten.
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1: Tausende Menschen müssen Brandgebiete in Südeuropa verlassen. Mutmaßlicher Raser steht heute vor dem Amtsgericht Barmbek. Der Sommerdom öffnet morgen erstmals 5 Wochen lang. Das Wetter: Wolken und Sonne und 22.

0: 20 Grad maximal. Wochenlange Trockenheit und starke Hitze, das sorgt im Süden Europas für zahlreiche Waldbrände. Einheimische und inzwischen auch viele Urlauberinnen und Urlauber müssen in Sicherheit gebracht werden. In Spanien brennt es südwestlich von Madrid. Im ganzen Land sind innerhalb einer Woche schon 32.000 Hektar Wald vernichtet worden. Auch in Italien brennt es, besonders schwer auf Sizilien. In Frankreich mussten bei Bordeaux mehrere Orte evakuiert werden. Dort ist gestern ein Feuer westlich der Stadt ausgebrochen. 1000 Hektar Kiefernwald hat der Brand schon vernichtet. Aus Frankreich, Kairi Necker.
1: Mit hoher Geschwindigkeit näherte sich nun den Urlaubsgebieten am Becken von Arcachon an der südwestfranzösischen Atlantikküste. In den frühen Morgenstunden wurden dort 6 Campingplätze und eine FKK-Anlage nördlich von Cap Ferret geräumt. 7000 Urlauber und Einheimische wurden in Sicherheit gebracht. Schon gestern Abend waren 5000 Menschen in der Nähe des Feuers evakuiert worden. Die insgesamt 12.000 evakuierten Personen wurden in Behelfsunterkünften untergebracht. Hunderte von Feuerwehrleuten kämpfen in den Kiefernwäldern bei Arcachon nun gegen das sich weiter ausbreitende Feuer. Sie werden von mehreren Löschflugzeugen unterstützt. Auch im Hinterland der Côte d'Azur brennt es weiter. Heute ist dort mit starken Mistralwinden zu rechnen, was die Feuer vor Ort weiter antreiben oder neue Brände auslösen könnte.
0: Seit der Teillegalisierung von Cannabis kommen bundesweit mehr Konsumenten in Kliniken. Das zeigt eine Studie aus Hamburg, die sich mit den vergangenen gut 2 Jahren beschäftigt hat. UKE-Forscherinnen und Forscher haben festgestellt, die Zahl der eingelieferten Konsumenten mit akutem Rauschzustand hat etwa um ein Drittel zugenommen, die Zahl der Psychosen um ein Sechstel. Sie vermuten, Grund dafür könnte das sehr starke Medizinalcannabis aus der Apotheke sein. Die Zahl der Süchtigen ist nicht gestiegen. Das Ganze ist auch Thema in der NDR Hamburg App. Die USA und Saudi-Arabien haben einen Atomdeal vereinbart. Die US-Regierung will dem Golfstaat helfen, ein ziviles Atomprogramm aufzubauen. US-Präsident Donald Trump verspricht sich milliardenschwere Aufträge. Kritiker fürchten den Missbrauch von Uran für militärische Zwecke. Ein junger Mann ohne Führerschein soll vor 2 Jahren mit einem Carsharing-Auto durch Wandsbek gerast sein. Das war vor 2 Jahren. Heute steht er deshalb vor dem Amtsgericht in Barmbek, unter anderem wegen Gefährdung des Straßenverkehrs. Anja Grigoleit.
2: Die Polizei hatte in jener Juninacht eigentlich 2 mutmaßliche Einbrecher im Auge, die sie mit deren Fluchtauto im Bereich der Robert-Schumann-Brücke in Marienthal stoppten. Dort fiel ihnen dann ein Audi A4 eines Carsharing-Anbieters auf. Dessen Fahrer wollte sich offensichtlich nicht kontrollieren lassen, denn das Fahrzeug stoppte abrupt, wendete und raste zeitweise mit Tempo 170 davon. Die Polizei hinterher. An der Kreuzung Nordschleswiger Straße Alter Teichweg verlor der Fahrer offenbar die Kontrolle und fuhr einen Strommasten um, ehe das Fahrzeug an einer Hauswand krachte. Die 3 Insassen konnten zunächst flüchten. Es entstand ein Sachschaden von rund 49.000 Euro. Später stellte sich heraus, dass der Fahrer keinen Führerschein hatte und das Auto unter falschem Namen gemietet hatte. Da das Gericht in Barmbek zunächst nur einen Verhandlungstag angesetzt hat, könnte ein Urteil bereits heute Nachmittag fallen.
0: Morgen startet der Hamburger Sommerdom auf dem Heiligen Geistfeld und diesmal wird er von 4 auf 5 Wochen verlängert, geht also bis zum 30. August. Das hatten sich Besucherinnen und Besucher bei einer Befragung im vergangenen Jahr gewünscht, sagt Michael Lenke, der Leiter des Domreferats.
3: Wir werden uns das erst einmal 2 Jahre lang anschauen und dann werden wir gemeinsam natürlich auch mit den Schaustellenden uns die Karten legen, ob das dann jetzt tatsächlich von Erfolg gekrönt war. Deswegen bin ich sehr darauf gespannt, wie die Besucherinnen und Besucher dieses Angebot annehmen werden. Der Sommerdom ist ja der Touristendom. Das ist der Dom, wo wir ganz viele Gäste und Touristen in der Stadt haben, die ihren Besuch ja nicht nur auf den Hamburger Sommerdom ausrichten, sondern die dann auch mehr Gelegenheit haben, während ihres Aufenthaltes auch den Dom zu besuchen. Also ich glaube, das passt schon sehr gut, gerade in den Sommer.
0: Michael Lenke, der Leiter des Domreferats.
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5: Schauen wir auf das Wetter für uns in Hamburg. Ja, Sommer ist, wenn es morgens schon viel eher hellgrau wird. Das sieht so ein bisschen so aus momentan.
6: Ja, momentan. Wobei wir heute früh zum Sonnenaufgang tatsächlich auch lange blaue Himmelfasen hatten.
5: Ja, da warst du wach, aber ich noch nicht.
6: Es ist die Gnade des frühen Weckers. Aber wir werden alle heute auch noch sehr sonnige Phasen bekommen. Ab und an ziehen auch mal ein paar Wolken durch, so wie wir es jetzt aktuell haben. Aber es bleibt trocken, wird warm bei bis zu 22 Grad. In Marmsdorf 15 Grad jetzt aktuell.
5: NDR 90,3 jetzt. die Staus und Blitzer direkt aus dem Verkehrszentrum Roter Baum.
6: Der Morgen war ruhig, aber seit einer Stunde haben wir dann doch so zwei Ecken, wo es heftige Verzögerungen gibt. Einmal die A1 Hamburg-Bremen, die ist zwischen Harburg und dem Maschner Kreuz in beiden Richtungen gesperrt wegen Löscharbeiten. Dadurch Staus in alle Richtungen. Einmal eben rund um die gesperrten Autobahnen auf der A1 von Hamburg Richtung Bremen zum Beispiel. Da brauchen Sie schon mal fast 20 Minuten länger ab dem Dreieck Norderelbe, bis Sie in Harburg abgeleitet werden und dann auf den Umleitungsstrecken, also Bremer Straße, Winsener Straße runter zur A7. Da ist auch in beiden Richtungen Stau und Stillstand von 20 bis 30 Minuten. Verzögerung müssen wir hier im Moment ausgehen. Und die A23 Heide Richtung Hamburg zwischen Horst Elmshorn und Elmshorn. Wegen Bauarbeiten und einer Fahrbahnausbesserung ist da bis 13 Uhr circa gesperrt. Auf der Umleitungsstrecke Stau und es dauert da eine Dreiviertelstunde länger. Dafür allerdings im Moment bei Bussen und Bahnen Verkehr nach Plan.
5: Also behalten Sie die Nerven. Gute Fahrt da, wo es geht. Und natürlich ist nicht alles schlecht, was aus den USA kommt. Zum Beispiel der Tag heute. Es ist nämlich der Tag der großartigen Großmütter. Hast du so eine tolle Oma?
6: Nee, jetzt nicht mehr.
5: Aber hast du so eine Erinnerung?
6: Ja, aber ja, habe ich.
5: Also ich weiß, bei meiner Oma Edith, die ist jetzt 96, höre ich noch die Puschen immer so klackern. Und dann so, weißt du, dann hatte sie immer so einen frischen Vanillepudding auf der Fensterbank und so. So eine richtig typische Omi, weißt du, so ein bisschen dicker, ein bisschen kleiner, so, wie man immer so in den Arm nehmen will. Also heute der Tag der großartigen Großmütter. Liebe Grüße gehen raus an alle Omas bei uns in der Stadt.

0: Stimmungsaufheller hier um 10.12 Uhr bei NDR 90,3. Lange nicht gehört. Monty Python. Und wissen Sie eigentlich, was für ein Tag heute ist? Es ist nicht der Tag des Hundes. Es sind die Hundstage. Okay, das lag jetzt sehr fern, die Hunde mal wählen zu lassen. Also, Philipp von Kagenick ist bei mir im Studio und wir sagen immer in der Redaktion, nicht verzagen, Philipp fragen. Deshalb kannst du mir jetzt sagen, was die sind, die Hundstage, oder?
1: Naja, die Hundstage, die sollen eine hochsommerliche Hitzeperiode sein und eben heute losgehen, vom 23. Juli bis zum 23. August haben wir dann die Hundstage. Hat aber übrigens nichts mit den Haustieren zu tun. Der Begriff geht zurück auf die Antike. Damals nämlich ging der hellste Stern des Himmels, Sirius, der Hundstern heißt er ja auch im Sternbild, großer Hund, gleichzeitig mit der Sonne auf. Und die Leute haben dann in den Himmel geguckt und gedacht, ach guck, das gemeinsame Licht von diesen beiden Himmelskörpern, das wird jetzt wohl die Sommerhitze verursachen.
0: Ach, okay. Und das ist immer noch so? Also ist da was dran?
1: Nee, ja, kurz gesagt, nein. Aber statistisch gesehen sind diese Wochen oft die heißesten des Jahres, was eben damit zusammenhängt, dass die Atmosphäre etwas träger ist, als man sich das vielleicht so denkt, denn die Tage werden ja seit der Sommersonnenwende am 21.06. schon wieder kürzer. Trotzdem geben Ozeane und das Festland diese aufgenommene Wärme jetzt mit voller Kraft in die Luft ab und verstärken dann eben Sommerwetter mögliches.
0: Okay, aber jetzt momentan, also wenn jetzt so die heißeste Phase sein soll, davon habe ich heute Morgen nicht ganz so viel gespürt und ich glaube viele andere in der Stadt auch nicht. Wann kommen denn diese Tage?
1: Also die Hundstage verspäten sich ein wenig. Ja. Wahrscheinlich reisen sie mit der Bahn an. Aber so ab Mitte nächster Woche, da reden wir dann über sehr sonnige Tage und Temperaturen, die mal so knapp unter 30 Grad reichen.
0: Ach, schön, also, das so richtiges Badewetter. Ja, ja, ehrlich, das sind doch mal Aussichten. Warst du eigentlich ein guter Schüler?
1: Nein.
0: Es kam alles jetzt so spät, ne? Mit NDR 90,3 vermutlich. Dass du genau, ein bisschen aufgebaut
1: hast. Hier habe ich angefangen zu lernen.
0: Ja, wunderbar, wunderbar. Sehen Sie, was hier alles möglich ist.

auch lange nicht gehörte Carpenters, Please Mr. Postman, die größten Hits aller Zeiten. Und wir sind wieder bei den großartigen Großmüttern, über die wir eben gesprochen haben. Denn Amy Winehouse, die hatte im Grunde genommen auch so eine, die ihre große Leidenschaft mit der Musik teilte. Die war selbst auch Sängerin und die beiden waren immer so zusammen, haben dann so die Musik gelebt, gesungen. Und Amy hatte ja ein irres Talent, eben auch schon sehr früh mit 19 hat die schon ihren ersten Plattenvertrag unterschrieben, kam sogar ins Guinness-Buch der Rekorde, weil die britische Sängerin an nur einem Abend 5 Grammys gewann. Ja, leider war das für sie nur immer super schwierig, mit Alkohol, mit Drogen umzugehen. Sie begann schon mit 12 zu trinken, hat sie mal in einem Interview erzählt. Und heute, vor 15 Jahren, ist sie eben mit nur 27 an einer Alkoholvergiftung gestorben. Die Doku über ihr Leben übrigens, die lohnt sich auch, das mal so ein bisschen zu begreifen, ein bisschen zu sehen, wie eigentlich ihr sehr kurzes Leben eben dann doch war. Bekam sogar vor 10 Jahren einen Oscar, diese Doku. Und auf jeden Fall hinterlässt sie so ihre ganz eigene Musik, ihre ganz besondere Musik vom zweiten irren Erfolgsalbum, muss man wirklich sagen. Back to Black, jetzt der Titelsong, eben auch einer der größten Hits aller Zeiten und damit hier genau richtig bei NDR 90,3.

0: Ja, bis zum letzten Atem. So hoch komme ich nur mit der Stimme, wenn ich eine Mail aus dem Kindergarten kriege, dass es wieder Läuse gibt. Ansonsten komme ich nicht so hoch. So, wie ist denn das mit dem Wetter heute, Philipp? Kommt da noch irgendwie die Sonne auf oder hoch oder wie auch immer?
1: Ja, jetzt gerade ja scheint die Sonne ganz fleißig, zumindest hier in Lockstedt vor unserem Studiofenster.
0: Und das, wo du sagst.
1: Siehst du, wenn man mal rausguckt. Es wird allerdings, es kann aber gut sein, dass du vor 15 Sekunden zuletzt rausgeguckt hast. Da war es nämlich noch bewölkt, weil ab und an ein paar Wolken zur Dekoration durchs Bild schieben. Bleibt aber trocken, wird warm bei bis zu 22 Grad. Im Moment haben wir in Wandsbek 16 Grad. Morgen weniger Sonne, mehr Wolken, bleibt trotzdem trocken bei bis zu 22 Grad.
0: Ich bin noch nicht so wach wie du. Ich habe nur so zwei Sehschlitze zur Verfügung. Das behindert mich ein bisschen. So, NDR 90,3, die Staus und Blitzer jetzt direkt aus dem Verkehrszentrum Roter Baum.
1: Also auf der A1 Hamburg-Bremen haben wir immer noch eine Vollsperrung zwischen Harburg und dem Maschener Kreuz wegen Löscharbeiten. Und da gibt es auf der A1 vor den Sperrungen schon mehrere Kilometer Stau. Da kommt schon mal eine halbe Stunde drauf. Und auf den Ausweichrouten, das sind dann vor allem Bremer Straße, Winsener Straße, gibt es in beiden Richtungen Staus. 30 bis 40 Minuten dauert es da im Minimum länger. Und die A23 Heide Richtung Hamburg, da haben wir gute Nachrichten. Die Baustellensperrung zwischen Elmshorn und Tornesch ist jetzt schon aufgehoben, nicht erst 13 Uhr. Da können Sie also wieder auf der Autobahn längs fahren. Und ganz viel Pech haben Sie, wenn Sie jetzt noch auf der Umleitungsstrecke stehen, denn da ist noch Stau und es dauert eine halbe Stunde länger, aber der wird sich dann jetzt auch reduzieren. In der Stadt keine großen Staus und bei Bussen und Bahnen läuft es im Moment auch nach Plan.
0: Da haben die aber rangeklotzt, ne? Dass sie 3 Stunden vorher fertig sind.
1: Ja, nicht 9 schlecht. Bis 13 Uhr war angesagt,
0: so,
1: jetzt sind die schon fertig.
0: Ja, also vielen Dank dafür und ansonsten behalten Sie die Nerven und gute Fahrt und sonst singen Sie einfach gegen an. 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

0: Wenn sie tanzt von Max Giesinger gibt's gleich bei uns. Vorher schickt Athanasia sportliche Grüße raus.
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0: Die Athanasia, die möchte nämlich etwas an alle sportlichen Hamburgerinnen und Hamburger schicken.
2: Meine Hamburger des Tages sind St. Pauli Rugby, insbesondere Martina Lenten, die sich für die Frauen bei St. Pauli Rugby einsetzt und da viel Jugendarbeit macht und die richtig gute Arbeit machen.
0: Aber was ist denn eigentlich das Tolle gerade am Rugby?
2: Das Tolle am Rugby, dass das ein Sport für alle Menschen ist. Also ich selber spiele nicht Rugby, aber ich habe eben sehr viele Freunde, die das machen und das ist ein Sport für jeden. Jeder kann da mitmachen und jeder ist da richtig.
0: Ist auch mal was anderes. Muss ja nicht immer Fußball sein, ne? Und bei uns in Hamburg gibt es noch viel, viel mehr Sportarten. Und die Frauen von St. Pauli, die kämpfen heute im 7er Rugby bei den Finals in Hannover. Wird auch alles gestreamt, also können Sie live dabei sein oder im 1. und ZDF wird auch viel übertragen heute im 2. Ab 14.30 Uhr dann auch das 7er Rugby live, wenn Sie da dabei sein möchten. Hauptsache, Sie nehmen uns mit von NDR 90,3.

0: Rolling Stones haben wir gleich für Sie. Vorher holen wir aber die Kirche ins Radio.
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2: Mit Michael Becker. Ihr Leben fällt in eine Epoche großer Umbrüche im 14. Jahrhundert, geprägt von politischen Spannungen, von kirchlichen Konflikten und von einer zunehmenden Kritik kirchlicher Machtstrukturen. Birgitta von Schweden wird im Jahr 1303 in eine schwedische Adelsfamilie geboren. Ihr Leben ist früh von Verantwortung geprägt. Sie heiratet, wird Mutter von 8 Kindern und sie lebt am königlichen Hof. Nach außen scheint ihre Lebensrolle klar vorgezeichnet. Doch nach dem Tod ihres Mannes verändert sich ihr Weg grundlegend. Birgitta zieht sich in ein Kloster zurück. Sie wird eine der bedeutendsten geistlichen Stimmen des Mittelalters. Ihre Visionen werden aufgeschrieben und verbreiten sich rasch in ganz Europa. Gleichzeitig bleibt sie nicht im rein Innerlichen. Birgitta tritt öffentlich für Reformen ein und kritisiert Missstände innerhalb der Kirche mit bemerkenswerter Deutlichkeit. Sie fordert eine Rückbesinnung auf ein glaubwürdiges und schlichtes Leben nach dem Evangelium. Ihre Reisen machen sie zu einer bekannten geistlichen Persönlichkeit, die weit über ihre Heimat hinaus Gehör findet. Ein bleibendes Erbe ist die Gründung eines eigenen Ordens im heutigen Schweden. Dort entsteht ein geistliches Zentrum, das kontemplatives Leben, Gebet und Bildung miteinander verbindet. Dieser Ort wirkt bis heute als spiritueller Bezugspunkt. Birgitta von Schweden stirbt im Jahr 1373. Sie wird heilig gesprochen, heute ist ihr Festtag. Im Zentrum ihres Glaubens steht Jesus Christus. Mit ihm geht sie einen Weg der Umkehr, des Gebets und der kirchlichen Erneuerung. Damit spricht sie bis heute Menschen unterschiedlicher Konfessionen an.
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3: Das war ein Beitrag der katholischen Kirche.

0: bisschen was aus der Disco- und Soul-Era der 70er in ihrem Donnerstagvormittag. Gleich die größten Hits aller Zeiten, Michael Jackson mit Thriller dabei, aber jetzt natürlich erstmal für Sie Rosa Erdmann mit den Nachrichten.
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1: Tausende Menschen müssen Brandgebiete in Südeuropa verlassen. Zu wenig Klimaschutz kann hohe Folgekosten verursachen. Mutmaßlicher Raser steht heute vor dem Amtsgericht in Barmbek. Das Wetter: Wolken, Sonne und 22 Grad werden's. Wochenlange Trockenheit und starke Hitze. Das sorgt im Süden Europas für viele Waldbrände. Einheimische und inzwischen auch viele Urlauberinnen und Urlauber müssen in Sicherheit gebracht werden.

0: In Spanien sind innerhalb einer Woche schon 32.000 Hektar Wald vernichtet worden. Auch in Italien brennt es besonders schwer auf Sizilien. In Frankreich mussten bei Bordeaux mehrere Orte evakuiert werden. Dort ist gestern ein Feuer ausgebrochen. Es hat seitdem schon 2.000 Hektar Wald vernichtet. Aus Frankreich Kai Rienecker.
1: Mit hoher Geschwindigkeit näherte sich nun den Urlaubsgebieten am Becken von Arcachon an der südwestfranzösischen Atlantikküste. In den frühen Morgenstunden wurden dort 6 Campingplätze und eine FKK-Anlage nördlich von Cap Ferret geräumt. 7.000 Urlauber und Einheimische wurden in Sicherheit gebracht. Schon gestern Abend waren 5.000 Menschen in der Nähe des Feuers evakuiert worden. Die insgesamt 12.000 evakuierten Personen wurden in Behelfsunterkünften untergebracht. Hunderte von Feuerwehrleuten kämpfen in den Kiefernwäldern bei Arcachon nun gegen das sich weiter ausbreitende Feuer. Sie werden von mehreren Löschflugzeugen unterstützt. Auch im Hinterland der Côte d'Azur brennt es weiter. Heute ist dort mit starken Mistralwinden zu rechnen, was die Feuer vor Ort weiter antreiben oder neue Brände auslösen könnte.
0: Fachleute sehen als Grund für die zunehmenden Waldbrände den Klimawandel. Die Folgen davon sind auch hier im Norden immer sichtbarer. In der Elbe etwa sind es sterbende Fische. Über die Folgen diskutiert auch die Bundesregierung. Trotzdem, Klimaschutzmaßnahmen kosten Geld. Ein Argument, warum aufgrund der Wirtschaftslage auch auf EU-Ebene Maßnahmen zurückgeschraubt werden. Das hat aber teure Folgen, warnt jetzt Ökonomin Claudia Kempfert vom Deutschen Institut für Wirtschaftsforschung im Interview mit NDR Info. Schaut man sich Studien an.
2: Da werden für Deutschland bis 2050 Klimafolgekosten von bis zu 900 Milliarden Euro erwartet. Die Schäden sind enorm an Infrastruktur, Produktionsausfälle, Ernteverluste, Gesundheitskosten, unterbrochene Lieferketten oder auch sinkende Arbeitsproduktivität durch Hitze. Wir haben ja gesehen, dass die 2 Wochen Hitze, die wir jetzt gerade hinter uns haben, 6 Milliarden Euro an Kosten hervorgerufen haben. Man kann auf jeden Fall sagen, die Kosten des Nichthandelns sind deutlich höher als die Kosten des Handelns und die Kosten der Klimaschäden sind enorm hoch.
0: Die EU-Staaten haben sich auf neue Sanktionen gegen Russland verständigt. Das haben Diplomaten in Brüssel mitgeteilt. Unter anderem wird der Preisdeckel für russisches Öl um 1 Jahr verlängert. Außerdem werden weitere Einrichtungen und Russen namentlich auf die Sanktionsliste gesetzt. Grund ist der Angriffskrieg gegen die Ukraine. Auf der A1 staut es sich gerade südlich von Hamburg. Dort brennt ein Lastwagen mit Kaffeebohnen. Das Fahrerhaus ging gegen kurz nach 9 Uhr in Flammen auf. Eine große schwarze Rauchwolke war zu sehen. Auch ausgelaufene Betriebsstoffe und ein angrenzender Grünstreifen hatten Feuer gefangen. Die Feuerwehr ist mit einem Großaufgebot im Einsatz. Die Autobahn ist deshalb zwischen Harburg und dem Maschener Kreuz gesperrt. Ein junger Mann ohne Führerschein soll vor 2 Jahren mit einem Carsharing-Auto durch Wandsbek gerast sein. Heute steht er deshalb vor dem Amtsgericht in Barmbek, unter anderem wegen Gefährdung des Straßenverkehrs. Anja Gregoleit.
3: Die Polizei hatte in jener Juninacht eigentlich 2 mutmaßliche Einbrecher im Auge, die sie mit deren Fluchtauto im Bereich der Robert-Schumann-Brücke in Marienthal stoppten. Dort fiel ihnen dann ein Audi A4 eines Carsharing-Anbieters auf. Dessen Fahrer wollte sich offensichtlich nicht kontrollieren lassen, denn das Fahrzeug stoppte abrupt, wendete und raste zeitweise mit Tempo 170 davon. Die Polizei hinterher. An der Kreuzung Nordschleswiger Straße Alter Teichweg verlor der Fahrer offenbar die Kontrolle und fuhr einen Strommasten um, ehe das Fahrzeug an einer Hauswand krachte. Die 3 Insassen konnten zunächst flüchten. Es entstand ein Sachschaden von rund 49.000 Euro. Später stellte sich heraus, dass der Fahrer keinen Führerschein hatte und das Auto unter falschem Namen gemietet hatte. Da das Gericht in Barmbek zunächst nur einen Verhandlungstag angesetzt hat, könnte ein Urteil bereits heute Nachmittag fallen.
0: Und darum geht's auch in der NDR Hamburg App.
4: Danke dir, Rosa, und schönen Feierabend.
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4: Wenn sie allerdings noch in den See gehen soll, dann ist das eher was für den Rollkragen-Bikini heute. Aktuell bei Ihnen in Billwerder 17 Grad. Rauf geht's auf bis zu 22 in St. Georg. Dazu zieht ein bisschen was an Wolken durch, bleibt aber meist trocken und vor allem zwischendurch immer mal wieder Sonnenschein. Also 7 Stunden stehen hier auf dem Tableau. Morgen dann ein paar mehr Wolken, aber auch meist trocken und dann zum Abend hin auch Sonnenschein bei bis zu 22 Grad und kurz Richtung Wochenende gelinst. Am Sonnabend wird's noch ein bisschen wärmer. NDR NDR 90,3, die Staus und Blitzer jetzt direkt aus dem Verkehrszentrum Roter Baum. Vorsicht bitte, aktuelles liegen Gegenstände auf der A21 Kiel Richtung Bargteheide, zwischen Trattenkamp und Dahldorf, bitte Vorsicht. Dann, Sie haben es gerade von Rosa gehört, die A1 Hamburg-Bremen ist zwischen Harburg und dem Maschener Kreuz wegen der Löscharbeiten in beiden Richtungen gesperrt. Dadurch aktuell in Richtung Süden 5 Kilometer Stau ab dem Dreieck Norderelbe und in Richtung Norden 3 Kilometer Stau ab Hittfeld. Und auch auf den Ausweichstrecken, da ist es sehr eng, da staut es sich auch. A7 Hamburg Richtung Hannover zwischen dem Dreieck Hamburg Südwest und dem Maschener Kreuz 5 Kilometer stockend. A7 nochmal Hannover Richtung Hamburg zwischen Thies-Hope und dem Horster Dreieck 4 Kilometer Stau dort im Baustellenbereich. Dann nochmal auf die A7 abgebogen. Hannover Richtung Flensburg zwischen Hamburg-Hausbruch und dem Elbtunnel 4 Kilometer stockender Verkehr. Und noch für die Kreuzung Jahnring-Überseering Ost. Da regelt momentan die Polizei den Verkehr. Das war's soweit. Also da, wo es geht, gute Fahrt. Kommen Sie gut durch. Und wenn Sie sich gleich irgendwo was zu essen, vielleicht zur Mittagspause rausholen und müssen dann eben, wenn Sie mit Karte zahlen wollen, das digitale Trinkgeld geben. Wie machen Sie das? Ich finde, gerade wenn man was rausholt, denkt man ja so, wieso soll ich jetzt irgendwie 10% Trinkgeld geben? Ne? Also ich meine, so dicke haben wir es ja auch alle nicht. Und dann steht man da, aber die Schlange hinter einem guckt dann schon immer, was macht man denn da eigentlich? Ist gar nicht so einfach mit dem digitalen Trinkgeld, oder? Was denken die Hamburgerinnen und Hamburger? Ist gleich Thema hier bei uns. Ich bin Ilka Petersen bei NDR 90,3. Moin Hamburg.

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0: Und wenn Sie mit Karte zahlen gerne mal, dann kennen Sie das mittlerweile von vielen Läden. Die direkte Aufforderung, da Trinkgeld zu geben. Ne? Sieht man doch auf dem Display, steht dann irgendwie 15% oder 20%. Und kein Trinkgeld, da muss man dann immer so ein bisschen runterscrollen, dass man das sieht. Das gibt es meist nur ganz unten oder ganz an der Seite. Und ganz ehrlich, wenn man dann irgendwie jetzt so zur Mittagspause irgendwas rausholt, dann gibt man ja nicht unbedingt Trinkgeld. Ne? Aber wenn man so in der Schlange steht und alle gucken, ich finde, das ist manchmal eine echt unangenehme Situation. Oder wie ist das bei Ihnen? Ich weiß nicht. Unser Stadtreporter Carsten Sekund, der ist gerade im Poppenbüttel unterwegs. Und Carsten, wie steht's da ums digitale Trinkgeld?
2: Ja, Ilka, auch hier in Poppenbüttel rund ums Alzertal-Einkaufszentrum setzt sich das digitale Trinkgeld immer mehr durch. Mhm. Bei Friseurläden akzeptiert man das, in Restaurants. Ich habe zum Beispiel mal beim beliebten Italiener Balducci nachgefragt und Kellner Resa getroffen.
3: Wir haben bekommen unser Trinkgeld, ne?
2: Wäre Bargeld besser?
3: Besser.
2: Klappt das bei euch mit den Knöpfen? Dann muss man doch immer dann die Taste...
3: Aber zu lange. Dreimal länger als Bargeld. Deswegen, weil diese Scheißgeräte funktionieren nicht.
2: Also die Begeisterung beim Personal hält sich in Grenzen. Viele Bäckereien haben das digitale Trinkgeld noch nicht eingeführt. Ich habe den netten Verkäufer Maxi bei der Bäckerei Junge getroffen.
4: Bei uns nicht, nein. Bei uns leider nicht.
2: Hier gibt es auch das gute, alte, normale Trinkgeld.
4: Ja, hier gibt es noch auf die Hand. Da sparen wir dann mal auf und dann Trinkgeld brauche ich, so wie es sich gehört.
2: Also da gilt, Ilka, nur Bares ist Bares. Ja,
0: okay, und wie wird das so von der Kundschaft angenommen? Also wie findet die das?
2: Ah, da gehen die Meinungen sehr auseinander. Ich habe Steffi getroffen, die findet das richtig gut mit dem digitalen Trinkgeld.
5: Das wird mir viel angeboten. Ich nutze es dann auch gerne, wenn ich gerne Trinkgeld geben möchte. Tatsächlich, ja, dann macht das ja auch Sinn. Friseur, Kosmetik und auch im Restaurant, alles was so Dienstleister sind, da funktioniert das gut. Da wähle ich dann auch tatsächlich aus, wie zufrieden ich war und gebe da dann großzügiges Trinkgeld minimal oder ich habe dann auch schon mal abgelehnt, wenn ich gedacht habe, nö, Leute. Aber da haben die auch ganz bereitwillig das dann weggeklickt.
2: Überhaupt kein Fan des digitalen Trinkgeldes ist Jasmin aus Poppenbüttel.
6: Also ich sehe es eigentlich nicht ein. Ich gebe kein digitales Trinkgeld. Wenn, dann gebe ich es bar. Weil ich auf der anderen Seite weiß, alles was digital ist, ist irgendwo wissentlich und bekannt. Und bar ist dann wirklich nochmal die gute alte Währung.
2: Ein weiteres Problem sieht Cedric. Er kauft nämlich gerne in SB-Cafés oder Fastfood-Läden ein.
7: Digitales Trinkgeld, das heißt, dass man auf dem Gerät dann irgendwie das antippt, habe ich schon mal gemacht, aber finde ich irgendwie immer schwierig, vor allem wenn man nicht bedient wird, ganz klassisch, sondern einfach nur sich das selber abholt. Deswegen mache ich es mittlerweile so, dass ich es in der Regel nicht gebe, weil ich mir denke, es hat ja keine Bedienung stattgefunden, ich habe mir das selber abgeholt und finde irgendwie für Trinkgeld erwarte ich auch so ein gewisses Maß an Service. Deswegen in der Regel gebe ich nichts, nein.
2: Also Ilka, ich halte mal fest, viele müssen sich an das digitale Trinkgeld erst noch gewöhnen.
0: Ja, danke dir, Carsten. Ja, wie sehen Sie das denn? Geben Sie nichts oder sagen Sie, oh, ich finde das super praktisch, dann eben so digital was zu geben? Also Sie können uns gerne eine kurze Nachricht in unserer NDR Hamburg App hinterlassen. Freuen wir uns. Das ist dann sozusagen ein kleines Goodie für uns von NDR 90,3. 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

größten Hits aller Zeiten hier bei uns bei der 90,3 gleich. I guess that's what they call it, the blues. Das ist natürlich Elton John, der ja jetzt so seine Sommerferien gerne mal an der Côte d'Azur verbringt. Der hat ja so ein Riesenhaus in Nizza, so eine ganz tolle Villa hat er sich da gekauft. Und wobei, da jetzt mittlerweile an die 40 Grad, also ich weiß nicht, da finde ich die 17 Grad schon ganz attraktiv aktuell bei Ihnen in Altona. Heute bis 22 in St. Georg. Paar Wolken ziehen durch, bleibt aber meist trocken und Sonnenschein ist zwischendurch heute auch immer wieder drin, genauso wie morgen, wobei da sind noch ein paar mehr Wolken unterwegs, bleibt aber auch meist trocken und dann zum Abend hin auch Sonnenschein bei bis zu 22 Grad und am Sonnabend dann wieder Sommertemperaturen. NDR 90,3, die Staus und Blitzer jetzt direkt aus dem Verkehrszentrum Roter Baum. Die A1 Hamburg-Bremen, die ist immer noch zwischen Harburg und dem Maschener Kreuz in beiden Richtungen gesperrt. Sie haben es vielleicht mitbekommen bei uns in den Nachrichten, da brennt ein Laster mit Kaffeeboden und auch drumherum. Deshalb ist ein Feuerwehr-Großaufgebot vor Ort. Es staut sich aktuell in Richtung Süden auf 5 Kilometern ab Hamburg-Südost und in Richtung Norden 3 Kilometer Stau ab Hittfeld. Und auch auf den Ausweichstrecken staut es sich dort. A7 Flensburg Richtung Hamburg. Zwischen Hamburg-Stelling und dem Elbtunnel haben wir aktuell 3 Kilometer stockenden Verkehr. Dann die A7 Hamburg Richtung Hannover. Zwischen dem Dreieck Hamburg-Südwest und dem Maschener Kreuz 7 Kilometer stockender Verkehr. Baustelle auf der A7 Hannover Richtung Hamburg, deshalb zwischen Thies-Hope und dem Horster Dreieck aktuell 6 Kilometer Stau. Auf die A7 nochmal Hannover Richtung Flensburg, dieses Mal zwischen Hamburg-Hausbruch und dem Elbtunnel. Da haben wir noch 4 Kilometer stockenden Verkehr. Ganz schön was los, ne? Für so einen Donnerstagmittag. Ich hoffe, Sie kommen gut und sicher an Ihr Ziel heute. Wir haben die größten Hits aller Zeiten. Elton John ist jetzt dabei und ich bin Ilka Petersen hier bei NDR 90,3. Moin Hamburg.

0: Also, von mir gibt es kein digitales Trinkgeld, bar oder gar nichts. Das hat uns der Axel geschrieben. Ja, ich weiß nicht, wie machen Sie das so? Gar kein Trinkgeld geben, das kann ich nicht. Ich habe auch ganz oft Bargeld nicht dabei. Aber wenn man dann irgendwie so sieht, 15% oder 20%, dann entsteht ja auch so ein Druckgefühl, ne, wenn man dann mit Karte zahlt. Also die Doris sagt, wenn sie sich mittags was zu essen rausholt, dann gibt sie kein Trinkgeld. Und wenn sie dort aber was zu essen bekommt und nett bedient wird, dann wählt sie die 10%-Taste. Ich glaube, das machen viele so, oder? Und Thomas sieht das ähnlich beim Bäcker, kein digitales Trinkgeld, dann eher im Restaurant, schreibt er uns. Und Mercedes, die hat uns über die NDR Hamburg App noch eine Nachricht hinterlassen.
1: Moin Moin, ich habe das digitale Trinkgeld tatsächlich erst in der Schweiz richtig wahrgenommen und kennengelernt und habe dann immer 10% angeklickt und dann habe ich mal so in der großen Runde erzählt, ich finde das ganz toll, dass man in der Schweiz nur 10% des Preises bezahlen muss. Die haben mich ziemlich groß angeguckt und einige haben richtig überlegt, was meint sie jetzt? Hm. Also ich habe noch einen anderen Tipp für euch. Bitte hebt doch diesen Bericht mal auf und spielt den nochmal in 50 Jahren ab. Die Leute werden sich schlapp lachen.
0: Ja, das stimmt.
1: Einen schönen Tag wünsche ich euch.
0: Dankeschön, Mercedes. Gleichfalls, das ist tatsächlich so, ne? Also wenn wir da jetzt, das wird wahrscheinlich tatsächlich in 10 Jahren normal sein. Aber nur 10% des Preises zu bezahlen, das wäre natürlich auch schön. Das würde ich auch dann jederzeit anklicken. Aber nein, soweit es das natürlich ist. Also das digitale Trinkgeld, wie sehen Sie das denn?

0: Also Sie sind ja sozusagen unsere Export-Hamburger. Ich glaube, das kann man sagen. So viel wie die über Hamburg schwärmen. Und selbst haben Sie ja auch in der Stadt gelebt, eine Zeit lang ja in Bahrenfeld. Dann hatten Sie so eine Villa im Umland von Seevetal-Immendorf, wo Sie sich so ein bisschen zurückgezogen haben. Die Kaulitz-Brüder, bevor es ja dann nach L.A. ging. Und da können wir ja immer sehr viel über die erfahren. Können immer mal reingucken, wie leben die eigentlich. Denn für Ihre Netflix-Serie Kaulitz und Kaulitz öffnen Sie die Türen. Und heute eben startet die dritte Staffel.
1: Ein gewisses Gesinn ernähren. Einmal öfter zum Arzt gehen.
2: Ich glaube, das wird nicht schmecken.
1: Hier wird's ein Snickers. Marathon laufen.
2: Muss pinkeln.
1: Nein. Alkoholfreies Bier. Eine Staffel der absoluten Veränderung.
0: Ich habe ein neues Haus gekauft. Ein neues Haus. Oh nein, ich weiß nicht, ob Sie irgendwas von den anderen Staffeln mitbekommen haben. Ich muss sagen, ich gucke das immer total gern mit meinem Sohn. Und dann hat er sich doch ein neues Haus gekauft mit so einem Pool und so weiter und hat dann immer irgendwie viel zu viel bestellt und so weiter. Ich finde das sehr unterhaltsam, muss ich sagen. Ich bin großer Fan von Kaulitz und Kaulitz. Auf jeden Fall heute eben die dritte Staffel, falls Sie sich auch schon drauf gefreut haben. 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

0: Netz aller Zeiten. Die gibt's ja bei uns bei NDR 90,3. Gleich Johnny Hates Jazz, kennen Sie, ne? Aus den späten 80er Jahren, immer mit so einem Anzug und Krawatte, so eine schöne Popper-Föhnwelle hatten die. Die kommen gleich vorbei, turn back the clock. Und weil ich das nicht kann, gebe ich schnell rüber zu Frauke Reinig. Wird ja höchste Zeit für die Nachrichten.
1: Guten Tag.
0: Es ist 12 Uhr.
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1: Tausende Menschen müssen Brandgebiete in Südeuropa verlassen. Mehr Klinikeinweisungen seit der Cannabis-Legalisierung. Mutmaßlicher Raser steht heute vor dem Amtsgericht Barmbek. Das Wetter: Wolken und Sonne bis 22 Grad. Wochenlange Trockenheit und starke Hitze. Das sorgt im Süden Europas für etliche Waldbrände. Einheimische und inzwischen auch viele Urlauberinnen und Urlauber müssen in Sicherheit gebracht werden. In Spanien sind innerhalb von einer Woche schon 32.000 Hektar Wald vernichtet worden. Auch in Italien brennt es, besonders schwer auf Sizilien. In Frankreich mussten bei Bordeaux mehrere Orte evakuiert werden. Dort ist gestern ein Feuer ausgebrochen. Es hat seitdem schon 2.000 Hektar Kiefernwald vernichtet. Aus Frankreich, Kai Rienecker.
3: Mit hoher Geschwindigkeit näherte sich nun den

0: Urlaubsgebietin am Becken von Arcachon an der südwestfranzösischen Atlantikküste. In den frühen Morgenstunden wurden dort 6 Campingplätze und eine FKK-Anlage nördlich von Cap Ferret geräumt. 7000 Urlauber und Einheimische wurden in Sicherheit gebracht. Schon gestern Abend waren 5000 Menschen in der Nähe des Feuers evakuiert worden. Die insgesamt 12.000 evakuierten Personen wurden in Behelfsunterkünften untergebracht. Hunderte von Feuerwehrleuten kämpfen in den Kiefernwäldern bei Arcachon nun gegen das sich weiter ausbreitende Feuer. Sie werden von mehreren Löschflugzeugen unterstützt. Auch im Hinterland der Côte d'Azur brennt es weiter. Heute ist dort mit starken Mistralwinden zu rechnen, was die Feuer vor Ort weiter antreiben oder neue Brände auslösen könnte.
1: Die USA und Saudi-Arabien haben ein neues Atomabkommen geschlossen. Es könnte dem Königreich künftig die Möglichkeit eröffnen, Uran im eigenen Land anzureichern. Mehrere Abgeordnete der US-Demokraten äußerten Sorgen über ein mögliches Wettrüsten im Nahen Osten, das der Pakt auslösen könnte. Der saudi-arabische Kronprinz Mohammed bin Salam sagte, sein Land strebe keine Atomwaffen an, würde im Fall einer iranischen Atombombe aber gleichziehen. Seit der Teillegalisierung von Cannabis müssen mehr Konsumenten in Kliniken behandelt werden. Das zeigt eine Studie von Forscherinnen und Forschern vom UKE in Hamburg. Demnach ist die Zahl der Menschen, die wegen eines akuten Rauschzustandes behandelt werden müssen, um ein Drittel gestiegen. Die Zahl der Psychosen um ein Sechstel. Thomas Amboll.
2: Den Studienautoren zufolge könnte die Zunahme der Klinikbehandlungen unter anderem auf hochpotentes Medizinalcannabis zurückzuführen sein, das legal in Online-Apotheken gekauft werden kann. Weil es nicht mehr unter das Betäubungsmittelgesetz fällt, können Ärzte es auch leichter verschreiben. Experten finden die Ergebnisse nicht überraschend. In anderen Ländern habe sich Ähnliches gezeigt, heißt es. Dazu komme, dass Medizinalcannabis oft auch in der Freizeit konsumiert werde. Weil dessen Wirkstoffgehalt in der Regel deutlich höher sei als bei anderen Cannabisprodukten, steige damit auch das Risiko für Vergiftung, Psychosen, Angstzustände und Suizid. Weitere Daten seien nötig, um die Studienergebnisse zu untermauern und zu zeigen, dass es sich nicht nur um eine Momentaufnahme handele, sagen Fachleute.
1: Und die Studie des UKE ist auch Thema in der NDR Hamburg App. Hamburg hat im vergangenen Jahr weniger Geld für Asylbewerber ausgegeben als noch 2024. Laut Statistikamt Nord hat die Stadt etwas mehr als 240 Millionen Euro für sogenannte Leistungen nach dem Asylbewerberleistungsgesetz ausgegeben, gut 14 Millionen Euro oder 6% weniger als im Vorjahr. Mehr als 3/4 der Gelder wurden zur Deckung des täglichen Bedarfs wie Essen, Unterkunft oder Kleidung genutzt, der Rest für Krankenhausbehandlungen. Ein junger Mann ohne Führerschein soll vor 2 Jahren mit einem Carsharing-Auto durch Wandsbek gerast sein. Heute steht er deshalb vor dem Amtsgericht in Barmbek, unter anderem wegen Gefährdung des Straßenverkehrs. Anja Grigoleit.
3: Die Polizei hatte in jener Juninacht eigentlich 2 mutmaßliche Einbrecher im Auge, die sie mit deren Fluchtauto im Bereich der Robert-Schumann-Brücke in Marienthal stoppten. Dort fiel ihnen dann ein Audi A4 eines Carsharing-Anbieters auf. Dessen Fahrer wollte sich offensichtlich nicht kontrollieren lassen, denn das Fahrzeug stoppte abrupt, wendete und raste zeitweise mit Tempo 170 davon. Die Polizei hinterher. An der Kreuzung Nordschleswiger Straße Alter Teichweg verlor der Fahrer offenbar die Kontrolle und fuhr einen Strommasten um, ehe das Fahrzeug an einer Hauswand krachte. Später stellte sich heraus, dass der Fahrer keinen Führerschein hatte und das Auto unter falschem Namen gemietet hatte.
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5: Das Wetter für uns in Hamburg heute eher was für die gefütterten Flipflops, denn aktuell bei Ihnen in Finkenwerder 17 Grad, windböig unterwegs, einiges auch an Wolken, aber zwischendurch wird es heute immer wieder Sonnenschein geben, um die 7 Stunden sind drin, bleibt auch meist trocken bei bis zu 22 Grad bei Ihnen in St. Georg. Morgen dann einiges an Wolken, aber wieder meist trocken, zum Abend hin wohl auch freundlicher Sonnenschein bis 22 Grad und am Sonnabend nochmal ein bisschen wärmer. NDR 90,3, die Staus und Blitzer jetzt direkt aus dem Verkehrszentrum Roter Baum. Vorsicht bitte, eine Gefahrenmeldung gerade reingekommen für unsere Autofahrer auf der A7 Flensburg Richtung Hamburg zwischen dem Dreieck Hamburg Nordwest und Stelling. Momentan ein defektes Fahrzeug. Und Vorsicht bitte auch auf der A20 Lübeck Richtung Bad Segeberg zwischen Mönckhagen und Geschendorf liegen Fahrzeugteile auf der Autobahn. Dann die A1 Hamburg Richtung Bremen, das haben Sie bestimmt mitbekommen, zwischen Harburg und dem Maschener Kreuz immer noch wegen der Löscharbeiten gesperrt. Dadurch in Richtung Richtung Süden 5 Kilometer Stau ab Hamburg Südost. Die A1 Richtung Norden ist nach der beidseitigen Sperrung jetzt aber zumindest wieder befahrbar. Aber auch auf den Ausweichstrecken dort staut es sich momentan noch. A7 Flensburg Richtung Hamburg zwischen dem Dreieck Hamburg Nordwest und dem Elbtunnel 6 Kilometer stockender Verkehr. A7 nochmal Hamburg Richtung Hannover zwischen dem Dreieck Hamburg Südwest und Maschener Kreuz 7 Kilometer stockend. Dann im Baustellenbereich dort auf der A7 Richtung Hamburg zwischen Tieshope und Horster Dreieck 6 Kilometer Stau. A7 Hannover Richtung Flensburg zwischen Hamburg-Hausbruch und dem Elbtunnel 4 Kilometer stockender Verkehr. Dann geht es in die Stadt und zwar Holstenstraße Richtung Altona Nord zwischen Gehlerstraße und der Haubachstraße. Auch stockender Verkehr momentan wegen eines Feuerwehreinsatzes. Also doch recht viel los auf den Straßen für so einen Donnerstagmittag, wo ja eigentlich Ferien sind. Also passen Sie gut auf sich auf. Gute Fahrt mit uns von NDR 90,3.

0: Ob Udo da auch mal vorbeischaut, vielleicht auch so ein paar Knobi-Pilze. Ich könnte es mir vorstellen. Und es geht ja schon morgen
1: wieder
0: los.
1: Das ist eine Schaukel.
0: Huch, nee, da wollte ich gar nicht hin. Da wollte ich hin.
2: Es kann wieder zuschicken, wenn es zunächst mal zu stark sein würde, wenn er mit möchte.
0: Genau. Es geht wieder los. Der Dom ab morgen auf dem Heiligengeistfeld wieder. Zuckerwatte, Autoscooter, Bratwurst, Slush-Eise. Was auch immer Sie dort lieben, Sie werden es finden. Der Dom ja dieses Jahr sogar noch mal eine Woche länger. Und es gibt auch was Neues zu entdecken, und zwar bei den Fahrgeschäften, den sogenannten Hypnotizer. Ja, und was der kann, hat uns Sascha Belli vom Landesverband der Hamburger Schausteller erzählt.
1: Es ist eine Schaukel, die von rechts nach links schaukelt, und am Ende des Pendels hängt eine Gondel, die sich nach außen dreht. Dann fliegt man ins Nirgendwo, dann dreht die sich nach innen, dann kann ich mitbeobachten, wie geht's den anderen Mitfahrern, so geht's denen genauso wie mir. Und am Ende dreht sich die Gondel kontinuierlich und es wird hin und her geschaukelt. Ich glaube, dann weiß man gar nichts mehr.
0: Um Gottes Willen, ich weiß nicht. Da weiß man gar nichts mehr. Ist auch eine schöne Kurzbeschreibung für so eine Achterbahn, oder? 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

Schön, ne? Nothing's gonna stop us now. Und Madonna haben wir gleich für Sie. Vorher der Blick auf das Wetter für uns in Hamburg. Ich habe schon gesagt, Rollkragenbikini ist angesagt bei 18 Grad bei Ihnen, wenn Sie im Stadtpark unterwegs sind. Dazu zieht ein bisschen was an Wolken durch, bleibt aber meist trocken. Und Sonnenschein ist auf jeden Fall heute auch drin. Genauso wie morgen, ein bisschen weniger als heute. Bis 22 Grad, dann genauso wie heute. Und dazu auch meist trocken. NDR 90,3, jetzt die Staus und Blitzer direkt aus dem Verkehrszentrum Roter Baum. Wir haben da immer noch die Löscharbeiten, nachdem der LKW gebrannt hat mit dem Kaffee an Bord. Die A1 Hamburg Richtung Bremen, nämlich die ist zwischen Harburg und dem Maschner Kreuz gesperrt. Dadurch in Richtung Süden 9 Kilometer Stau ab Hamburg Südost. Die A1 Richtung Norden ist nach der beidseitigen Sperrung aber wieder befahrbar. Dennoch weiterhin 5 Kilometer Stau, aber das sollte sich da bald auflösen. Wobei auf den Ausweichstrecken müssen Sie auch mit Stau rechnen. A7 Flensburg Richtung Hamburg zwischen dem Dreieck Hamburg Nordwest und dem Elbtunnel 6 Kilometer stockender Verkehr. A7 Hamburg Richtung Hannover zwischen dem Dreieck Hamburg Südwest und dem Maschener Kreuz 7 Kilometer stockend. Dann im Baustellenbereich auf der A7 Hannover Richtung Hamburg zwischen Thies-Hope und dem Horster Dreieck 6 Kilometer Stau. A7 Hannover Richtung Flensburg zwischen Hamburg-Hausbruch und dem Elbtunnel 4 Kilometer stockend. Bei uns in der Stadt B75 im Verlauf B4 stadtauswärts zwischen Nordkanalstraße und Brückenstraße stockender Verkehr. Genauso wie auf der Holzenstraße aktuell Richtung Altona Nord. Zwischen Gehlerstraße und Haubachstraße. Der Grund ist ein Feuerwehreinsatz dort. Also dort noch bitte Vorsicht. Und ansonsten gute Fahrt mit uns. Ich bin Ilka Petersen bei NDR 90,3.

Air Supply. Jetzt bin ich schon ganz, ich bin so drin in dem Song, der ist so schön. Air Supply, All Out of Love, hier bei uns bei NDR 90,3. Und ich glaube, das wird auch viele von Ihnen freuen, das Tina Turner Musical, das kommt zurück zu uns in die Stadt ab nächsten Frühjahr, kommt dann also für Zurück in die Zukunft, was ja aktuell da im Stage-Operettenhaus auf dem Spielbudenplatz läuft. Und naja, gut, also die haben sich wahrscheinlich auch gedacht, es war so erfolgreich bisher schon, ist sogar die erfolgreichste Eigenproduktion von Stage Entertainment, haben wohl irgendwie seit der Weltpremiere 2018 mehr als 8 Millionen Menschen gesehen, wenn man sich das mal überlegt, so weltweit. Lief ja auch auf dem Broadway und so weiter. Die Geschichte von ihr, die ist ja auch spannend. Ich war auch schon drin im Musical, sie vielleicht auch. Und wenn man dann so mit ihr mitgeht, von den Anfängen, Nutbush, dann Tennessee, dann der Neuanfang, na, den sie selbst irgendwie geschafft hat, zur Queen of Rock. Und dann diese Hits, die dabei sind, What's Love Got to Do With It, Proud Mary, Private Dancer oder wie dieser hier, What You Get Is What You See. Und dann stehen irgendwie alle auf, obwohl sie Sitzplätze haben und dann so denken, oh, ich muss unbedingt irgendwie mitmachen. Also auf jeden Fall kommen die zurück und das Vorsingen, und da könnte ich mir vorstellen, sind heute ganz viele ganz aufgeregt. Das startet wohl auch heute eben für die neue Besetzung in Hamburg. Vorverkauf hat noch nicht gestartet, sagen wir Ihnen Bescheid hier bei NDR 90,3.

finde ich Susan. Wenn ich die ersten Töne von George McRae, Rock Your Baby, hören, dann bin ich wieder auf der Tanzfläche. Dann musste man irgendeinen Jungen finden, mit dem man ganz nah tanzen konnte. Zwar nicht immer möglich, aber ab und zu. Aber das ist Rock Your Baby. 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

Donnerstag mit uns, mit NDR 90,3. Vielleicht haben Sie die gestern Abend auch gesehen. Es gibt ja momentan so ein besonderes Wetterphänomen, so leuchtende Abendwolken, Nachtwolken. Die sind so ganz hoch in 80 Kilometern Höhe irgendwie und da wird es wohl im Sommer extrem kalt und dann gefriert das Ganze zu so Eiskristallen und dann sahen die Wolken gestern Abend über Hamburg teilweise wirklich so ein bisschen, als wären die nass, also so nass gefroren. Das sah ganz irre aus, müssen Sie heute Abend mal drauf achten. Wir hören uns auf jeden Fall morgen wieder ab 10. Ich bin Ilka Petersen und übergebe an Eva Tanski, die wird sie jetzt sehr schön über die Mittagspause bringen, hier bei NDR 90,3. Wir sind Hamburg.

0: Phenomen Billy Joel bei uns ja verantwortlich für eine Vielzahl der größten Hits aller Zeiten. Da gehört er definitiv dazu. Und gleich habe ich Nick Kershaw für Sie. I won't let the sun go down on me. Vorher bringt uns Frauke Reinig auf den neuesten Stand.
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1: Großrazzia gegen einen mutmaßlichen Schleuser in Hamburg. Mehr Klinikeinweisungen seit der Cannabis-Legalisierung. Immer mehr Evakuierungen wegen Waldbränden in Südeuropa. Das Wetter, Wolke und Sonne bis 22 Grad. In Hamburg läuft seit dem Morgen eine Großrazzia der Bundespolizei. Es geht um Menschenschmuggel, Prostitution und Ausbeutung. Im Fokus der Ermittler steht ein 54-jähriger mutmaßlicher Schleuser. Finn Kessler.
3: Die Ermittler schlugen gleichzeitig an mehreren Orten in Hamburg zu. In der Chateauneuf-Straße in Hamm sprangen am Morgen vermummte Bundespolizisten aus zivilen weißen Lieferwagen. Die Beamten stürmten dort die Wohnung des Hauptverdächtigen. Der 54-Jährige wurde vor Ort verhaftet und mit einer Kapuze über dem Kopf abgeführt. Nach NDR-Informationen soll er an der Schleusung von rund 100 Frauen aus Südamerika beteiligt gewesen sein. In Deutschland sollen sich die Frauen dann zur Prostitution angeboten haben. Laut Bundespolizei soll sich der Tatverdächtige mit seinen Machenschaften ein kleines Vermögen aufgebaut haben. Auch an der Bürgerweide, der Stresemannstraße und der Humboldtstraße in Barmbek Süd war die Bundespolizei im Einsatz. Die Beamten durchsuchten dort die Räumlichkeiten mehrerer Bordelle. Unter anderem, um die Personalien der dort beschäftigten Frauen zu prüfen. Insgesamt waren rund 250 Einsatzkräfte der Bundespolizei an der Razzia beteiligt.
1: Welche Folgen hat es, dass in Deutschland

0: inzwischen legal Cannabis konsumiert werden darf. Dieser Frage geht das sogenannte EcoCann-Projekt unter Federführung von UKE-Forscherinnen und Forschern nach im Auftrag des Bundesgesundheitsministeriums. Jetzt haben die Forscher weitere Ergebnisse vorgelegt und demnach steigt die Zahl der Krankenhausdiagnosen nach Cannabiskonsum an. Jörn Strelapol hat die Studienergebnisse gelesen. Jörn, haben die Forscher dann eine Vermutung, warum die Zahl der Diagnosen steigt?
1: Die Forscher haben tatsächlich einen Verdacht. Und zwar sehen sie einen Zusammenhang zu dem Cannabis, das man auf Rezept in Apotheken kaufen kann. Dieses Cannabis ist oft viel stärker als das Cannabis, das es zum Beispiel in Anbauvereinigungen gibt oder das man selbst auf dem Balkon anbauen kann. Und meine Vermutung ist, dass Konsumenten diese starke Wirkung unterschätzen. Ich habe heute nochmal nachgesehen. Es ist wirklich sehr, sehr einfach, in einer Online-Apotheke Cannabis zu bestellen. Und dann ist es ausgerechnet besonders starkes. Deshalb halte ich die Vermutung der Forscher, dass es einen Zusammenhang mit den gestiegenen Krankenhausdiagnosen gibt, für plausibel. Aber wissenschaftlich belegt ist er noch nicht.
0: Gibt es denn jetzt schon Reaktionen zu dieser Studie?
1: Das Thema Cannabis aus der Apotheke wird schon länger diskutiert. Hendrik Streeck, der Bundesdrogenbeauftragte, sieht genau darin ein Problem. Er hat schon Ende Mai sinngemäß gesagt, wer Cannabis aus medizinischen Gründen braucht, der soll es weiterhin bekommen. Aber es ist aus seiner Sicht nicht gut, dass auch Konsumenten es ganz einfach aus der Apotheke bekommen. Er kann sich deshalb sogar vorstellen, dass normales Cannabis legal verkauft wird, unter sehr strengen Auflagen. Die gesundheitspolitische Sprecherin der Hamburger CDU-Fraktion, Christine Christ, nennt die neue Studie ein deutliches Warnsignal. Die Teillegalisierung sei ein gesundheitliches Risiko für die Bevölkerung, sagt Christ NDR 90,3. Das ist aber ganz klar eine politische Bewertung. Die Forscher ziehen diesen Schluss in der aktuellen Studie nicht.
0: Und die UKI-Studie ist auch Thema in der NDR Hamburg-App. Im Süden Europas breiten sich die Waldbrände weiter aus. In Italien und Spanien sind inzwischen beliebte Urlaubsregionen bedroht. In Frankreich mussten in der Früh 12.000 Menschen in Sicherheit gebracht werden. Dort brennt es inzwischen auf einer Fläche von 2.000 Hektar. Aus Paris, Kairi Necker.
2: Das Feuer war gestern Nachmittag zwischen Bordeaux und der Atlantikküste ausgebrochen. Dann ging es rasend schnell. Jasmin hat einen kleinen Bauernhof in der Nähe des Strandes und wurde wie tausende andere Anwohner und Touristen in den frühen Morgenstunden evakuiert. Das ging sehr schnell. Es gab viel Wind. Wir waren sehr besorgt und fast eingeschlossen. Überall regnete es auf einmal Asche und Blätter. Wir spürten eine Hitzewelle und dann sahen wir das rote Feuermeer. In den Kiefernwäldern im Hinterland der Touristenstrände entwickelte sich in kürzester Zeit ein Flammeninferno, das einige Beobachter inzwischen als Feuertornado einstufen. Verletzte soll es dabei bislang nicht gegeben haben. Aufgrund von mehreren Hitzewellen und wochenlanger Trockenheit sieht Frankreich sich derzeit mit einer außergewöhnlich heftigen Waldbrandsaison konfrontiert. Viele sprechen von einer neuen Dimension der Feuer, die Frankreich im Moment an den Rand dessen bringt, was in Sachen Feuerbekämpfung überhaupt möglich ist.
0: Im Nahen Osten wächst die Sorge vor einem neuen Wettrüsten. Saudi-Arabien will mithilfe der USA ein Atomprogramm auflegen und schließt auch den Bau einer Bombe nicht aus. Thomas Kuhlmann.
3: In dem Vertrag geht es um die zivile Nutzung der Kernenergie. Die Königsfamilie will Atomkraft im eigenen Land, um noch mehr Öl ins Ausland zu verkaufen. Das neue Abkommen sichert den Saudis jetzt den Bau von Reaktoren sowie die Technik zur Anreicherung von Uran und zur Wiederaufbereitung von radioaktiven Abfällen. Beide Verfahren gelten als Schritte auf dem Weg zur Atombombe. Erstaunlich wirkt der Zeitpunkt des Deals mit Blick auf den Iran. Dessen offiziell auch rein ziviles Nuklearprogramm ist einer der Gründe für den langen Konflikt mit den USA und Israel. Der saudische Machthaber Bin Salman hat schon angekündigt, sein Land strebe keine Atomwaffen an, würde im Falle einer iranischen Atombombe aber gleichziehen.
0: Hamburg hat im vergangenen Jahr weniger Geld für Asylbewerber ausgegeben als noch 2024. Laut Statistikamt Nord hat die Stadt etwas mehr als 240 Millionen Euro für sogenannte Leistungen nach dem Asylbewerberleistungsgesetz ausgegeben. Gut 14 Millionen Euro oder 6% weniger als im Vorjahr. Mehr als 3/4 der Gelder wurde zur Deckung des täglichen Bedarfs wie Essen, Unterkunft oder Kleidung genutzt. Der Rest für Krankenhausbehandlungen. Auf der A1 staut es sich gerade südlich von Hamburg. Dort hat ein Lastwagen mit Kaffeebohnen gebrannt. Auch ausgelaufene Betriebsstoffe und ein angrenzender Grünstreifen fingen Feuer. Die Feuerwehr ist mit einem Großaufgebot im Einsatz. Die Autobahn zwischen Harburg und dem Maschener Kreuz ist in Richtung Süden gesperrt. Die Fahrbahnen in Richtung Norden sind inzwischen wieder freigegeben. Und bei den Ladies Open am Roten Baum geht es heute mit der Runde der besten 8 weiter. Die Hamburger Tennisspielerin Tamara Kopacz konnte gestern Abend noch ein Ticket für das Viertelfinale lösen. Live vom Roten Baum, Sportreporterin Maike Sittka.
4: Ja, und eben hat hier die zweite Viertelfinalpartie des Tages begonnen. Die topgesetzte Oleksandra Olenikova aus der Ukraine gegen die Spanierin Laire Romero Gomas. Es steht im ersten Spiel 40 beide bei Aufschlag Gomas. Die Lokalmatadorin Tamara Kopacz ist erst morgen im Einzel wieder gefordert. Da trifft sie dann auf die an 2 gesetzte Ukrainerin Annelina Kalinina. Heute ist Kopacz noch im Doppel gefragt, gemeinsam mit der zweiten Hamburgerin Noma Akure. Die hatte gestern Abend den Viertelfinaleinzug nur hauchdünn verpasst. Neu am Roten Baum dieses Jahr die Hamburg Wheelchair Open. Das Rollstuhl-Tennis-Turnier startet heute und wird parallel zu den Ladies Open ausgetragen. Die deutsche Meisterin Britta Wendt greift am Nachmittag auf dem Nebencourt ins Turniergeschehen ein.
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6: Das Wetter für uns in Hamburg, ja, ganz ordentliche 19 Grad. Messen wir gerade zum Beispiel bei Ihnen in Harburg. Allerdings, es ist also auch nicht viel mehr drin, ne? 21, maximal 22 Grad heute. Dazu lockere Wolken, mal mehr, mal weniger. Bleibt aber heute wirklich meist trocken und der Wind ist auch nur so ein bisschen böig unterwegs aus Nordwest. Also insgesamt alles ganz angenehm. Und der Tag morgen, der bringt dann relativ viele Wolken bei Temperaturen um 20 Grad. Blitzer und Staus direkt aus unserem Verkehrszentrum Roter Baum. Ja, wir müssen reden. Zuerst noch mal einmal Vorsicht. Auf der A24 Hamburg Richtung Berlin zwischen Horn und Jenfeld ist eine ungesicherte Unfallstelle. Und dann die A1 Hamburg Richtung Bremen. Immer noch gesperrt zwischen Harburg und dem Maschener Kreuz wegen der Löscharbeiten. Sie haben es gehört, da hat ein LKW mit Kaffeebohnen gebrannt. Richtung Norden immerhin ja wieder frei, die A1, also Richtung Lübeck. Aber Richtung Süden, Richtung Bremen immer noch dicht zwischen Harburg und dem Maschener Kreuz. Und dadurch im Moment 9 Kilometer Stau vor der Sperrung. Da brauchen Sie eine Dreiviertelstunde länger. Und dann durch Harburg durch, da ist das, ich sag mal so, wenig durchkommen. Also Winsener Straße sind so 20 Minuten länger, Bremer Straße gerade fast eine Stunde länger und dann über die A261 verlieren Sie auch nochmal 20 Minuten. Also es ist sehr, sehr viel los im Süden der Stadt, da kommen Sie wirklich mit dem Auto gerade ganz schwer voran. Ansonsten die übrigen Autobahnen auf der A7 von Hannover in Richtung Flensburg zwischen dem Dreieck Südwest und Othmarschen, 6 Kilometer stockend, das kostet Sie gerade eine gute halbe Stunde. A7 Flensburg Richtung Hamburg zwischen Schnellsen und dem Elbtunnel 6 Kilometer stocken, 15 Minuten länger. Und auf den übrigen Autobahnen sieht es im Moment vergleichsweise entspannt aus, auch auf den Straßen in der Stadt nördlich der Elbe gerade keine größeren Probleme. Aber wie gesagt, in Harburg und so weiter ist gerade so gut wie kein Durchkommen. Also halten Sie durch, wenn Sie drinstehen. Und wir geben natürlich Bescheid, wenn sich da was bewegt auf der A1, denn der Brand ist ja schon eine ganze Weile her. Aber Sie kennen das, da muss danach noch aufgeräumt werden und so weiter. Also es könnte natürlich noch eine Weile dauern. Immerhin so sorgen wir für einen sehr schönen Soundtrack für diesen Donnerstagmittag. Und der kommt jetzt von Nick Kershaw, I Won't Let the Sun Go Down on Me.

0: Sommermelancholie von ABBA bei NR 90,3.
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0: 13 Uhr und 17 Minuten, das würde ich in meiner Welt noch als Mittag bezeichnen. Ne? So ab 15 Uhr, finde ich, ist Nachmittag. Aber bis wann? Bis 18 Uhr? Bis 17:30? Vielleicht bis 19 Uhr? Es ist alles ganz schön figelinsch, weiß auch Werner Mommsen.
2: Daruk Mommsen hier, die Philosophen oder die Poppen. Ich sehe nichts über die Tit. Über die Frage, wo lang eine gute oder eine knappe Stunde ist, habe ich ja einmal einen Hörmer Muck, ne? Aber nun frage ich mich, von wann wird wann eigentlich die Morgengeit und wann die Normdach anfangen? Ne, das ist ja nicht unwichtig, wenn man sich verabreden will. Ja, dann sagt man doch gern, ja, Muck, gut, mit morgen Normdach denn? So, und wenn du nicht unpünktlich werden willst, musst du gewähten, wann du los musst, um Normdach denn auch dort zu werden. Bist du zu froh, ja, denn ist noch morgen, und bist du zu lote, ist allobend. Ich hab auch kicken. KI sagt, die Normdach fangt nun Mittag an und geht nur Modewiese von 2 bis 6. So, und was ist, wenn du all um 12 eben da ist, also Mittag muckst? Zümst mit Nodisch, du da doch nicht länger als mit ihm. Was ist denn mit den Stunden zwischen ihn und 2? Ja, für viele ist das die Tiet für den Ben Augenblick, also Mittagslob. Ja, aber wenn du nicht sloppen da ist, dann gibt das die Stunden eigentlich gar nicht. Dann ist so nicht Mittag und auch nicht Normdach. Noch schwurer ist das mit die Nacht. Die Schalen lud KI obens um Tein all losgehen und bis 6 oder 7 an Morgen duren. Ja, hangt dat die uck von use Slopgewohnheiten ab von die Nachtlosigkeit? Astronomisch sehen ist die Nacht die Tiet von Sonnenuntergang bis Upgang. 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Und wenn wie... Ne, wie von Wintertiet auf Sommertiet umstellt, hebt wie nicht bloß an ersten Tag eine Stunde weniger, sondern monatelang weniger Nacht und mehr Obend. Oder ist das denn andersrum? Wie ist das noch mit der Tiet für oder trüch? Ach, ich weiß schon wieder nicht.
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3: Wir

Womack and Womack bei NR90,3, oben 5 Minuten vor 2:30. Ich habe mir eben das teuerste Shampoo meines Lebens gekauft und ich möchte das jetzt mit Ihnen teilen. Ich habe mir im Drogeriemarkt meines Vertrauens Shampoo für über 50 Euro gekauft. So. Also ich muss das konkretisieren. Das Shampoo an sich war nicht 50 Euro teuer. Nein, das gab es für unter 2 Euro. Ist ein super Shampoo, schwöre ich drauf. Das Problem ist, wenn ich einmal im Drogeriemarkt meines Vertrauens bin, dann kann ich mich nicht zurückhalten. Dann kaufe ich und kaufe und habe Sonnencreme geholt, schon mal für den Urlaub in 2 Wochen. Und dann habe ich da hier dieses gesamte Regal leer geräumt. Apfelringe habe ich mitgenommen, kann ich empfehlen. Reiswaffeln mit Zartbitterschokolade, kleine Mini-Brezeln und plötzlich ist man wieder bei über 50 Euro. Also das haben irgendwie Drogeriemärkte mit Ikea gemeinsam, ne? Man sollte die auf jeden Fall meiden, wenn man gerade sparen möchte. Aber immerhin ist es lecker und ich bin gut versorgt, jetzt hier am Mittag.

nach Elvis Presley. Es ist 13.30 Uhr, halb zwei, und wir schauen aufs Wetter für uns in Hamburg. Nicht ohne Ihnen vorher zu sagen, dass wir gleich Phil Collins für Sie haben, Groovy Kind of Love. Aber vorher eben die 20 Grad, die sich aktuell bieten, bei Ihnen in Stelling zum Beispiel. Dazu viel blauer Himmel, harmlose Wolken, das ist eigentlich ganz nett. Bis 22 Grad sind heute drin. Also ja, nicht so ganz hochsommerlich, aber immerhin freundlich und trocken. Heute zumindest, morgen der Tag, der bringt uns sehr viele Wolken, aber auch da bleibt es meist trocken bei Temperaturen so um 20 Grad. Blitzer und Staus direkt aus unserem Verkehrszentrum Roter Baum. Das Sorgenkind ist nach wie vor die A1 in Richtung Süden. Hamburg Richtung Bremen ist immer noch gesperrt. Zwischen Harburg und dem Maschener Kreuz, nachdem da vorhin ein LKW gebrannt hat, der Kaffeebohnen geladen hatte. Der Feuerwehreinsatz läuft auch noch. Da wird natürlich auch noch danach einiges zu tun sein, wenn die Fahrbahn da beschädigt wurde. Und deswegen gerade eine halbe Stunde länger auf der A1 selbst vor der Sperrung. Die geht los ab Harburg und dann aber über die B75 durch Harburg durch auch mindestens eine Stunde länger, bis sie da irgendwie auf der A7 dann angekommen sind. Also das kostet sie auf jeden Fall auch sehr viel Zeit. Auch sämtliche Ausweichstrecken, die kleineren durch Harburg durch, sind komplett dicht. Winsener Straße zum Beispiel oder Kornweide. Also müssen sie auf jeden Fall auch deutlich länger einplanen. Genauso wenn sie dann angekommen sind auf der A261, da dauert es dann auch nochmal 20 Minuten länger zwischen dem Dreieck Südwest und dem Buchholzer Dreieck. Ansonsten auf den übrigen Autobahnen auf der A7 von Hannover in Richtung Flensburg eine gute halbe Stunde länger zwischen dem Dreieck Südwest und Bahrenfeld und aus der Gegenrichtung von Flensburg kommend zwischen dem Volkspark und Waltersruf auch ungefähr eine halbe Stunde länger. Da stockt es auf 10 Kilometern und da spüren wir vor allen Dingen auch rund um die Anschlussstellen Bahrenfeld. Da ist wirklich ziemlich viel dicht, da ist ja sowieso viel dicht, aber dieses Mal noch mehr als sonst, auch Stelling oder durch Eidelstedt durch. So 10, 15 Minuten länger müssen Sie da auf jeden Fall einplanen. Also ziemlich viel los für so einen eigentlich ganz normalen Donnerstagmittag bei uns in der Stadt. Immerhin Gregor hier, der nimmt es mit Humor und schreibt: Moin, wie ist das mit dem Kaffeelaster? Vielleicht schaffe ich es ja noch, zum Löschwasserschlürfen vorbeizukommen. Gregor, ich glaube, das würde ich Ihnen nicht empfehlen. Da sind auch Betriebsstoffe ausgelaufen. Das wollen wir nicht. Das wollen wir nicht riskieren. Dann lieber ein herkömmlicher Filterkaffee. Der bringt uns sowieso jetzt wieder auf Vordermann. NDR 90,3 hier.

0: 20 Minuten vor zwei, da wächst bei dem einen oder anderen vielleicht schon der Hunger auf ein schönes Eis. Neulich bei uns in der Eisdiele, Kinderkugel Stracciatella, für mich einmal Mango im Becher bitte, 3,60 Euro, so. Und dann steht auf dem Kartenzahlgerät 5, 10, 15% Trinkgeld oder nein. Ja, ist so ein bisschen, ne? So ein bisschen schwierig. Es hat, finde ich, was leicht Unsympathisches. Aber auch das Nein hat was leicht Unsympathisches. Und dieses digitale Trinkgeld, das tauscht ja nicht nur in der Gastro auf, sondern zum Beispiel auch beim Friseur, beim Bäcker, also diese digitale Trinkgeldtaste. Ja, unser Stadtreporter Carsten Seekund hat sich umgehört in Poppenbüttel. Was sagen die Hamburgerinnen und Hamburger zur Mittagszeit zum digitalen Trinkgeld?
1: Ah, da gehen die Meinungen sehr auseinander. Ich habe Steffi getroffen, die findet das richtig gut mit dem digitalen Trinkgeld.
2: Das wird mir viel angeboten. Ich nutze es dann auch gerne, wenn ich gerne Trinkgeld geben möchte. Tatsächlich, ja, dann macht das ja auch Sinn. Friseur, Kosmetik und auch im Restaurant, alles, was so Dienstleister sind, da funktioniert das gut. Da wähle ich dann auch tatsächlich aus, wie zufrieden ich war und gebe da dann großzügiges Trinkgeld minimal. Oder ich habe es dann auch schon mal abgelehnt, wenn ich gedacht habe, nö, Leute. Aber da haben die auch ganz bereitwillig das dann weggeklickt.
1: Überhaupt kein Fan des digitalen Trinkgeldes ist Jasmin aus Poppenbüttel.
3: Also ich sehe es eigentlich nicht ein. Ich gebe kein digitales Trinkgeld. Wenn, dann gebe ich es bar. Weil ich auf der anderen Seite weiß, alles was digital ist, ist irgendwo wissentlich und bekannt. Und bar ist dann wirklich nochmal die gute alte Währung.
1: Ein weiteres Problem sieht Cedric. Er kauft nämlich gerne in SB-Cafés oder Fastfood-Läden ein.
4: Digitales Trinkgeld, das heißt, dass man auf dem Gerät dann irgendwie das antippt, habe ich schon mal gemacht, aber finde ich irgendwie immer schwierig, vor allem wenn man nicht bedient wird, ganz klassisch, sondern einfach nur sich das selber abholt. Deswegen mache ich es mittlerweile so, dass ich es in der Regel nicht gebe, weil ich mir denke, es hat ja keine Bedienung stattgefunden, ich habe mir das selber abgeholt und finde irgendwie für Trinkgeld erwarte ich auch so ein gewisses Maß an Service. Deswegen in der Regel gebe ich nichts nein.
0: Ja, ich kann das gut nachvollziehen. So geht mir das ehrlich gesagt auch, wenn ich mir mal einen Kaffee unterwegs hole und dann denke, ja, der wurde aus der Maschine gestreichelt, das ist toll, aber ich habe hier an der Theke bestellt, ich habe an der Theke abgeholt. Ja, Jan Schütze zum Beispiel, der schreibt, digitales Geld ist für mich keine Wertschätzung gegenüber der Mitarbeiterinnen und Mitarbeiter. Deswegen bezahle ich immer bar und ich hoffe, dass es jetzt auch, so wie das in Schweden passiert ist, Bargeld trotzdem weiter fester Bestandteil ist in unserem Zahlungsverkehr. Finde ich tatsächlich auch. Also wenn Trinkgeld, dann ist es doch, wenn es an der Theke passiert, irgendwie netter. Da steht so ein kleiner Becher und dann steht da, ja, ne, kleines Trinkgeld für unsere netten Schülerinnen und Schüler, die hier vielleicht das Eis gerade rausgeben. Das finde ich, ist doch dann deutlich sympathischer als diese Taste 5. 10, 15 oder nein. Können wir uns drauf einigen. NDR 90,3 ist hier. Moin Hamburg.

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schau mal eben auf die Straßen hier bei NDR 90,3 und zwar auf die B5. Vorsicht auf die Bergedorfer Straße stadtauswärts zwischen Mümmelmannsberg und dem Rheinbecker Retter. Da ist ein Auto liegen geblieben. Kommen Sie gut dahin, wo Sie hin wollen. Jetzt mit Rückenwind von Milo.

0: Hilo bei NDR 90,3. Wir haben es 14 Uhr, also höchste Zeit, dass ich Ihnen noch kurz Bryan Adams ankündige. Den habe ich nämlich gleich für Sie mit Run to You und jetzt ganz schnell Bühne frei für Frauke Reinig.
1: Guten Tag, es ist 14 Uhr.
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1: Bundespolizei geht in Hamburg gegen Schleuser vor. Immer mehr Menschen fliehen vor Waldbränden in Südeuropa. Neuer Fußballnationaltrainer soll morgen vorgestellt werden. Das Wetter, Wolken und Sonne bis 22 Grad. In Hamburg läuft seit dem Morgen eine Großrazzia der Bundespolizei. Es geht um Menschenschmuggel, Prostitution und Ausbeutung. Im Fokus der Ermittler steht ein 54-jähriger mutmaßlicher Schleuser. Finn Kessler.
3: Die Ermittler schlugen gleichzeitig an mehreren Orten in Hamburg zu. In der Chateauneuf-Straße in Hamm sprangen am Morgen vermummte Bundespolizisten aus zivilen weißen Lieferwagen. Die Beamten stürmten dort die Wohnung des Hauptverdächtigen. Der 54-Jährige wurde vor Ort verhaftet und mit einer Kapuze über dem Kopf abgeführt. Nach NDR-Informationen soll er an der Schleusung von rund 100 Frauen aus Südamerika beteiligt gewesen sein. In Deutschland sollen sich die Frauen dann zur Prostitution angeboten haben. Laut Bundespolizei soll sich der Tatverdächtige mit seinen Machenschaften ein kleines Vermögen aufgebaut haben. Auch an der Bürgerweide, der Stresemannstraße und der Humboldtstraße in Barmbek Süd war die Bundespolizei im Einsatz. Die Beamten durchsuchten dort die Räumlichkeiten mehrerer Bordelle. Insgesamt waren rund 250 Einsatzkräfte der Bundespolizei an der Razzia beteiligt.
1: Seit der Teillegalisierung von Cannabis kommen bundesweit mehr Konsumenten in Kliniken. Das zeigt eine Studie aus Hamburg, die sich mit den vergangenen gut 2 Jahren beschäftigt hat. UKE-Forscherinnen und Forscher haben festgestellt, die Zahl der eingelieferten Konsumenten mit akutem Rauschzustand hat etwa um ein Drittel zugenommen, die Zahl der Psychosen um ein Sechstel. Die Forscher vermuten, Grund dafür könnte das sehr starke

0: Medizinalcannabis aus der Apotheke sein. Die Zahl der Cannabis-Süchtigen ist nicht gestiegen. Im Süden Europas breiten sich die Waldbrände weiter aus. In Italien und Spanien sind inzwischen beliebte Urlaubsregionen bedroht. In Frankreich mussten in der Früh 12.000 Menschen in Sicherheit gebracht werden. Dort brennt es inzwischen auf einer Fläche von 2.000 Hektar. Aus Paris, Kai Rienecker.
1: Das Feuer war gestern Nachmittag zwischen Bordeaux und der Atlantikküste ausgebrochen. Dann ging es rasend schnell. Jasmin hat einen kleinen Bauernhof in der Nähe des Strandes und wurde wie tausende andere Anwohner und Touristen in den frühen Morgenstunden evakuiert. Das ging sehr schnell. Es gab viel Wind. Wir waren sehr besorgt und fast eingeschlossen. Überall regnete es auf einmal Asche und Blätter. Wir spürten eine Hitzewelle und dann sahen wir das rote Feuermeer. In den Kiefernwäldern im Hinterland der Touristenstrände entwickelte sich in kürzester Zeit ein Flammeninferno, das einige Beobachter inzwischen als Feuertornado einstufen. Verletzte soll es dabei bislang nicht gegeben haben. Aufgrund von mehreren Hitzewellen und wochenlanger Trockenheit sieht Frankreich sich derzeit mit einer außergewöhnlich heftigen Waldbrandsaison konfrontiert. Viele sprechen von einer neuen Dimension der Feuer, die Frankreich im Moment an den Rand dessen bringt, was in Sachen Feuerbekämpfung überhaupt möglich ist.
0: Die Europäische Union hat gegen Google eine Millionenstrafe verhängt. Der amerikanische Online-Konzern soll 890 Millionen Euro wegen unfairer Geschäftspraktiken zahlen. Es geht um zwei Vorwürfe. In der Suchmaschine wurden eigene Google-Produkte oft ganz oben platziert, zum Beispiel Spielpaarungen bei der WM. Außerdem kritisiert die EU, dass Google im App Store Entwickler einschränkt und damit Konkurrenten finanziell in Schach hält. Der DFB will morgen Vormittag den neuen Trainer der Fußballnationalmannschaft vorstellen. Experten gehen davon aus, dass es Jürgen Klopp wird. Tim Brockmeier.
2: Es gilt als sehr gesichert, dass die DFB-Gremien noch im Laufe des heutigen Donnerstags spätestens morgen am frühen Vormittag zusammenkommen und final den Vertrag für Klopp absegnen. Eine grundsätzliche Einigung zwischen dem DFB und Klopp ist längst erzielt, eine zwischen Klopp und seinem bisherigen Arbeitgeber Red Bull ebenfalls, wie der Bundestrainer in Spe bereits erklärte. Neben Klopp werden morgen auf dem Pressekonferenzpodium beim DFB auch Präsident Bernd Neuendorf und Bundesliga-Boss Aki Watzke erwartet. Beide hatten den Deal federführend mit eingefädelt. Der Vertrag mit Klopp soll dem nach bis einschließlich der WM 2030 laufen. Erstmals auf das DFB-Team wird er dann Ende September treffen, wenn innerhalb einer zweiwöchigen Länderspielpause gleich vier Pflichtspiele in der Nations League anstehen. Das erste am 24.09. in Amsterdam gegen die Niederlande.
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4: Das Wetter für uns in Hamburg ist nicht hochsommerlich, aber angenehm. Viel blauer Himmel zwischen harmlosen weißen Wolken. Das Ganze gerade bei Temperaturen um 19 Grad. Messen wir zum Beispiel gerade bei Ihnen in Jenfeld. Bis 22 sind heute drin. Bleibt auch meist trocken, kaum Schauer. Und der Tag morgen, der bringt erstmal viele Wolken. Aber auch da bleibt es meist trocken bei Temperaturen um 20 Grad. Bisschen sommerlicher wird es dann wieder Richtung Wochenende. Blitzer und Staus direkt aus unserem Verkehrszentrum Roter Baum. Vorsicht bitte auf der A1 Hamburg Richtung Bremen, zwischen Harburg und dem Maschner Kreuz. Da ist ein Auto liegen geblieben, was verwunderlich ist, denn die A1 ist gesperrt. Da müssen wir nochmal reden mit den Kollegen aus dem Verkehrsstudio. A1 Hamburg Richtung Bremen ist genau an der Stelle gesperrt, nämlich zwischen Harburg und dem Maschner Kreuz. Immer noch wegen Bergungsarbeiten, nachdem da heute Vormittag ja ein LKW mit Kakaobohnen gebrannt hat. Ab Bild steht im Moment auf der A1 Richtung Süden 9 Kilometer Stau, eine Stunde länger. Und wenn Sie dann durch Harburg durchwollen, über die B75, müssen Sie nochmal mindestens eine Stunde länger einplanen. Da ist alles dicht, Winzener Straße, alles durch Wilsdorf, wo Sie ausweichen möchten. Also wenn es irgendwie geht, dann auf jeden Fall den Raum weiträumig umfahren. Aus der Gegenrichtung A1 von Bremen Richtung Hamburg 20 Minuten länger zwischen dem Maschner Kreuz und dem Dreieck Norderelbe. Auf der A7 ist es auch sehr voll von Hannover in Richtung Flensburg, gerade eine Dreiviertelstunde länger. Da geht es los ab Marmsdorf bis Bahrenfeld und aus der Gegenrichtung A7 von Flensburg in Richtung Hannover eine Dreiviertelstunde länger zwischen Schnelsen Nord und Waltershof. Also insgesamt auf den Autobahnen gerade sehr, sehr voll. Und da spüren wir natürlich auch vor allen Dingen entlang der A7 Anschlussstellen, zum Beispiel in Bahrenfeld, in Othmarschen, Flottbek, Stellingen. Da ist wirklich gerade auch alles dicht. Also wenn Sie irgendwie können, dann lassen Sie vielleicht das Auto gerade besser stehen. Das macht auf jeden Fall gerade nicht ganz so viel Spaß. Ich hoffe, wir sorgen dafür, dass es ein klitzekleines bisschen mehr Spaß macht mit dem größten Hits aller Zeiten. Und der hier hat einige geliefert. Bryan Adams ist das. One to you. Eva Tanski hier. Moin!

aus Großflottbek. Ich finde es an Großflottbek toll, dass man auf den Straßen Fahrrad fahren kann, ohne dass man irgendwie Angst vor schnellen Autos haben muss. 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

Sommerferien in Hamburg. Da zieht es den einen oder anderen von uns in Richtung Küste, vielleicht jetzt auch übers Wochenende. Wir waren vergangenes Wochenende in Howacht an der Ostsee. Es war alles wunderschön, aber Sonntagmorgen, wir kamen zu unserem Strandkorb und es hat also vielleicht 5 Minuten gedauert und dann waren sowohl wir als auch der Strandkorb als auch sämtliche Handtücher übersät von so klitzekleinen, schwarzen, winzigen Krabbelkäferchen. Und ich gebe es zu, es war schon so ein bisschen fies war es schon. Wir sind alle zwischendurch mal schnell ins Wasser gesprintet, schneller drin als gedacht, um das so alles runterzurupscheln und haben gedacht, was ist denn das? Und jetzt habe ich rausgefunden, bei den Kollegen von NDR1 Welle Nord ist das nämlich auch schon ein Thema. Denn tatsächlich, es ist offensichtlich die Invasion der Rapskäfer. So, das ist auch in vielen Facebook-Gruppen gerade Thema rund um Timmendorfer Strand. Hier schreibt zum Beispiel eine Verena, blöde Frage, aber wir hatten hier tausende klitzekleine Käferchen. Was ist denn das? Kennt das jemand? Schreiben mehrere von. Und es scheint wohl so zu sein, dass es an der Ostsee gerade vermehrt zu diesen Rapskäfern kommt. Denn die werden meistens aktiv, wenn eben abgeerntete oder verblühte Rapsfelder keine Nahrung mehr bieten. Und dann suchen die sich Ersatznahrung. Deswegen gelbe Kleidung, gelbe Handtücher, gelber Badeanzug. Vielleicht nicht die allerbeste Idee, denn das sieht einfach so sehr nach köstlichem Raps aus, dass die kleinen Rapskäferchen sich genau das suchen und da dann eben gerne eine kleine Pause machen und verweilen. Die gute Nachricht, das Ganze dauert meist nicht lange, bei uns war es so nach 3-4 Stündchen wieder vorbei. Wenn das Wetter dreht, ein bisschen Regen kommt, ein bisschen Wind, dann sind die meisten Rapskäfer schnell auch weitergezogen oder ehrlicherweise, so muss man es sagen, verendet und dann hat der schwarze Spuk am Strand dann nach kurzer Zeit auch ein Ende. Also genießen Sie, wenn Sie was vorhaben, Ihr Ostseewochenende.

MVUFA würde für uns also alle angesprochen fühlen. NDR 90,3 ist hier mit einem kurzen Blick auf die A23. Vorsicht, Heide Richtung Hamburg. Zwischen Horst Emshorn und Emshorn liegt eine Holzpalette auf der Fahrbahn. Gute Fahrt jetzt mit Erasure.

Erasure, always bei NDR 90,3, aber dann doch nicht always, denn jetzt ist es 14.30 Uhr, halb drei, und das heißt, wir schauen aufs Wetter für uns in Hamburg, das heute den Klassiker bringt. Heiter bis wolkig, so geht's den Nachmittag auch weiter, bei 22 Grad maximal, jetzt im Moment 19 Grad, zum Beispiel bei Ihnen in Wandsbek. Und Schauer sind heute die Ausnahme, morgen wieder ein paar mehr Wolken, aber auch morgen kaum Regen, nur ab und zu mal, das Ganze bei 2 bis 3 Stunden Sonnenschein und wieder bis 22 Grad. Blitzer und Staus direkt aus unserem Verkehrszentrum Roter Baum. Zuerst Vorsicht nochmal auf der A7 Hannover Richtung Hamburg. Horster Dreieck in der Überleitung zur A1 Richtung Hamburg. Da ist ein PKW liegen geblieben, ein Auto. Und zwar genau in der Kurve. Das ist da besonders gefährlich. Und heute Morgen hat es einen Unfall gegeben auf der A1 Hamburg-Bremen. Höhe Maschener Kreuz. Da war die Autobahn länger komplett gesperrt. Jetzt im Moment noch gesperrt zwischen Harburg und dem Maschener Kreuz, nachdem ein LKW mit Kakaobohnen da gebrannt hat. Das war ein Riesenfeuerwehreinsatz. Der läuft zum Teil auch nach. Und das ist die nicht so gute Nachricht. Die sind da noch weiter bei den Reinigungsarbeiten dabei. Und das wird bis voraussichtlich 20 Uhr heute Abend dauern. Also die A1 Hamburg Richtung Bremen zwischen Harburg und dem Maschener Kreuz voraussichtlich bis 20 Uhr gesperrt. Jetzt im Moment 9 Kilometer Stau vor der Sperrung. Das geht mittlerweile schon los. Ab Bild steht, da brauchen Sie schon mal eine gute Stunde länger. Und dann durch Harburg, durch B75 die ganze Ausweichstrecke mindestens eine Stunde bis anderthalb Stunden länger, bis Sie dann wieder auf der A261 angekommen sind. Und auch da kommen noch mal 10 bis 15 Minuten obendrauf. Also sehr, sehr voll der gesamte Süden der Stadt. Der ist immer noch ziemlich lahmgelegt dadurch. Auch wirklich durch Wilsdorf, durch Heimfeld, Marmsdorf, das alles ziemlich dicht. Dann die A1 von Bremen Richtung Hamburg, 20 Minuten länger zwischen Hittfeld und dem Dreieck Nordelbe. Auf der A7 von Flensburg in Richtung Hannover, mittlerweile auch eine Dreiviertelstunde länger zwischen Schnelsen-Nord und Waltershof. Und aus der Gegenrichtung A7 Hannover in Richtung Flensburg auch eine gute halbe Stunde länger. Das stockt zwischen dem Dreieck Südwest und Othmarschen und insgesamt natürlich dadurch auch entlang der A7 Othmarschen, Bahrenfeld, Stellingen, Eidelstedt. Sämtliche Anschlussstellen sind wirklich ziemlich dicht. Also wenn Sie irgendwie können, dann fahren Sie da am besten weiträumig drumherum. Wobei das natürlich jetzt leichter gesagt als getan ist, denn im Grunde müssen Sie eigentlich den gesamten Verkehr in Hamburg bitte links liegen lassen, wenn es denn irgendwie geht. Glücklich ist, wer zu Fuß oder mit dem Fahrrad vorwärts kommt. Falls Sie noch was für uns haben, was wir noch nicht haben, dann gerne Bescheid geben unter 08000 90 3 90 3 kostenfrei oder Sie melden sich in der NDR Hamburg App. Ich habe jetzt Billy Idol für Sie. Sweet 16. Bisschen durchatmen. Eva Tanzke hier. Tag.

0: einzige Pferd, das bisher bei uns zu Hause einziehen durfte, ist ein Steckenpferd. Aber wenn ich mir anhöre, was Nicole Steins und Philipp von Kagenick zu erzählen haben, dann sollte man vielleicht doch mal über einen vierbeinigen Mitbewohner nachdenken.
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2: Gerade mal eine knappe Stunde mit dem Auto von uns ist die Lübtener Heide in Mecklenburg. Das war früher ein Truppenübungsplatz und ja, ist heute nationales Naturerbe.
3: Ja, und das kennen wir ja von unserer Fischbecker Heide zum Beispiel. Wenn man so eine Heide nicht frei von Bäumen und Unkraut hält, dann wächst die zu und ist irgendwann verschwunden.
2: Und diesen Job der Landschaftspflege übernehmen in Lübtenen 40 Helfer mit Hufen. Konix nämlich. Das sind Wildpferde aus Osteuropa. Die sehen so ein bisschen wie unordentliche Ponys aus, weil sie eben halt wild leben.
3: Ja, aber die können richtig was. Sie fressen Gras so dicht an der Wurzel ab, das machen nicht mal die dort auch eingesetzten Schafe und Ziegen. Und damit halten sie die Heide frei.
2: 450 Hektar haben sie zur Verfügung. Das ist ungefähr so viel wie 1000 Fußballfelder. Und deshalb sollen auch noch Yaks dieses Jahr als Helfer dazukommen. Das sind diese wolligen Rinder aus dem Himalaya. Also, wenn sie mal einen Wochenendausflug hinmachen, keinen Schreck bekommen, wenn sie plötzlich auf dem Wanderweg nach Herde zotteliger Ponys sehen, das soll so, ne?
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Das ist schwer zu glauben, aber nein, ich habe keinerlei Einfluss auf unsere Playlist und es ist reiner Zufall, dass jetzt genau vor meinem Feierabend Queen mit I Want to Break Free hier bei uns in der Playlist erscheint. Nein, ich bin gerne bei Ihnen, ich bin auch bald wieder bei Ihnen, aber jetzt ab 15 Uhr ist erstmal Stefan Heller bei Ihnen und freut sich auf einen schönen Nachmittag hier mit Ihnen bei NDR 90,3. Eva Tanske hier. Ich sag Tschüss.

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2: I won't let you down. Hören wir gleich. Vorher Frau Gereinig mit allem, was aktuell ist.
3: Guten Tag. Es ist 15 Uhr.
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3: Bundespolizei geht in Hamburg gegen Schleuser vor. Fünfstöckiges Wohnhaus in Altonaer Altstadt droht einzustürzen. Immer mehr Menschen fliehen vor Waldbränden in Südeuropa. Das Wetter: Wolken und Sonne bis 22 Grad. In Hamburg läuft seit dem Morgen eine Großrazzia der Bundespolizei. Es geht um Menschenschmuggel, Prostitution und Ausbeutung. Im Fokus der Ermittler steht ein 54-jähriger mutmaßlicher Schleuser, Finn Kessler.
4: Die Ermittler schlugen gleichzeitig an mehreren Orten in Hamburg zu. In der Chateauneuf-Straße in Hamm sprangen am Morgen vermummte Bundespolizisten aus zivilen weißen Lieferwagen. Die Beamten stürmten dort die Wohnung des Hauptverdächtigen. Der 54-Jährige wurde vor Ort verhaftet und mit einer Kapuze über dem Kopf abgeführt. Nach NDR-Informationen soll er an der Schleusung von rund 100 Frauen aus Südamerika beteiligt gewesen sein. In Deutschland sollen sich die Frauen dann zur Prostitution angeboten haben. Laut Bundespolizei soll sich der Tatverdächtige mit seinen Machenschaften ein kleines Vermögen aufgebaut haben. Auch an der Bürgerweide, der Stresemannstraße und der Humboldtstraße in Barmbek-Süd war die Bundespolizei im Einsatz. Die Beamten durchsuchten dort die Räumlichkeiten mehrerer Bordelle. Insgesamt waren rund 250 Einsatzkräfte der Bundespolizei an der Razzia beteiligt.
3: Und Bilder des Einsatzes sehen Sie auch in der NDR Hamburg-App. An der Holstenstraße droht ein fünfstöckiges Wohnhaus einzustürzen. 14 Bewohnerinnen und Bewohner sind sicherheitshalber evakuiert worden. Der Bezirk kümmert sich um Unterkünfte. Am Morgen waren Risse in tragenden Elementen des Altbaus festgestellt worden. Experten von Feuerwehr und THW untersuchen jetzt die Schäden. Wegen des Einsatzes vor der Hausnummer 195 stockt der Verkehr derzeit zwischen Gehlerstraße und Heubachstraße. Waldbrände wüten derzeit gleich in mehreren europäischen Ländern. Auf der italienischen Insel Sizilien sind Feuerwehrleute zu mehr als 1000 Bränden ausgerückt. Auch in Spanien ist die Lage nordöstlich von Madrid kritisch. Dort kämpfen hunderte Einsatzkräfte seit einer Woche gegen die Flammen. Besonders dramatisch ist die Situation aber im Südwesten Frankreichs. Aus Paris, Kai Rienecker.
5: Augenzeugen sprechen von Feuertornados, die sich durch die Kiefernwälder im Hinterland der Atlantikküste wälzten. Angefacht von Winden legten die Flammen in weniger als 24 Stunden über 15 Kilometer zurück. 2400 Hektar sind inzwischen verbrannt. Die Rauchwolken sind auf Satellitenbildern deutlich zu erkennen. Das sind ganz neue Dimensionen für die Brandbekämpfung in Frankreich. Auch mehrere Löschflugzeuge, die sofort vor Ort waren, konnten das Feuer bislang nicht stoppen. In den frühen Morgenstunden wurden Tausende von Anwohnern und Touristen in Sicherheit gebracht. Zahlreiche Campingplätze und Strände in der Nähe des Cap Ferret wurden geräumt. Die insgesamt 12.000 Evakuierten wurden in den Stadtteilen der Umgebung oder auf nicht gefährdeten Campingplätzen untergebracht. Verletzte soll es dabei bislang nicht gegeben haben. Gleichzeitig brennt es auch weiter im Hinterland der Côte d'Azur.

0: Starke Mistralwinde könnten die Feuer in der Region weiter antreiben oder neue Brände auslösen.
1: Welche Folgen hat es, dass in Deutschland inzwischen legal Cannabis konsumiert werden darf? Dazu haben Forscherinnen und Forscher des UKE nun weitere Ergebnisse vorgelegt. Demnach steigt die Zahl der Menschen, die nach Cannabiskonsum ins Krankenhaus müssen. Jörn Strelapol, haben die Forscher denn erklärt, woran das liegen könnte?
2: Die Forscher haben tatsächlich einen Verdacht. Und zwar sehen sie einen Zusammenhang zu dem Cannabis, das man auf Rezept in Apotheken kaufen kann. Dieses Cannabis ist oft viel stärker als das Cannabis, das es zum Beispiel in Anbauvereinigungen gibt oder das man selbst auf dem Balkon anbauen kann. Und meine Vermutung ist, dass Konsumenten diese starke Wirkung unterschätzen. Ich habe heute nochmal nachgesehen. Es ist wirklich sehr, sehr einfach, in einer Online-Apotheke Cannabis zu bestellen. Und dann ist es ausgerechnet besonders starkes. Deshalb halte ich die Vermutung der Forscher, dass es einen Zusammenhang mit den gestiegenen Krankenhausdiagnosen gibt, für plausibel. Aber wissenschaftlich belegt ist er noch nicht.
1: Hamburg hat im vergangenen Jahr weniger Geld für Asylbewerber ausgegeben als noch 2024. Laut Statistikamt Nord hat die Stadt etwas mehr als 240 Millionen Euro für sogenannte Leistungen nach dem Asylbewerberleistungsgesetz ausgegeben, gut 14 Millionen Euro oder 6% weniger als im Vorjahr. Mehr als 3/4 der Gelder wurden zur Deckung des täglichen Bedarfs wie Essen, Unterkunft oder Kleidung genutzt, der Rest für Krankenhausbehandlungen.
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4: Das Wetter für uns in Hamburg: bis 19 Grad bekommen wir heute noch. Sonne, Wolken und Wind, alles dabei. Zum Glück kein Regen. Morgen auch nicht. Morgen eher viele Wolken, dann Temperaturen bis 20 Grad. 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Blitzer und Staus aus unserem Verkehrszentrum Roter Baum A1. Da gab es ja den Brand. Zwischen Harburg und Maschner Kreuz dann wegen Bergungsarbeiten noch Sperrung. Voraussichtlich bis 20 Uhr Richtung Süden 9 Kilometer Stau ab Südost. Auf den Ausweichstrecken staut es sich auch. Auf der A7 vorm Elbtunnel von Norden kommt ab Schnelsen 8 Kilometer Stau. Dann vom Elbtunnel auf der anderen Seite zwischen Dreieck Südwest und Elbtunnel auch stockender Verkehr oder Stau. Auf der A7 dann zwischen Dreieck Südwest und Maschner Kreuz 5 Kilometer Stau. Das hängt ja alles mit diesem Brand auf der A1 zusammen. A24 zwischen Rheinweg und Schwarzenbegrande 5 Kilometer Stau. Und dann in der Stadt, da stockt es in den Tagen immer wieder auf B75 zwischen Georgswerda und Marmsdorf-Lürade. Dann zwischen Deichtortunnel und Billhorner Röhrendamm und zwischen Nordkanalstraße und Brückenstraße stockender Verkehr. Und auch gerade von Frauke in den Nachrichten gehört, da stockt es in der Holstenstraße zwischen Gählerstraße und Haubachstraße. Da ist die Polizei weiter im Einsatz. Und den größten Hits aller Zeiten. Wir haben Thelma Houston, Don't Leave Me This Way und PhD mit I Won't Let You Down. Und dann hören wir gleich Shakira zusammen mit Ed Sheeran. Vorher noch nie zusammen gehört. Jetzt singen sie einen der größten Hits von Shakira. Gleich bei NDR 90,3. Wir sind Hamburg.

Shakira mit einem ihrer größten Hits bei NDR 90,3, Underneath Your Clothes. Und Shakira ist momentan auf Welttournee, nicht nur bei der Fußball-Weltmeisterschaft gespielt, das Weltmeisterschaftslied eingesungen, Die Die, sondern auch weiterhin auf Tournee. Gerade ist sie in New York aufgetreten und dann stand plötzlich neben ihr ein Mann mit Gitarre, mit roten Haaren, Ed Sheeran. Und die beiden haben zusammen gerade das Ding, was wir gerade gehört haben, Underneath Your Clothes, live zusammen eingesungen.

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2: 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Vorsicht bitte, es geht wieder los und wir sind Hamburg.

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Dazu kommen wir gleich aus dem Verkehrszentrum Roter Baum. Das Wetter für uns in Hamburg ist okay. Bis zu 19 Grad bekommen wir. Sonne dabei, Wolken dabei, kein Regen. Bisschen windig ist es heute auch noch. Morgen dann eher weniger Sonne, Temperaturen zwar bis 20 Grad, aber es soll auch nicht regnen. Also so geht's dann doch einigermaßen Richtung Wochenende. NDR 90,3, Blitzer und Staus aus unserem Verkehrszentrum Roter Baum. A1, immer noch Sperrung zwischen Harburg und Maschner Kreuz, wahrscheinlich so bis 20 Uhr Richtung Süden. 9 Kilometer Stau ab Südost, auch auf den Ausweichstrecken. Dann kommen wir zur A7. Vorm Elbtunnel von Norden kommt ab Schnelsen 8 Kilometer Stau. Dann von Süden kommt vor dem Elbtunnel ab Südwest auch Stau oder stockender Verkehr. Und dann auch noch zwischen Dreieck Südwest und Maschner Kreuz auf der A7. 5 Kilometer Stau hängt mit der A1 zusammen. A24 zwischen Rheinweg und Schwarzen Migrante. 5 Kilometer Stau in der Stadt auf B75. Stadtauswärts zwischen Georgswerda und Marbsdorf-Lürade stockt es dann auf Amsingstraße. Stockt es auch im Verlauf der B4. Stadtauswärts zwischen Nordkanalstraße und Brückenstraße. Und dann gibt es immer noch diesen Feuerwehreinsatz in der Holstenstraße zwischen Gählerstraße und Haubachstraße, dadurch stockender Verkehr. 08000 90 93 3 für Ihre Blitzer und Staumeldungen. Ihr Anruf kostenfrei ins Verkehrszentrum Roter Baum. Mit Stefan Heller und Damen-Tennis am Roten Baum. Hören wir gleich mal hin. Und da waren auch sehr, sehr sportliche Damen gerade dort, gucken sich heute Tennis an, obwohl sie sonst eher Fußball spielen. Wer das ist, hören wir gleich von unserer Reporterin für die größten Hits aller Zeiten bis dahin, Captain Tadell. Und jetzt Herbie bei NDR 90,3.

0: Wettertag, um sich sportlich zu betätigen, heute bei uns in Hamburg, beim Tennis am Roten Baum. Da sind die Ladies Open und es sind aber nicht nur Tennisspielerinnen am Start, sondern heute auch Fußballerinnen. Die Fußballfrauen des HSV gönnen sich eine kleine Auszeit ihrer Bundesliga-Vorbereitung, sind dort im Tennisstadion und wer darf mittendrin nicht fehlen? Unsere Sportreporterin Maike Sitka live aus dem Stadion am Center Court. Wie gefällt es denn den HSV-Frauen dort, Maike?
1: Ja, also erstmal ist Ladies Day heute bei den Ladies Open, also passen wieder schon mal alle ganz gut her. Männer sind natürlich trotzdem willkommen. Ansonsten hat das HSV-Team um Carla Morich und Melanie Brunthaler sichtlich Freude. Wie viel Spaß macht es denn, bei einer anderen Sportart zuzusehen und andere Mädels schwitzen zu sehen?
2: Großen Spaß. Also ich freue mich sehr, hier zu sein und die Chance zu haben, ein bisschen Tennis zu gucken und da zu sein. Und bei dem super Wetter sowieso, also es ist schön, finde ich.
1: Was glaubt ihr, wer hat Chancen? Wir haben ja auch eine deutsche Nummer 1 und Hamburgerin Tamara Korpatsch hier. Drückt ihr besonders die Daumen? Wird die es schaffen bis ins Finale?
3: Ja, hoffentlich. Also jetzt hat sie auf jeden Fall Support da von uns und wir schauen ihr gern dabei zu.
1: Fußball, Tennis ab und zu im Training mal ein Thema?
3: Ja, sicher. Und sonst Tennis eher in der Freizeit mit Freunden auch.
2: Genau.
1: Und was sagst du, wer aus eurer Mannschaft, Tennis wird ja auch gern mal geflucht, wer würde bei euch am ehesten fluchen in dem Sport?
3: Camilla.
1: Warum?
3: Ja, ich glaube, sie ist da, hat da ein Händchen, also einen Hang dazu, sich ein bisschen zu ärgern.
1: Und wer würde als erstes eine Diskussion mit dem Linienrichter oder Linienrichterin anfangen?
2: Magu spielt rechts außen auch. Das ist sowieso, da ist sie oft an der Außenlinie. Ich glaube, die würde schon diskutieren.
3: Ja. Und im Training ist ja Pauli Barth immer dabei oder Nina.
1: Ja, ab heute übrigens darf hier Musik auf dem Center Court gespielt werden, Stefan. Bisher galten hier die Leisetage wegen der Anwohner. Jetzt ist hier aber richtig Stimmung, vor allem weil auch eben gerade das Match der topgesetzten Alexandra Oleinikova zu Ende gegangen ist, die sich hier mühevoll in 3 Stunden durchgekämpft hat bis ins Halbfinale. Ja, also ordentlich Stimmung hier auf dem Center Court und das Wetter passt ja heute auch.
0: War mir gar nicht bewusst, dass es Leisetage am Roten Baum gibt. Stellt man sich mal vor, in der Vorrunde der Fußball-WM hätten die Anwohnerinnen und Anwohner da in Amerika gesagt, du, also möchten wir nicht, dass gejubelt wird und auch Musik wollen wir nicht haben. Leise Tage in Hamburg. Aber jetzt ist richtig Stimmung in der Bude. Und heute am Ladies Day bekommen alle Frauen, alle Damen 10% auf den Ticketpreis. Kinder bis 12 haben sowieso freien Eintritt. 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

0: Moin, hier ist Frederik Braun von Miniatur Wunderland und ihn gibt's nicht in Mini, obwohl er ja eigentlich in jedes Radio reinpasst. Stefan Heller im Gute-Laune-Nachmittag bei NDR 90,3. 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
1: Und für die größten Hits aller Zeiten bis zu den 16 Uhr Nachrichten John Cicada.

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2: Gleichhörer von Madness, Our House oder wie wir hier in Hamburg manchmal sagen, rein in die gute Stube. Vorher Frauke Reinig mit allem, was aktuell ist.
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3: Fünfstöckiges Wohnhaus in Altona Altstadt droht einzustürzen. Mehr Konsumenten kommen seit der Cannabis-Legalisierung in Kliniken. Der HSV will Neuzugang aus Marokko ins Trainingslager nachholen. Das Wetter, Wolken und Sonne, bis 19 Grad. In Altona droht ein fünfgeschossiges Wohnhaus einzustürzen. Die Feuerwehr und das Technische Hilfswerk haben die Bewohner in Sicherheit gebracht. Franziska Becker.
4: Es geht um ein Mehrfamilienhaus in der Holstenstraße 195, ein Altbau. 14 Bewohner mussten in Sicherheit gebracht werden, verletzt wurde niemand. Die Mieter hatten am Vormittag die Feuerwehr gerufen, sie hatten Risse in den Wänden bemerkt. Es wurden dann auch in den Decken und im Mauerwerk starke Schäden entdeckt. Das Gebäude ist jetzt gesperrt und wird abgestützt. Das Bezirksamt kümmert sich um die Unterbringung der Bewohner. Warum es plötzlich die gefährlichen Risse bekommen hat, ist bisher ungeklärt. Sachverständige sind dabei, die Schäden zu beurteilen. Sicherheitshalber, so sagt ein Feuerwehrsprecher, ist das Nachbarhaus ebenfalls evakuiert worden, denn es ist direkt verbunden mit dem einsturzgefährdeten Gebäude. Und inwieweit es beschädigt ist, muss noch geklärt werden.
3: Die Bundespolizei hatte in Hamburg heute mehrere Bordelle und die Wohnung eines 54-Jährigen durchsucht. Der Mann wurde bei der Razzia verhaftet. Nach NDR-Informationen wird er verdächtigt, rund 100 Südamerikanerinnen nach Deutschland geschleust zu haben. Laut Bundespolizei sollen die Frauen hier als Prostituierte arbeiten. Insgesamt waren rund 250 Einsatzkräfte der Bundespolizei an der Razzia beteiligt. Und Bilder des Einsatzes sehen Sie auch in der NDR-Hamburg-App. In mehreren europäischen Ländern bekämpfen Einsatzkräfte Waldbrände. Im Südwesten Frankreichs wurden tausende Menschen in Sicherheit gebracht, darunter viele Touristen. Dort brennen mehrere Kiefernwälder an der Atlantikküste. Starke Winde treiben die Flammen weiter an. Inzwischen sind rund 2400 Hektar Land betroffen. Auch von der italienischen Insel Sizilien werden Waldbrände gemeldet. Im Zentrum von Spanien bekämpfen hunderte Einsatzkräfte seit einer Woche heftige Feuer. Dort sind 32.000 Hektar Land verwüstet worden. Welche Folgen hat es, dass in Deutschland inzwischen legal Cannabis konsumiert werden darf? Dazu haben Forscherinnen und Forscher des UKE nun weitere Ergebnisse vorgelegt. Demnach steigt die Zahl der Menschen, die nach Cannabiskonsum ins Krankenhaus müssen, wegen akuten Rauschzuständen oder Psychosen. Ein Grund dafür könnte den Forschern zufolge das besonders starke Medizinalcannabis aus der Apotheke sein. Jörn Strelapol, gibt es denn schon Reaktionen zu dieser Studie?
5: Das Thema Cannabis aus der Apotheke wird schon länger diskutiert. Hendrik Streeck, der Bundesdrogenbeauftragte, sieht genau darin ein Problem. Er hat schon Ende Mai sinngemäß gesagt, wer Cannabis aus medizinischen Gründen braucht, der soll es weiterhin bekommen. Aber es ist aus seiner Sicht nicht gut, dass auch Konsumenten es ganz einfach aus der Apotheke bekommen. Er kann sich deshalb sogar vorstellen, dass normales Cannabis legal verkauft wird, unter sehr strengen Auflagen. Die gesundheitspolitische Sprecherin der Hamburger CDU-Fraktion, Christine Christ, nennt die neue Studie ein deutliches Warnsignal. Die Teillegalisierung sei ein gesundheitliches Risiko für die Bevölkerung, sagt Christ NDR 90,3. Das ist aber ganz klar eine politische Bewertung. Die Forscher ziehen diesen Schluss in der aktuellen Studie nicht.

0: Der HSV ist im Trainingslager in Österreich und erneut soll dorthin ein neuer Spieler nachreisen. Die Hamburger stehen kurz vor der Verpflichtung eines Mittelfeldspielers aus Marokko. Lars Pegelow.
1: Bilal Nadir ist 22 Jahre alt, geht alles gut, dann wird der junge Marokkaner morgen zum ersten Mal beim HSV im Trainingslager in Österreich mittrainieren. Seinen Medizincheck hat Nadir in Hamburg bereits bestanden. Bilal Nadir kommt ablösefrei von Olympique Marseille. Sein Marktwert liegt aktuell bei 8 Millionen Euro, der Vertrag bei Marseille war aber ausgelaufen. Bilal Nadir ist der dritte Neue beim HSV. Erst gestern hatten die Hamburger Stürmer Patson Daka von Leicester City verpflichtet. Eine andere Personalie wird sich dagegen im Trainingslager nicht mehr klären. Ein möglicher neuer Vertrag für Trainer Merlin Polzin soll erst später in Hamburg ausgehandelt werden. Aktuell ist Polzin noch ein Jahr an den HSV gebunden. Wir sind im Austausch, so Polzin. Das Trainingslager des HSV geht noch bis übermorgen und wird mit einem Testspiel gegen den 1. FC Heidenheim abgeschlossen.
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3: Das Wetter für uns in Hamburg immer noch so 18, 19 Grad. Bleibt auch noch bis zum Abend ganz schön. Bei Sonne, bei ein paar Wolken und doch zwischendurch heftigen Wind. Der Wind wird weniger morgen, die Sonne leider auch. Mehr Wolken am Freitag, Temperaturen dann tick wärmer, bis zu 20 Grad. NDR 90,3, Blitzer und Staus aus unserem Verkehrszentrum. Roter Baum, A1, immer noch gesperrt zwischen Harburg und Maschner Kreuz Richtung Bremen. Dadurch Richtung Süden, 9 Kilometer Stau ab Südost, auch auf den Ausweichstrecken. Auf der A7 deshalb auch zwischen Hausbruch und Maschner Kreuz 9 Kilometer stockender Verkehr. Auf der A7 vor dem Elbtunnel ab Schnelsen 8 Kilometer Richtung Süden, ab Südwest Richtung Norden stockender Verkehr oder auch stellenweise Stau. Auf der A24 zwischen Rheinweg und Schwarzenbek-Grande 5 Kilometer Stau. Dann auf der A25 zwischen Coslak und Geesthacht 4 Kilometer Stau. In der Stadt, stadtauswärts zwischen Georgswerda und Marmsdorf-Lürade stockt es. Auf Amsingstraße, stadtauswärts. Dann im Verlauf der B75, B4, Nordkanalstraße, Brückenstraße. Wie jeden Tag leider sehr, sehr viel los dort auch auf Holstenstraße. Dann gerade auch in den Nachrichten gehört, wegen des Feuerwehreinsatzes stockt es zwischen Gählerstraße und Haubachstraße. Dann haben wir noch von Stefan eine Nachricht.
4: Ein VW Caddy mit dem Kennzeichen HWI-... steht in der Lesserstraße kurz hinter dem Bundeswehrkrankenhaus in Richtung Bramfeld und macht dort teure Fotos. Ich wünsche noch einen entspannten Donnerstagnachmittag.
3: Gleichfalls. Mit Stefan Heller und Elton John gleich. The Rocket Man und Madness, Our House. 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
3: Tipau, China in your hand. Hören wir gleich. Jetzt hören wir erstmal Janine Legrand mit allem, was im Sport aktuell ist.
4: Schönen guten Tag.
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4: Der HSV ist im Trainingslager in Österreich und erneut soll ein neuer Spieler nachreisen. Die Hamburger stehen kurz vor der Verpflichtung des Mittelfeldspielers Bilal Nadir aus Marokko. Den Medizincheck, den hat er schon bestanden, soll morgen mit der Mannschaft dann trainieren. Der Vertrag mit dem Stürmer Patsondaka aus Sambia ist ja bereits perfekt. Er hat schon mit dem Team trainiert und fühlt sich wohl beim HSV.
5: I'm a very positive person. Good energy.
6: Ich bin ein sehr positiver Typ mit guter Energie. Aber hier sind auch alle sehr nett zu mir in der Mannschaft. Ich bin erst den zweiten Tag beim HSV, aber es fühlt sich an, als ob ich schon ganz lange dabei wäre.
5: I've been here for quite a long time. Yeah.
4: Patsondaka hat einen Einjahresvertrag unterschrieben und soll die Lücke schließen, die nach dem Weggang von Ransford Königsdörfer entstanden ist. Auch der FC St. Pauli ist im Trainingslager in Österreich nicht mehr mit dabei, aber Rechtsverteidiger Manolis Saliakas, der steht unmittelbar vor seinem Wechsel zu Olympiakos Piräus, muss da nur noch den Medizincheck bestehen. Der Deutsche Fußballbund hat eingeladen, morgen früh 11 Uhr zur Pressekonferenz. Noch ist es nur eine einfache Einladung, denn der Anlass wird nicht bekannt gegeben. Doch, dass Jürgen Klopp morgen offiziell als neuer Bundestrainer vorgestellt werden soll, ist schon naheliegend. Eine Einigung zwischen Klopp und dem DFB gibt es ja bereits. Eine zwischen Klopp und seinem ehemaligen Arbeitgeber Red Bull auch. Einen neuen Nationaltrainer soll es auch in Frankreich geben. Am Dienstag will der französische Fußballverband den Nachfolger von Didier Deschamps vorstellen. Großer Favorit ist Zinedine Zidane. Bei den Ladies Open ist heute jede Menge los. Die Doppel- und auch die Wheelchair Open sind gestartet. Unsere Reporterin am Center Court ist Maike Sittger. Maike, was ist denn da los?
7: Ja, jede Menge ist heute los. Hier läuft das dritte Viertelfinale des Tages zwischen der ehemaligen Weltranglistenzweiten Paula Badosa gegen Panna Udavari aus Ungarn. Im ersten Satz steht es 4-2 für die Spanierin. Und dann ist ja heute noch das Rollstuhltennisturnier gestartet. Hier hat die deutsche Meisterin Britta Wendt ihr Erstrundenmatch mit 7-5 und 6-1 gewonnen. Das Doppel mit den beiden Hamburgerinnen Tamara Korpatsch und Noma Akugue ist vor 10 Minuten zu Ende gegangen mit 3-6 und 3-6. Ist es aber auch schon wieder vorbei für die beiden. Zumindest Tamara kann morgen in ihrem Viertelfinale noch die Hamburger Fahne oben halten. Ja, und dann ist die ganze HSV-Frauenmannschaft in fast kompletter Teamstärke hier und auch HSV-Präsidentin Laura Ludwig. Also Frauenpower pur am Ladies-Tag heute hier.
4: Maike Sittger live vom Roten Baum. Der Handball-Bundesligist HSV Hamburg hat einen neuen Kapitän. Elias Kofler wird der Nachfolger von Niklas Weller. Der hat ja seine aktive Karriere beendet und ist seit diesem Monat Präsident des Vereins.
3: Das Wetter für uns in Hamburg, gerade noch 20 Grad gemessen. Das hält sich auch noch ein bisschen bei recht viel Sonne, zwischendurch ein paar Wolken, ab und zu auch etwas Wind. Morgen weniger Wind, aber mehr Wolken, weniger Sonne. Temperaturen dann auch so bis 20 Grad. 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Blitzer und Staus aus dem Verkehrszentrum Roter Baum. Nach dem Brand auf der A1 immer noch Sperrung zwischen Harburg und Maschner Kreuz Richtung Süden. Dadurch vor dieser Sperrung 9 Kilometer Stau ab Südost, auch auf den Ausweichstrecken weiterhin Stau. Auf der A1, auf der anderen Seite zwischen Maschner Kreuz und Norderelbbrücke 6 Kilometer stockender Verkehr. Auf der A7 zwischen Hausbruch und Maschner Kreuz wegen der Probleme auf der A1. 9 Kilometer stockender Verkehr. Dann vor dem Elbtunnel von Norden kommt ab Schnelsen. 8 Kilometer Stau von Süden kommt ab Südwest. Da gibt es dann auch stockenden Verkehr und ein bisschen Stau. A24 zwischen Rheinweg und Schwarzen Migrande. 5 Kilometer Stau auf der A25. 4 Kilometer zwischen Kurslack und Geesthacht. Und dann haben wir noch den B75 statt auswärts zwischen Georgswerda und Marmsdorf-Lürade. Dort stockt es auf Amsingstraße auch und auf der B75 im Verlauf der B4 statt auswärts. Und Sie hören das auch schon den ganzen Tag in den Nachrichten. Da gab es ja Probleme mit dem Haus in Altona Nord. Und da gibt es immer noch diesen Feuerwehreinsatz und deshalb stockt der Verkehr zwischen Gählerstraße und Haubachstraße. Für Ihre Blitzer und Staumeldungen, Ihr Anruf kostenfrei ins Verkehrszentrum Roter Baum oder Sie schreiben uns eine Nachricht per NDR Hamburg App.
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3: Stefan Heller und Heller als Heller dem Ja-Nein-Schwarz-Weiß-Spiel um 16.45 Uhr, Viertel vor fünf, spielen wir. Der Spaß geht los bei NDR 90,3. 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

0: 40.
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0: NDR 90,3. Wer ist... Ich höre mich selber. Wer ist jetzt live dabei?
2: Julia Engels aus Aachen.
0: Julia, das freut mich. Haben Sie irgendwas mit Ihrem Telefon gemacht, weil wir hören Sie doppelt, oder mich?
2: Ich höre mich nur einmal.
0: Ja, wahrscheinlich haben wir hier im Sender einen kleinen getrunken, weil wir alles doppelt hören. Julia, sind Sie am Lautsprecher oder per Kopfhörer oder wie?
2: Ich habe das Handy ganz normal an.
0: Das ist ja ein tolles Ding. Ich sag jetzt mal.
2: Das ist ein technischer Fehler.
0: Ja, genau, macht ja nichts. Aber es nervt ein bisschen. Julia, wir rufen gleich nochmal durch. Und dann spielen wir. Wir spielen nochmal eben einen Titel und dann schneiden wir nochmal. Bis gleich! Kathi, unsere Schiedsrichterin, geht doch nicht.
3: Nee, so geht's nicht.
0: Das ist ja völlig durcheinander. Ich dachte gerade, hä? Ne? Aber gut.
3: Machen wir gleich nochmal.
0: Wir spielen gleich nochmal. Bis gleich!

0: Ich pfeife jetzt schon aus dem letzten Loch. Also eben 16:45, jetzt 16:50. Und dann habe ich auch nur den falschen Knopf gedrückt. Jetzt aber.
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0: Und wir versuchen es nochmal. NDR 90,3. Wer ist heute mit dabei?
2: Julia Engels aus Aachen.
0: Julia, es funktioniert.
3: Hallo.
0: Sie klingt wunderbar. Auch von unserer Schiedsrichterin Kathi. Die haben Sie auch gerade gehört.
3: Hallo, Julia.
2: Hallo.
0: Oh, ich merke schon, Julia ist hochkonzentriert. Julia, wo sind Sie denn gerade?
2: In einem Geschäft.
0: Okay. Sie wissen aber, wir spielen noch gar nicht, ne?
2: Ja. Ich denke schon.
0: Nee. Kathi, wir spielen.
3: Noch haben wir nicht angefangen. Jetzt dürfen Sie noch ganz normal mit uns reden.
0: Genau, komm. Und Kathi ist unsere Schiedsrichterin. Und wenn die das sagt, dann stimmt das auch. Ich möchte Sie natürlich gleich foppen, aber es geht, Sie können noch ganz normal reden, Julia. Okay?
2: Okay.
0: Sie glauben mir nicht, ne?
3: Sie ist schon im Modus, ja. Stefan, mach einfach.
0: Genau, komm, Julia, jetzt sagen Sie bitte einmal noch laut und deutlich ja, dann starte ich die Zeit und dann legen wir los. Können wir loslegen?
2: Ja.
0: Julia, die Zeit läuft. Sie kaufen gerade Klamotten ein wahrscheinlich, ne?
2: Ja, Kerzen.
0: Kerzen? Ja, jetzt wo Winter ist, braucht man auch mal eine Kerze, ne?
2: Auch im Sommer ist Kerzenlicht romantisch.
0: Ja, ist
2: Sonnenuntergang.
0: Ja, Sie sind eine Romantikerin, ne?
2: Das kommt drauf an.
0: Und da im Hintergrund, was war das eben gerade? Die Klingel vom Geschäft da, ne?
2: Das könnte sein.
0: Ja, richtig. Was ist denn das für eine Kerze, die Sie da kaufen? Wie sieht die aus?
2: Eine Grabkerze.
0: Oh, alles klar. Dann ist die wahrscheinlich weder schwarz noch rot. Sondern? Wie sieht die aus?
2: Bunt, mit einer Sonnenblume drauf.
0: Ah, okay, alles klar. Weil Grabkerzen kenne ich eigentlich nur so rot oder so sehr dezent. Ist das so eine Kerze, die tagelang leuchtet dann?
2: Das könnte sein.
0: Weil die muss ja schon ziemlich lange leuchten, ne?
2: So 72 Stunden bestimmt.
0: Ja, und ich glaube, wir könnten auch 72 Stunden durchspielen.
3: Großartig.
0: Julia, Sie sind heller als heller.
2: Okay, super.
0: Ja, das haben Sie gut gemacht. Sie bekommen den Thermobecher, Kult-Thermobecher von NDR 90,3. Viel Spaß damit.
2: Dankeschön.
3: Alles Gute.
0: Jupp. Und morgen legen wir wieder los. Um 16:45 Uhr. Dann mit Ihnen 01371 90 93 3. 14 Cent pro Anruf. 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Das Ja-Nein-Schwarz-Weiß-Spiel nur bei NDR 90,3. 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

Den kann man doch nur laut hören. You ain't seen nothing yet. Backman Turner Overdrive für die größten Hits aller Zeiten bei NDR 90,3. Wir haben Sommer, wir haben Sommerferien und bis zu den 17 Uhr Nachrichten.

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2: 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Spinner True. Hören wir gleich. Vorher Frauke Reinig mit allem, was aktuell ist.
3: Guten Tag. Genau 17 Uhr ist es.
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3: Fünfstöckiges Wohnhaus in Altona Altstadt droht einzustürzen. Bundespolizei geht in Hamburg gegen Schleuser vor. HSV will Neuzugang aus Marokko ins Trainingslager nachholen. Das Wetter: Wolken und Sonne bis 19 Grad. In Altona Altstadt droht ein fünfgeschossiges Wohnhaus einzustürzen. Die Feuerwehr und das THW haben die Bewohner in Sicherheit gebracht. Sebastian Vesper.
4: Es geht um ein Mehrfamilienhaus in der Holstenstraße 195, ein Altbau. 14 Bewohner mussten in Sicherheit gebracht werden, verletzt wurde niemand. Bewohner hatten Risse in den Wänden bemerkt. Ein vom Eigentümer beauftragter Gutachter rief angesichts der massiven Schäden die Feuerwehr. Es wurden dann auch in den Decken und im Mauerwerk starke Schäden entdeckt. Das Gebäude ist jetzt gesperrt und wird abgestützt. Das Bezirksamt kümmert sich um die Unterbringung der Bewohner. Warum das Haus plötzlich die gefährlichen Risse bekommen hat, ist bisher ungeklärt. Nach ersten Untersuchungen wurde das Haus für unbewohnbar erklärt. Es gilt als akut einsturzgefährdet. Sicherheitshalber, so sagt ein Feuerwehrsprecher, ist das Nachbarhaus ebenfalls evakuiert worden, denn es ist direkt verbunden mit dem einsturzgefährdeten Gebäude. Inwieweit es beschädigt ist, muss noch geklärt werden.
3: In Hamburg sind am Morgen etwa 250 Einsatzkräfte der Bundespolizei bei einer Großrazzia in mehreren Stadtteilen im Einsatz gewesen. Hintergrund sind Ermittlungen im Rotlichtmilieu gegen einen mutmaßlichen Schleuser von Frauen aus Südamerika. Finn Kessler, worum ging es denn bei dem Einsatz genau?
5: Im Fokus der Bundespolizei steht ein 54-jähriger Mann aus Hamm. Er wurde heute früh in seiner Wohnung verhaftet. Der Mann soll laut Bundespolizei Frauen aus Südamerika nach Deutschland eingeschleust und ihnen hier Wohnungen zur Prostitution vermietet haben. Die Frauen stammen demnach aus Kolumbien, Venezuela und der Dominikanischen Republik. Bei ihrer Einreise in den Schengen-Raum sollen sie sich laut Bundespolizei als Touristinnen ausgegeben haben. In Hamburg nutzten sie dann die Vermittlungsdienste des Tatverdächtigen. Und der soll kräftig daran verdient haben, offenbar mehrere hundert Euro pro Frau pro Woche.
3: Gibt es denn schon eine Bilanz des Großeinsatzes?
5: Insgesamt wurden in Hamburg 6 Objekte durchsucht, darunter die Wohnung des Beschuldigten in Hamm. Und mehrere mutmaßliche Bordelle, unter anderem in der Stresemannstraße, der Humboldtstraße und an der Bürgerweide. In den Bordellen und sogenannten Modellwohnungen stieß die Bundespolizei auf 13 Frauen, die sich vermutlich illegal in Deutschland aufhalten. Bei den Durchsuchungen fanden die Ermittler verschiedene Datenträger und Handys, die jetzt ausgewertet werden. Außerdem mehrere Luxusuhren und rund 20.000 Euro in bar.
3: Und Bilder des Einsatzes sehen Sie auch in der NDR Hamburg App. Einsatzkräfte kämpfen im Süden und Südwesten Europas gegen zahlreiche Brände. Neben Italien und Spanien ist vor allem Frankreich betroffen, und zwar Regionen, die bei Touristen beliebt sind. Paris-Korrespondent Michael Strempel.
6: Tatsächlich ist im Moment das gefährlichste Gebiet, das Gebiet nördlich von Bordeaux, die Gironde. Da sind die Brände noch nicht unter Kontrolle. Da sind mehrere hundert Feuerwehrleute weiter im Einsatz. Die Evakuierungen, die gehen weiter. Viele Touristen auch darunter. Da gibt es sehr, sehr große Campingplätze in dieser Region. Da ist momentan der Fokus drauf. Das andere große Feuer im Departement Var, Hinterland der Côte d'Azur, da sagen die Behörden, es sei unter Kontrolle. Aber die große Angst ist halt, dass der Mistral, dieser typische Wind dieser Mittelmeerregion, es jetzt schnell wieder anfachen könnte. Es ist weiter sehr, sehr warm da. Da ist die Lage also auch weiterhin sehr, sehr angespannt. Und in der Region bei Bordeaux ist sie extrem kritisch.
3: US-Präsident Donald Trump knüpft das Atomabkommen mit Saudi-Arabien an eine Annäherung des Landes an Israel. Trump sagte, die Vereinbarung hänge vollständig davon ab, dass der Golfstaat die Beziehungen zu Israel normalisiere. Trump hatte gestern bekannt gegeben, dass die USA und Saudi-Arabien eine Vereinbarung zum Aufbau eines zivilen Atomprogramms unterzeichnet hätten. Von Bedingungen war bislang nicht die Rede. In Berlin steht ein 37-Jähriger wegen einer Serie von Bombendrohungen vor Gericht.

0: Nicht. Der Mann soll Dutzende Drohnachrichten bundesweit verschickt haben, unter anderem auch nach Hamburg. Schriftlich oder telefonisch habe er gegenüber Schulen, Polizeidienststellen, Behörden und Unternehmen vorgegeben, dass in den jeweiligen Häusern eine Bombe versteckt sei und alle sterben werden. Zu Prozessbeginn gestand der Mann die Taten. Er habe die Drohung unter dem Namen von Bekannten verfasst, um denen zu schaden, nicht um Angst und Schrecken zu verbreiten. Der HSV ist im Trainingslager in Österreich und erneut soll dorthin ein neuer Spieler nachreisen. Die Hamburger stehen kurz vor der Verpflichtung eines Mittelfeldspielers aus Marokko. Lars Pegelow.
1: Bilal Nadir ist 22 Jahre alt. Geht alles gut, dann wird der junge Marokkaner morgen zum ersten Mal beim HSV im Trainingslager in Österreich mittrainieren. Seinen Medizincheck hat Nadir in Hamburg bereits bestanden. Bilal Nadir kommt ablösefrei von Olympique Marseille. Sein Marktwert liegt aktuell bei 8 Millionen Euro. Der Vertrag bei Marseille war aber ausgelaufen. Bilal Nadir ist der dritte Neue beim HSV. Erst gestern hatten die Hamburger Stürmer Patson Daka von Leicester City verpflichtet. Eine andere Personalie wird sich dagegen im Trainingslager nicht mehr klären. Ein möglicher neuer Vertrag für Trainer Merlin Polzin soll erst später in Hamburg ausgehandelt werden. Aktuell ist Polzin noch ein Jahr an den HSV gebunden. Wir sind im Austausch, so Polzin. Das Trainingslager des HSV geht noch bis übermorgen und wird mit einem Testspiel gegen den 1. FC Heidenheim abgeschlossen.
0: Der DFB will morgen Vormittag den neuen Trainer der Fußballnationalmannschaft vorstellen. Experten gehen davon aus, dass es Jürgen Klopp wird. Tim Brockmeier.
2: Es gilt als sehr gesichert, dass die DFB-Gremien noch im Laufe des heutigen Donnerstags, spätestens morgen am frühen Vormittag zusammenkommen und final den Vertrag für Klopp absegnen. Eine grundsätzliche Einigung zwischen dem DFB und Klopp ist längst erzielt, eine zwischen Klopp und seinem bisherigen Arbeitgeber Red Bull ebenfalls, wie der Bundestrainer in Spe bereits erklärte. Neben Klopp werden morgen auf dem Pressekonferenzpodium beim DFB auch Präsident Bernd Neuendorf und Bundesliga-Boss Aki Watzke erwartet. Beide hatten den Deal federführend mit eingefädelt. Der Vertrag mit Klopp soll dem Vernehmen nach bis einschließlich der WM 2030 laufen. Erstmals auf das DFB-Team wird er dann Ende September treffen, wenn innerhalb einer zweiwöchigen Länderspielpause gleich 4 Pflichtspiele in der Nations League anstehen. Das erste am 24.09. in Amsterdam gegen die Niederlande.
0: Ein brennender Lastwagen mit einer Ladung Kakaobohnen hat den Verkehr auf der A1 bei Hamburg stundenlang heute lahmgelegt. Auch ausgelaufene Betriebsstoffe und ein angrenzender Grünstreifen fingen Feuer. Die Feuerwehr war mit einem Großaufgebot im Einsatz. Die Autobahn ist zwischen Harburg und dem Maschener Kreuz in Richtung Süden noch voraussichtlich bis 20 Uhr gesperrt.
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1: Die Verkehrslage dort auf der A1, gleich mehr aus dem Verkehrszentrum Roter Baum. Das Wetter für uns in Hamburg, 19, 20 Grad haben wir gerade noch gemessen. Eher sonnig, zumindest jetzt bei uns hier in Loch steht, ein paar Wolken auch noch am Himmel und es ist windig. Morgen eigentlich genauso wie heute, leider ein paar mehr Wolken. Aber dafür auch ein bisschen weniger Wind. NDR 90,3, Blitzer und Staus aus unserem Verkehrszentrum Roter Baum. Gerade gehört die A1, da gibt es immer noch die Bergungsarbeiten nach dem Brand zwischen Harburg und Maschener Kreuz. Sperrung bis 20 Uhr Richtung Süden, 9 Kilometer Stau ab Südost. Staut es sich auch auf den Ausweichstrecken. Dann haben wir auf der A26 Stade Richtung Hamburg zwischen Stade Ost und Dolland. Dort liegen Metallteile, fahren Sie vorsichtig. Auf der A1 nochmal zurück zur A1, aber andere Seite zwischen Maschener Kreuz und Norderelbbrücke 6 Kilometer stockender Verkehr. Auf der A7 gibt es auch stockenden Verkehr auf 9 Kilometern, wenn Sie Richtung Süden unterwegs sind zwischen Heimfeld und dem Maschener Kreuz. Das hängt alles mit der A1 zusammen. Dann auf A7 vorm Elbtunnel in beiden Richtungen. Auf der einen Seite von Norden kommt ab Schnelsen 9 Kilometer Stau. Ab Südwest, also von Süden kommt, gibt es auch stockenden Verkehr. Dann auf der A24 zwischen Rheinweg und Schwarzenbek-Grande 6 Kilometer Stau. A25 zwischen Kurslack und Gisthacht 4 Kilometer. Dann ist in Glinde der Glinder Weg zwischen Sachsenwaldstraße gesperrt und Gutenbergstraße. Da gab es eine Unfallsperrung in beiden Richtungen. Es gibt stockenden Verkehr in der City auf der B75, auf der Amsingstraße und dann auf der Holstenstraße immer noch die Sperrung zwischen Max-Brauer-Allee und Haubachstraße wegen des Hauses, worüber wir auch gerade in den Nachrichten berichtet haben.
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1: Und das sind ihre Gäste. Herr Ahlers.
3: Ja, das tut ja nichts zu sagen.
1: Udo.
4: Ja, das kann's haben.
1: Und Opa Gerke.
5: Steffi, machst du mir Mettbrötchen?
2: Nee, muss ich erst schmieren. Milch und Zucker nehmt ihr selber, ne? Ach Gott.
3: Na, was hast du denn auf dem Herzen?
2: Kein Kommentar.
3: Bitte.
2: Nur so viel. Roger hat mich gestern spontan zum Essen eingeladen. Er sagt, Steffi, heute ist Tag des Kusses, lass uns schick ausgehen. Wir mit seinem Wagen zur nächsten Autobahnraststätte.
3: Na, das ist ja mal romantisch.
2: Hallo, die ganze Atmosphäre mit dem Reiseverkehr ist ja wohl schon wie...
6: Urlaubsfeeling pur.
2: Siehste, und Roger hat ja noch diese ganzen Sunny-Fair-Gutscheine. Er ist ja viel unterwegs.
6: Ja. Was ist das denn? Ja, Sonny Fair. Wenn du aufs Klo gehst, dann kriegst du bei Tank und Rast Verzehrbons im Wert von 50 Cent.
3: Ah, dann hat er sich ja dieses Love Dinner an der Autobahnraststätte das ganze letzte Jahr zusammengespart.
2: Ja. Das hat er so hingeblättert. Es ist ja bei Tank und Rast Aktionswoche Hähnchen Cordon Bleu, Pommes, Salat, Beilage 5,99.
6: Das ist ein Klassiker, da kannst du nichts von sagen.
2: Du, und dann merkte er aber, wie ich so auf das Bild mit der Putenhacktaler gestarrt hab.
6: Mit Kraut?
2: Ja, und zack, Ziggy und Pommes 7,99.
3: Oh,
2: und dann sagt er, nimm mal ruhig, Steffi, heute ist egal. Du, er kann sich in so eine Frau reinfüllen, weißt du?
3: Ja, ich bin schon ganz beeindruckt. Und dann hat er das Hähnchen genommen.
2: Hähnchen Cordon Bleu?
3: Ja.
2: Ja, und sie denn an der Kasse, zahlen sie bar oder mit Karte und er so, ich zahle mit Sunny Fair. Du, und dann zückte er die Bonks und lässt sich aus der Hosentasche also.
6: Du, dieser Ruger ist ja wohl mit allem Wasser. So ein richtiger Don Camillo, wa?
2: Du, Udo, er kann einfach mit den Leuten. Und dann fragte sie noch, wo kommt ihr denn her? Also, man fühlt sich ja gleich wie an so einer Hotelbar. Einmal.
6: Ja, hast auch ein bisschen Vorwehr gekriegt.
2: Sieht man das? Du, wir haben uns dann ja später noch mit zwei Red Bull nach draußen gesetzt.
6: Ja.
2: Da lässt er sich nicht lumpen.
5: Du, Steffi, ich glaub, der hat was an der Blase.
2: Also.
3: Schön gesehen, Franz. Was macht der Rätsel denn?
5: Ich brauch noch Sitzgelegenheit mit 5 Buchstaben.
2: Pause.
5: Jawohl.
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ist Ihre Nummer 1, hier ist NDR 90,3 mit dem Wetter für uns in Hamburg. 19 Grad, mehr Sonne als Wolken in den meisten der 104 Hamburger Stadtteile zurzeit. Es ist noch ein bisschen windig, morgen lässt der Wind nach, aber auch das Sonnenschein, eher mehr Wolken, morgen Temperaturen bis 20 Grad. NDR 90,3, Blitzer und Staus aus unserem Verkehrszentrum Roter Baum. Vorsicht auf der A7 Richtung Süden. Im Elbtunnel liegen Gegenstände. Dann vorm Elbtunnel auf der A7 ab Schnelsen Nord 10 Kilometer Stau. Dort brauchen Sie eine Dreiviertelstunde länger. Auf der anderen Seite vorm Elbtunnel ab Heimfeld. Zwischen Heimfeld und Maschner Kreuz 9 Kilometer stockender Verkehr. Und wenn es dann weitergeht, ab dem Dreieck Südwest auch stockender Verkehr bis zum Elbtunnel. Die A1, Problem heute, da gab es diesen ausgebrannten LKW, der Kakaobohnen geladen hatte und immer noch Sperrung deshalb zwischen Harburg und Maschner Kreuz, wahrscheinlich noch so bis 20 Uhr. Richtung Süden, 9 Kilometer Stau ab Hamburg Südost, auch auf den Ausweichstrecken staut es sich auf der A1, andere Seite zwischen Maschner Kreuz und Norderelbbrücke, 6 Kilometer stockender Verkehr. Dann haben wir auch noch auf der A24 Stau zwischen Rheinbeck und Schwarzenbeck-Grande, 6 Kilometer. Auch dort brauchen Sie gut 45 Minuten länger. Auf der A25 Stau, 4 Kilometer zwischen Kurslack und Geesthacht. In Glinde ist der Glinderweg zwischen Sachsenwaldstraße und Gutenbergstraße nach Unfall in beiden Richtungen gesperrt. In der City Stadt auswärts auf B75 stockender Verkehr auf Amsingstraße und dann B75 im Verlauf der B4 Stadt auswärts auch stockender Verkehr zwischen Nordkanalstraße und der Brückenstraße. Dann ist auch noch die Holzenstraße weiterhin Richtung Altona Nord zwischen Max-Brauer Allee und Haubachstraße wegen des Feuerwehreinsatzes da. Einsatz ist dort an dem Haus gesperrt. 08000 90 93 3 für Ihre Blitzer- und Staumeldungen. Ihr Anruf kostenfrei ins Verkehrszentrum Roter Baum. Mit Stefan Heller und Udo Horizont für die größten Hits aller Zeiten. 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

0: Zu Hause in Hamburg ist doch der schönste Ort der Welt, aber nicht für Mieter, für Bewohner eines Wohnblocks in Mitte. Die haben nämlich Angst vor einem Nachbarn und erzählen uns von nächtlichem Geschrei, Bedrohung und rechtsextremen Parolen. Obwohl Polizei, Vermieter und Behörden seit langem mit diesem Fall befasst sind, ist die Situation immer noch nicht geklärt. Unsere Reporterin bei NDR 90,3, Kira Funk, ist am Thema dran im Studio. Worum geht's in eurer Recherche?
1: Ja, also uns haben zahlreiche Bewohner eines Wohnblocks der Saga berichtet, dass sie seit rund 16 Monaten kaum mehr Schlaf kriegen, wegen eines einzigen Nachbarns. Die Anwohner haben alle anonym mit uns gesprochen, weil sie große Angst vor den Konsequenzen haben. Der Mann brülle mitten in der Nacht vom Balkon, manchmal rechtsextreme Parolen, mal zeige er sogar Heil-Hitler-Grüße, werfe Müll oder sogar größere Gegenstände wie Spiegel oder ein Fahrrad vom Balkon. Die Anwohner sagen, sie lassen ihre Kinder nicht mehr auf dem Spielplatz im Innenhof spielen. Auf der Arbeit könnten sich manche gar nicht mehr konzentrieren. Jede Nacht würden sie die Polizei rufen. Die entscheidende Frage für uns deshalb, wie kann es sein, dass eine ganze Nachbarschaft über so lange Zeit in dieser Situation lebt?
0: Wie geht's denn da jetzt weiter? Wie kann die Situation gelöst werden?
1: Genau das macht den Fall so besonders. Es gibt nicht den einen Hebel. Die Polizei kann bei einzelnen Vorfällen einschreiten, das Problem aber nicht dauerhaft lösen. Die Saga verweist auf die engen Vorgaben des Mietrechts. Und die Sozialbehörde sagt, gegen den Willen eines Menschen sind Zwangsmaßnahmen nur unter sehr engen gesetzlichen Voraussetzungen möglich. Über eine Unterbringung entscheidet immer ein Gericht. Auf unsere Anfrage teilt das Amtsgericht Hamburgs allerdings mit, die Räumung der Wohnung wurde jetzt Mitte Juli angeordnet. Dem Beklagten sei aber eine Räumungsfrist bis Ende September eingeräumt. Das Urteil ist noch nicht rechtskräftig. Für die Nachbarschaft bedeutet das, obwohl sich juristisch etwas bewegt, bleibt die Situation vorerst unverändert.
0: Kira Funk mit Infos aus Mitte. Dort werden Bewohner eines Wohnblocks aus Angst vor einem Nachbarn, der da rumrandaliert, unter anderem immer wieder aus dem Schlaf gerissen. Die ganze Geschichte ist auch nachher Thema im Hamburg-Journal ab 19.30 Uhr im NDR-Fernsehen. Das Hamburg-Journal und NDR 90,3. 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
2: Some guys have all the luck. Hören wir gleich von Rod Stewart, von Frau Greinich. Hören wir jetzt alles, was aktuell ist.
3: Guten Abend, es ist 18 Uhr.
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3: Fünfstöckiges Wohnhaus in Altonaer Altstadt droht einzustürzen. Bundespolizei geht in Hamburg gegen Schleuser vor. Geiselnahme in Regensburger Bank beschäftigt die bayerische Polizei. Das Wetter, morgen Sonne und Wolken, meist trocken bis 22 Grad. In Altonaer Altstadt droht ein fünfgeschossiges Wohnhaus einzustürzen. Die Feuerwehr und das THW haben die Bewohner in Sicherheit gebracht. Sebastian Vesper.
4: Es geht um ein Mehrfamilienhaus in der Holstenstraße 195, ein Altbau. 14 Bewohner mussten in Sicherheit gebracht werden, verletzt wurde niemand. Bewohner hatten Risse in den Wänden bemerkt. Ein vom Eigentümer beauftragter Gutachter rief angesichts der massiven Schäden die Feuerwehr. Es wurden dann auch in den Decken und im Mauerwerk starke Schäden entdeckt. Das Gebäude ist jetzt gesperrt und wird abgestürzt. Das Bezirksamt kümmert sich um die Unterbringung der Bewohner. Warum das Haus plötzlich die gefährlichen Risse bekommen hat, ist bisher ungeklärt. Nach ersten Untersuchungen wurde das Haus für unbewohnbar erklärt. Es gilt als akut einsturzgefährdet. Sicherheitshalber, so sagt ein Feuerwehrsprecher, ist das Nachbarhaus ebenfalls evakuiert worden, denn es ist direkt verbunden mit dem einsturzgefährdeten Gebäude. Inwieweit es beschädigt ist, muss noch geklärt werden.
3: Und die Sicherungsmaßnahmen der Einsatzkräfte werden sich voraussichtlich noch bis in die Nacht hinziehen. In Hamburg sind am Morgen etwa 250 Einsatzkräfte der Bundespolizei bei einer Großrazzia in mehreren Stadtteilen im Einsatz gewesen. Hintergrund sind Ermittlungen im Rotlichtmilieu gegen einen mutmaßlichen Schleuser von Frauen aus Südamerika. Finn Kessler, worum ging es denn bei dem Einsatz genau?
5: Im Fokus der Bundespolizei steht ein 54-jähriger Mann aus Hamm. Er wurde heute früh in seiner Wohnung verhaftet. Der Mann soll laut Bundespolizei Frauen aus Südamerika nach Deutschland eingeschleust und ihnen hier Wohnungen zur Prostitution vermietet haben. Die Frauen stammen demnach aus Kolumbien, Venezuela und der Dominikanischen Republik. Bei ihrer Einreise in den Schengen-Raum sollen sie sich laut Bundespolizei als Touristinnen ausgegeben haben. In Hamburg nutzten sie dann die Vermittlungsdienste des Tatverdächtigen. Und der soll kräftig daran verdient haben, offenbar mehrere hundert Euro pro Frau pro Woche.
3: Gibt es denn schon eine Bilanz des Großeinsatzes?
5: Insgesamt wurden in Hamburg 6 Objekte durchsucht, darunter die Wohnung des Beschuldigten in Hamm. Und mehrere mutmaßliche Bordelle, unter anderem in der Stresemannstraße, der Humboldtstraße und an der Bürgerweide. In den Bordellen und sogenannten Modellwohnungen stieß die Bundespolizei auf 13 Frauen, die sich vermutlich illegal in Deutschland aufhalten. Bei den Durchsuchungen fanden die Ermittler verschiedene Datenträger und Handys, die jetzt ausgewertet werden. Außerdem mehrere Luxusuhren und rund 20.000 Euro in bar.
3: Und Bilder des Einsatzes sehen Sie auch in der NDR Hamburg App. In Regensburg in Bayern läuft ein Großeinsatz rund um eine Bankfiliale. Die Polizei vermutet einen Bankraub. Der Täter befindet sich noch im Gebäude. Ob er Geiseln genommen hat, ist unklar. Klar ist, in der Bankfiliale hat es einen Messerangriff gegeben. Ein Mann wurde dabei tödlich verletzt. Vor Ort ist Reporter Andreas Wenleder.
6: Wie die Polizei eben mitteilt, ist das Opfer des Messerangriffs im Krankenhaus gestorben. Gegen 15 Uhr ist die Polizei heute mit einem Großaufgebot hier im Regensburger Westen angerückt. Hubschrauber sind in der Luft, auch das SEK ist im Einsatz und eine Verhandlungsgruppe ist an der Bankfiliale. Der mutmaßliche Bankräuber, der den Mann niedergestochen haben soll, befindet sich aktuell noch in der Bank. 2 andere Personen konnte die Polizei mittlerweile aber sicher aus dem Gebäude bringen. Ob sich außer dem Täter noch weitere Menschen in der Bank befinden, ist derzeit noch unklar. Die Polizei geht aktuell von einem Tötungsdelikt und von einem versuchten Raubdelikt aus.
3: Im Süden und Südwesten Europas kämpfen Einsatzkräfte gegen viele Brände. Betroffen sind vor allem Italien, Spanien und Frankreich. An der französischen Atlantikküste ist gestern ein Feuer in einer bei Touristen beliebten Gegend ausgebrochen. Aus Paris, Caroline Diller.
7: Nur gut 100 Meter trennen die Kleinstadt Lèche-Cap-Ferré an der Atlantikküste noch von den Flammen. Das Feuer in der beliebten Ferienregion bei Arcachon hat mehr als 3000 Hektar verwüstet. Tausende Anwohner und Touristen wurden in Sicherheit gebracht, mehrere Campingplätze evakuiert. Das Feuer droht sich weiter auszubreiten. Hohe Temperaturen und starker Wind erschweren die Arbeit der Einsatzkräfte. Auch anderswo in Frankreich kämpfen Einsatzkräfte gegen

0: Die Flammen etwa im Departement Var an der Mittelmeerküste. Dort hat sich die Lage zwar stabilisiert, könnte sich aber durch hohe Temperaturen und vor allem durch den Mistralwind wieder verschärfen. Seit Jahresbeginn sind in Frankreich mehr als 400 Quadratkilometer bei Wald- und Buschbränden abgebrannt. Viele sprechen von einer neuen Dimension der Waldbrände. Der Sommer ist noch lang und die Feuerwehrleute sind zunehmend erschöpft.
1: In Berlin steht ein 37-Jähriger wegen einer Serie von Bombendrohungen vor Gericht. Der Mann soll Dutzende Drohnachrichten bundesweit verschickt haben, unter anderem auch nach Hamburg. Schriftlich oder telefonisch habe er gegenüber Schulen, Polizeidienststellen, Behörden und Unternehmen vorgegeben, dass in den jeweiligen Häusern eine Bombe versteckt sei und alle sterben werden. Zu Prozessbeginn gestand der Mann die Taten. Er habe die Drohungen unter dem Namen von Bekannten verfasst, um denen zu schaden, nicht um Angst und Schrecken zu verbreiten. Der HSV ist im Trainingslager in Österreich und erneut soll dorthin ein Spieler nachreisen. Die Hamburger stehen kurz vor der Verpflichtung eines Mittelfeldspielers aus Marokko. Lars Pegelow.
2: Bilal Nadir ist 22 Jahre alt, geht alles gut, dann wird der junge Marokkaner morgen zum ersten Mal beim HSV im Trainingslager in Österreich mittrainieren. Seinen Medizincheck hat Nadir in Hamburg bereits bestanden. Bilal Nadir kommt ablösefrei von Olympique Marseille. Sein Marktwert liegt aktuell bei 8 Millionen Euro, der Vertrag bei Marseille war aber ausgelaufen. Bilal Nadir ist der dritte Neue beim HSV. Erst gestern hatten die Hamburger Stürmer Patson Daka von Leicester City verpflichtet. Eine andere Personalie wird sich dagegen im Trainingslager nicht mehr klären. Ein möglicher neuer Vertrag für Trainer Merlin Polzin soll erst später in Hamburg ausgehandelt werden. Aktuell ist Polzin noch ein Jahr an den HSV gebunden. Wir sind im Austausch, so Polzin. Das Trainingslager des HSV geht noch bis übermorgen und wird mit einem Testspiel gegen den 1. FC Heidenheim abgeschlossen.
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4: Das Wetter für uns in Hamburg. 18, 19 Grad haben wir noch. Auch noch. Ein bisschen Sonne, paar Wolken, etwas windig. Morgen weniger Sonne, mehr Wolken, aber auch kein Wind. NDR 90,3, Blitzer und Staus aus unserem Verkehrszentrum Roter Baum. Auf der A1 immer noch Sperrung zwischen Harburg und Maschner Kreuz, wahrscheinlich noch bis 20 Uhr. Richtung Süden ab Hamburg Südost 9 Kilometer Stau. Auf den Ausweichstrecken staut es sich auch weiterhin. Auf der A7 ab Heimfeld, dann bis Maschner Kreuz, 9 Kilometer stockender Verkehr. Und auf der A7 vom Elbtunnel ab Schnelsen Nord von Norden kommt 10 Kilometer Stau. Dort brauchen Sie eine Dreiviertelstunde länger. Auf der anderen Seite der A7 ab Dreieck Südwest bis zum Elbtunnel 7 Kilometer stockender Verkehr. A24 zwischen Rheinweg und Schwarzenbeek-Grande 6 Kilometer Stau, auch dort 45 Minuten länger. Auf der A25 immer noch zwischen Coslach und Geesthacht 4 Kilometer Stau. In Glinde ist der Glinder Weg zwischen Sachsenwaldstraße und Gutenbergstraße nach Unfall in beiden Richtungen gesperrt. Bei uns in der City auf B75 stockt es stadtauswärts auf der Amsingstraße, auf Bürgerweide bis Bildhorner Brückenstraße. Und die Holstenstraße ist wegen des kaputten Hauses Richtung Altona Nord zwischen Max-Brauer-Allee und Haubachstraße weiterhin gesperrt. Und mit aber Ring, Ring und mit Rod Stewart. Some guys have all the luck hier bei NDR 90,3. 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
1: Mit Ulf-Ansorge und
2: Wochenende.
1: Naja. Nee,
2: noch nicht ganz.
1: Ja, du kannst ja morgen Nachmittag noch schreien, aber ich wollte schon mal darauf hinweisen, es ist ja tatsächlich so, dass das Wochenende bevorsteht. Für viele ist das ja eben auch dann komplett frei. Und da haben wir tolle Tipps am Donnerstag immer. Die Hamburg-Tipps zum Beispiel ist ja wieder das Spielbuden-Festival.
2: Weißt du, dieses, gut.
1: Ja, dieses tolle Festival direkt am gleichnamigen Platz mit vielen Künstlern, irgendwie Akrobatik und was und Foodtrucks und so. Tolle Sache. Dann feiert das Knust 50. Geburtstag, Erfinder der Engtanzfete.
2: War ich dabei.
1: Ja, also das wird bestimmt auch super. Also Hamburg-Tipps gleich bei uns und dann reden wir über den Winterhuder Markt. Also da ist irgendwie auch viel Leerstand, haben wir gehört.
2: Ja, wenn ich da ab und zu mal vorbeifahre, denke ich, na, so wie früher sieht es ja jetzt auch nicht mehr aus.
1: Ja, du siehst ja auch nicht mehr so wie früher aus, aber egal. Zumindest der Winterhuder Markt soll wieder belebt werden.
2: Das ist gut.
1: Im Gegensatz zu dir. Und darüber reden wir gleich.
2: 19.30 Uhr im NDR Fernsehen.

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0: 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Wir sind Hamburg und hier ist das Hamburg-Wetter. 18, 19 Grad bei uns in der City. Viel Sonne, paar Wolken, etwas windig noch. Morgen weniger Wind, leider auch weniger Sonne, paar mehr Wolken, Temperaturen bis 20 Grad. 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Blitzer und Staus aus unserem Verkehrszentrum Roter Baum. Die A1 ist zwischen Harburg und Maschener Kreuz immer noch wahrscheinlich so bis 20 Uhr gesperrt durch diesen LKW-Brand. Kakaobohnen hatte der geladen. Richtung Süden immer noch 9 Kilometer Stau. Ab Südost auch auf den Ausweichstrecken gibt es Stau. Auf der A7 zwischen Schnelsen Nord und Elbtunnel 6 Kilometer Stau. Halbe Stunde brauchen Sie länger. Und zwischen Heimfeld und Maschener Kreuz 9 Kilometer. Dann auf der anderen Seite der A7 ab Südwest und dem Elbtunnel 7 Kilometer stockender Verkehr. Auf der A24 zwischen Rheinweg und Schwarzen Migrande 6 Kilometer Stau. Eine gute Dreiviertelstunde brauchen Sie dort länger. Auf der A25 zwischen Kurslack und Geesthacht meldet uns die Polizei 4 Kilometer Stau. Wir bekommen einige Anrufe von Ihnen, die sagen, das ist doch da viel länger. Wahrscheinlich sogar 12 Kilometer. Wir halten Sie weiterhin auf dem Laufenden. Auf der B75 in der Stadt zwischen Georgswerda und Marbsdorf-Lürade stockt bis auf Amsingstraße stadtauswärts auch und auf Bürgerweide bis Böllhorner Brückenstraße. Und die Holstenstraße ist zwischen Max-Brauer-Leon-Haubach-Straße wegen des kaputten Hauses dort. Da gibt es ja den Feuerwehreinsatz, um zu prüfen, was geht da noch an und in dem Haus. Sperrung der Holzenstraße 08000 90 93 3 für Ihre Blitzer- und Staumeldungen. Der Anruf kostenfrei ins Verkehrszentrum Roter Baum. Mit Stefan Heller und ich sehe gerade, dann hat Andreas auch noch was für uns. Moin Andreas.
1: Hallo, hier ist Andreas, euer Staumelder. Es hat in Hamburg noch einen Unfall gegeben und zwar in einem Deichtortunnel Richtung Nordkanalstraße. Kurz in einem Tunnel, auf der rechten Seite, wenn man über die Brücke fahren will, zwischen zwei PKWs, einem Taxi und noch einem anderen Fahrzeug, da ist die rechte Spur blockiert. Also einspurig nur über die Brücke Richtung Nordkanalstraße, da ist nur die linke Spur frei.
0: Danke Andreas, unter 08000 90 93 3. Gleich 18:40 die gute Nachricht des Tages bei NDR 90,3.

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1: Von Nicole Steins und Philipp von Karkeneck aus dem NDR 90,3 Morgen.
2: Gerade mal eine knappe Stunde mit dem Auto von uns ist die Lübtener Heide in Mecklenburg. Das war früher ein Truppenübungsplatz und ja, ist heute nationales Naturerbe.
3: Ja, und das kennen wir ja von unserer Fischbecker Heide zum Beispiel. Wenn man so eine Heide nicht frei von Bäumen und Unkraut hält, dann wächst die zu und ist irgendwann verschwunden.
2: Und diesen Job der Landschaftspflege übernehmen in Lübtenen 40 Helfer mit Hufen. Konigs nämlich. Das sind Wildpferde aus Osteuropa. Die sehen so ein bisschen wie unordentliche Ponys aus, weil sie eben halt wild leben.
3: Ja, aber die können richtig was. Sie fressen Gras so dicht an der Wurzel ab, das machen nicht mal die dort auch eingesetzten Schafe und Ziegen. Und damit halten sie die Heide frei.
2: 450 Hektar haben sie zur Verfügung. Das ist ungefähr so viel wie 1000 Fußballfelder. Und deshalb sollen auch noch Yaks dieses Jahr als Helfer dazukommen. Das sind diese wolligen Rinder aus dem Himalaya. Also, wenn sie mal ein Wochenende Ausflug hinmachen, keinen Schreck bekommen, wenn sie plötzlich auf dem Wanderweg eine Herde zotteliger Ponys sehen. Das soll so, ne?
1: Sagt Nicole Steins, sagt Philipp von Karkeneck aus dem NDR 90,3 Morgen. Und die gute Nachricht des Tages morgen früh wieder für mich jetzt schon die sehr gute Nachricht. Kurz nach 7 die Hitsekunde und da gibt es Dombummel für Sie zu gewinnen. Morgen früh, kurz nach 7 und morgen Nachmittag auch. Ab 15 Uhr, NDR 90,3. 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

ihr gute Laune Nachmittag. Mit Stefan Heller, Daniel Kaiser hören Sie gleich im Kulturjournal nach den 19 Uhr Nachrichten. Eine Stunde Kultur pur und für die größten Hits aller Zeiten Queen.

0: übernehmen zu können. Sie wäre die erste Frau überhaupt, die auf den Posten im Kanzleramt wechselt. Carsten Linnemann, der jetzige CDU-Generalsekretär, würde dann Gesundheitsminister werden und müsste wichtige Reformen umsetzen, zum Beispiel die Pflegereform.
1: US-Präsident Trump hat für das eigentlich ausgehandelte Atomabkommen mit Saudi-Arabien jetzt doch eine Bedingung gestellt. Das Königreich müsse seine Beziehungen zu Israel normalisieren, heißt es aus dem Weißen Haus. Unser Kairo-Korrespondent Moritz Behrendt ordnet Trumps Forderung ein.
2: Die Saudis waren vor 3 Jahren auch einigermaßen weit, das möglicherweise zu tun, aber der Gaza-Krieg nach dem Angriff, dem Massaker der Hamas in Israel, der hat alles verändert. Saudi-Arabien wirft Israel vor, in Gaza einen Völkermord an den Palästinensern zu verüben. Und wenn sie jetzt sagen, ja, das machen wir dann trotzdem, wir erkennen Israel an, das würde einen enormen Glaubwürdigkeitsverlust in der gesamten arabischen und muslimischen Welt für Saudi-Arabien bedeuten. Ich kann mir das nicht vorstellen.
1: Die Marine zieht sich angesichts der so wörtlich volatilen politischen Lage vorerst aus der Golfregion zurück. Laut Verteidigungsministerium hat die Bundesregierung beschlossen, das Minenjagdboot Fulda und das Versorgungsschiff Mosel in das östliche Mittelmeer zu verlegen. Beide befänden sich derzeit für einen möglichen Einsatz in der Straße von Hormus im Hafen von Djibouti. Die Fulda und die Mosel waren im Juni nach der Unterzeichnung des Rahmenabkommens für ein Ende des Irankriegs dorthin verlegt worden. In einer Bankfiliale in Regensburg hat es einen Messerangriff gegeben. Das Opfer ist nach Angaben der Polizei im Krankenhaus gestorben. 2 Menschen, die sich nach der Attacke noch in der Bank aufgehalten hatten, konnten von Spezialkräften in Sicherheit gebracht werden. Anschließend nahm die Polizei den mutmaßlichen Täter, einen 20-jährigen Mann, fest. Das waren die Nachrichten.
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4: Das Wetter für uns in Hamburg am Donnerstag. Sonne und Wolken noch im Wechsel. Am Abend ein bisschen Wind und trocken. Also schon noch sommerlich freundlich, würde ich sagen. Wir messen jetzt gerade in Barmbek 20 und auf Finkenwerder 19 Grad. Nachts dann 12 Grad an der Elfi bis 11 Grad im Museumsdorf Volksdorf. Morgen gibt es mehr Wolken als Sonne, aber es bleibt meist trocken. Höchstwerte morgen 21 Grad in Langenhorn bis 22 Grad in Jenfeld. NDR 90,3 Blitzer und Staus aus unserem Verkehrszentrum Roter Baum. Die Liste ist lang. 10 Meldungen. Die A1 Hamburg Richtung Bremen ist zwischen Harburg und Maschener Kreuz wegen Bergungsarbeiten. Bis voraussichtlich 20 Uhr gesperrt. Dadurch in Richtung Süden 9 Kilometer Stau ab Hamburg Südost. Auch auf den Ausweichstrecken staut sich der Verkehr. A7 Richtung Hannover zwischen Marmsdorf und Maschener Kreuz 2 Kilometer stockender Verkehr. A7 Flensburg Richtung Hamburg zwischen Schnelsen Nord und im Elbtunnel 6 Kilometer Stau, Verzögerung eine gute Dreiviertelstunde. A24, Hamburg Richtung Berlin zwischen Rheinbeck und Schwarzenbeck-Rande, 6 Kilometer Stau, Verzögerung hier auch eine halbe Stunde. A25, Hamburg Richtung Geesthacht zwischen Kurslack und Geesthacht, 4 Kilometer Stau. Stockender Verkehr in der Stadt, B75 stadtauswärts zwischen Georgswerder und Marmsdorf-Lürade. Stockender Verkehr auch auf der Amsingstraße stadtauswärts zwischen Deichtortunnel und B75 Billhorner Röhrendamm. Stockender Verkehr auch auf der B75 B4 Bürgerweide bis Billhorner Brückenstraße zwischen Waldstraße und Billhorner Brückenstraße. Die Holzenstraße Richtung Altona Nord ist zwischen Max-Brauer Allee und Haubachstraße wegen eines Feuerwehreinsatzes gesperrt. Und an der Elbfähre Glückstadt-Wischhafen beträgt die Wartezeit ab Glückstadt 1,5 Stunden. Da wo es geht, wünschen wir gute Fahrt.
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4: Eine Stunde Kultur für Hamburg heute mit diesen Themen. Trauer um den Buchhändler von der Roten Baumchaussee. Frank Bartling von der kleinen Buchhandlung Stolterfurt ist überraschend gestorben. Kultclub Knust feiert 50 Jahre Überleben. Wie die 14-tägige Jubiläumsparty aussieht, erfahren Sie. Und Elfi Plaza kostet bald 5 Euro Eintritt. Wo man günstiger und vielleicht auch aufregender Hamburg von oben erleben kann, das erzählen wir Ihnen jetzt im Kulturjournal. Heute mit Daniel Kaiser. Moin!

0: Frank Bartling war Kult. Fast 30 Jahre lang saß er in seiner kleinen Buchhandlung Stolterfurt in dem kleinen Pavillon im Glaskasten an der Rottenbaumchaussee. Wie seine Familie jetzt bestätigte, ist der Buchhändler bereits am vergangenen Sonnabend im Alter von 64 Jahren gestorben. Das Hamburger Abendblatt hatte zuerst darüber berichtet. Bartling war ein echtes Original der Hamburger Literaturszene, wie es sicher kein zweites in der Stadt gibt. Danny Marcus Marsalo berichtet.
1: Der Buchladen hat auf. Das wäre wohl auch so in Frank Bartlings Sinne gewesen. Entsetzlich, sagt eine Kundin, die reinkommt und dann Tränen in den Augen hat. Dass Frank Bartling gestorben ist, hat sich bereits rumgesprochen.
2: Das ist das Werk meines Bruders. Der hat die Buchhandlung 1997 am 2. Januar übernommen. Damals noch mit einem Teilhaber gemeinsam.
1: Sagt Uwe Bartling, der natürlich gerade schwierige Tage erlebt. Gemeinsam mit den wenigen Mitarbeiterinnen will er den Laden aber zunächst offen halten.
2: Ich stehe hier, weil es weitergehen muss. Ich bin kein Buchhändler, aber natürlich aus der zweiten Reihe jetzt in die erste getreten, notgedrungen und freiwillig, wollen wir es mal so sagen. Ich schulde sie.
1: Frank Bartling hat Soziologie und Literatur in Hamburg studiert. Die Familie kommt ursprünglich aus Niedersachsen.
2: Rosengarten, ein kleines Dorf im Rosengarten, den meisten bekannt unter der Überschrift Kiekeberg oder Schwarze Berge.
1: Wer in die Buchhandlung kam, die Frank Bartling von den Gründerinnen übernommen hatte, traf ihn ziemlich sicher sitzend am Tisch hinter ganz vielen Büchern. 44 Quadratmeter hat der unter Denkmalschutz stehende Glaskasten nur. Wortkarg, aber präzise gab Bartling Auskunft. Weiße Haare und Bart. Viele Stammkunden gingen hier ein und aus und auch Literaten, wie er mal dem NDR erzählte.
3: Nossack war immer vor dem Fenster, kamen die rein und Hubert Fichte kam mal rein. Jansen war hier präsent damals, Horst Jansen.
1: Was hier in den Regalen steht, Frank Bartling hatte es mit an Sicherheit grenzender Wahrscheinlichkeit gelesen.
3: Ja, Platz haben bzw. bessere Auswahl für die Kunden, das ist einfach der Punkt. Ne? Und so kaufe ich auch ein. Ich weiß wirklich, für wen ich was vorsehe, was ich einkaufe.
1: Gerade kann man in der Zentralbibliothek am Hühnerposten eine Ausstellung über die Buchhandlung sehen. Denn der Pavillon ist ein besonderer Bau des Architekten Werner Kallmorgen, ein Häuschen mit großer architektonischer Bedeutung. In der Ausstellung sind auch einige Fotos, die Bartling zeigen. Anderthalb Jahre hat der Fotograf Ulrich Hermannes dafür mit ihm verbracht.
4: Was seine Beziehung betrifft zur Literatur und seinem Laden, kann man sagen, es war ein vollkommen symbiotisches Verhältnis. Er war quasi eins, sowohl mit dem Ort als auch mit dem Inhalt. Das war sein Leben und hat ihn mehr als ausgefüllt.
1: Über Persönliches hat Frank Bartling ungern gesprochen, dafür gerne lange und ausführlich über Literatur. Sein Bruder Uwe sagt, dass Frank ein enzyklopädisches Gedächtnis hatte.
2: Mein Bruder hätte Ihnen nach 8 Jahren sagen können, wie das in sich vernetzt war und die Beziehungsgeflechte, obwohl er es eben vor 8 Jahren gelesen hat. Nennen wir es einfach mal phänomenal.
1: Frank Bartling war lange Eigentümer des Pavillons, schenkte ihn dann 2025 der Hamburger Denkmalstiftung und durfte als Mieter bleiben. Vor kurzem erst war der Pavillon aufwendig saniert worden. Wie es nun langfristig weitergeht, ist unklar. Eine Nutzung als Buchladen ist allerdings festgelegt. Wer auch immer folgt, tritt hier in die großen Fußstapfen von Frank Bartling.
0: Trauer an der Roten Baumchaussee. Die bekannte Buchhandler-Persönlichkeit Frank Bartling ist überraschend gestorben. Er wurde 64 Jahre alt. Es war ein Nachruf von Danny Marcus Marsalo hier im Kulturjournal. Und die Fotoausstellung finden Sie den ganzen Sommer über gratis in der Zentralbibliothek am Hühnerposten. 19.12 Uhr, ein Blick auf den Verkehr vor sich bitte auf der A1 Hamburg Richtung Bremen. In Höhe Sittensen steht ein defekter PKW. Und vor sich bitte auf der A23 Hamburg Richtung Heide in der Ausfahrt Pinneberg Nord steht ein defektes Fahrzeug und es sind dort auch Personen auf der Fahrbahn.

0: Armstrong im Kulturjournal bei NDR 90,3. So klingt es gerade vor dem Knus. Gib ihm! Da werden Bierbänke abgeschmirgelt. Das ist Musik in den Ohren von Knus-Chef Carsten Schölermann. Denn das sind letzte Vorbereitungen zu den großen Jubiläumswochen zum 50. Geburtstag des Musikclubs an der Feldstraße. Früher war der Laden ja mal in der Brandstfiete in der Altstadt, als Nachfolger eines Jazzclubs dort am selben Ort. Jetzt seit Jahren schon mit großem Erfolg das Knust in Kieznähe. Und Carsten Schölermann, der freut sich mit letzten Handgriffen auf die Party.
1: Bisschen Vorbereitung, klar. Man kann jetzt noch mal die Garnituren irgendwie schmürgeln und überlackieren. Aber eigentlich ist alles, was wir für das Jubiläum geplant haben, schon seit einem halben Jahr fertig. Und wir freuen uns unfassbar, weil das ist wirklich so, haben wir noch nie gefeiert. Die ganze Tribüne ist lackiert und das wird toll. Also ich freue mich wirklich auf 14 Tage feiern.
0: Es wird ja ein riesiges musikalisches, hamburgisches Feuerwerk. Was für Raketen sind da am Start?
1: Die erste Rakete ist im Grunde so eine Stille. Bernd Begemann macht das längste Konzert, das wir jemals im Knust hatten. Oder na, das längste Konzert der Welt, würde ich dann auch mal so behaupten. Oh. 50 Jahre, 50 Songs, das ist eine schön beknackte Idee. Und Bernd ist der Künstler, der bei uns, Norbert hat es, glaube ich, gezählt, irgendwo zwischen 15 und 60 Mal hier schon aufgetreten ist, seit er irgendwie mit die Antwort begonnen hat in den späten 80er Jahren. Manchmal hat er ganz tolle Serien gemacht, wo er sich Gäste eingeladen hat. Jetzt ist so seine Besonderheit, und das kann auch, glaube ich, nur Bernd, dass er irgendwie 50 Songs spielt. 5 Sets, 10 Songs und zwischendrin immer Pause, Kaffee und Kuchen. Die Bernd-Begemann-Matinee geht um 13 Uhr los am Sonntag.
0: Also Marathon, ja. Und dann, das ist so eine Marathonrakete, und dann gibt es aber auch so kürzere Brillantraketen.
1: Brillantraketen, also die brillanteste für uns ist im Moment Derya Yildirim, die als die Künstlerin dasteht, die uns ein neues Publikum beschert hat. Also wir haben unsere Serie Acid Anatolia begonnen, und da war Derya eine Künstlerin, die ja wirklich ein Konzert im Regen vor 18 Leuten gegeben hat, und wir durften dann letztes Jahr ihre Elbphilharmonie-Show promoten oder als Veranstalter dienen. Das war eine sehr ehrenvolle Sache, und dass sie zu unserem Jubiläum kommt, ist toll. Ganz besonders toll aus dem Viertel. Das Bo und Verstärkung mit ganz vielen Ehrengästen am Mittwoch schon. Also erste Woche Mittwoch, das Bo, Derya Yildirim Freitag und dann nach hinten raus Tom Hengst und Fortuna Ehrenfeld. Und die anderen habe ich jetzt gar nicht im Kopf, aber ist auch ein bisschen was dabei.
0: In den letzten Jahrzehnten, schon damals in den 80er, 90er Jahren, haben viele aufgegeben. Auch jetzt, Clubsterben, Clubs haben Schwierigkeiten. Warum hat das Knust überlebt? Warum funzt das?
1: Erstmal Glück natürlich. Uns hat die neue Location hier auch erstmal nur überfordert. Sie war dreimal so groß wie die alte. Und im ersten Jahr haben wir 170.000 Miese gemacht, dann zum Glück ein bisschen Umzugshilfe bekommen, aber 100.000 Schulden blieben. Die musste ich mir leihen mit Bürgschaft von Mama. Das will man als 40-Jähriger auch nicht mehr. Und lange abzahlen, so 10, 15 Jahre abgezahlt an dem Scheiß. Aber wir haben Glück gehabt. Wir haben sozusagen zu einem Zeitpunkt diese Location übernehmen können, wo die Schanze noch nicht das war. Jetzt sind wir im Herzen der Stadt. Wir haben zu einem Zeitpunkt übernommen, als St. Pauli noch in der dritten Liga war, also Regionalliga hieß sie da noch, und sind mit dem Verein im Grunde zu so einer Fußballkultur-Location geworden, also Fußballkultur. Jetzt hat uns gerade die Fußball-WM wirklich geholfen, also wir haben wenig Konzerte, wir konnten Fußball zeigen, das Jubiläum wird uns helfen, und wir haben diese Angebots- und Nachfrageschock, der nach Corona eingetreten ist, voll, wie alle anderen, voll bekommen und konnten das sehr gut kompensieren, weil wir durch diese Vielschichtigkeit neues Publikum aufgebaut, Acid Anatolia, ne, also, oder ja, unsere Cumbia-Serie mit südamerikanischen Dingen, sehr viel Eigenproduktion, weniger Agenturkonzerte. Das hat geholfen, diese Krise zu überleben. Und im Moment sind wir sehr stabil, das freut mich sehr. Bisschen Angst habe ich auch vom nächsten Jahr, da ist kein Fußball, also zumindest keine WM. Aber hey, St. Pauli zweite Liga, da gewinnen sie häufiger, das wird vielleicht auch ganz gut tun.
0: Mit Hoffnung in die nächsten 50, die große Knust-Sause zum 50. Geburtstag, 2 Wochen lang. Los geht's jetzt am Sonntag mit ihm hier, 13 Uhr, Bernd Begemann, 50 Songs zu 50 Jahre Knust, und dieser Song ist hier bestimmt dann auch dabei.

0: Der noch unterschätzte Bernd Begemann. 5 Euronen, so viel soll der Zutritt zur Elbphilharmonie Plaza künftig kosten. Aber es gibt ja in Hamburg wirklich genug Alternativen, die gratis oder günstiger sind oder vielleicht auch ein bisschen spannender. Danny Marcus Marsalo mit Tipps für die schönsten Hamburg von oben Erlebnisse.
1: Alternative 1 und das auch noch kostenfrei. Der rote Aussichtsturm im Rüschpark in Finkenwerder. Direkt neben der Landebahn von Airbus. Der Turm sieht so ein bisschen aus wie ein Schraubengewinde. Okay, nur 6 Meter hoch, aber dafür halt für lau. Und man hat nicht nur das Gefühl, man kann die landenden Airbus-Flieger berühren, sondern man kann auch ganz nah an die einlaufenden Schiffe ran.
2: Unter der Woche jeden Tag bis aufs Wochenende. Ne? Man muss ja auch mal abschalten können.
1: Sagt Axel Polixer aus Wedel. Er steht mit seiner Kamera samt riesigem Objektiv jeden Tag auf dem Turm im Rüschpark und fotografiert Schiffe und Flugzeuge. In Outdoor-Klamotten, sodass Wind und Wetter ihm nichts anhaben können.
2: Ich bin hauptsächlich an Airbus und an Schiffen interessiert. Ne? Und das ist für mich seit circa 11 Jahren der optimale Standort. Ne?
1: Wem 6 Meter nicht hoch genug ist, der könnte auch in den Stadtpark gehen, auf das Planetarium. In 40 Metern Höhe gibt es hier eine Aussichtsplattform.
3: Come. Fly with me, let's fly away.
1: 2 Euro, also günstiger als in Zukunft auf der Elfi, ist der Eintritt. Und gratis, wenn man ein Ticket für eine der Projektionsshows im Planetarium hat. Eckhard Schlobum vom Planetarium.
4: Also dieses Wasserturm ist im Zusammenhang mit dem Stadtpark gebaut worden und in dem Zusammenhang auch schon immer eine Ausblicksplattform gewesen. Ja, man kann hinten in die Hedlinger Schanze sehen, das sind so ungefähr 28, 30 Kilometer.
1: Vor allem aber die Hafenskyline mit Kränen, Michel, Elbphilharmonie und Feldstraßenbunker. Auf den kann man ja seit einiger Zeit auch rauf, Eintritt frei. Hamburg hat zudem zahlreiche Rooftop Bars, Eintritt frei, aber das Bestellen teurer Drinks wird erwartet. In Wilhelmsburg gibt es den kostenfreien Energiebunker mit Blick auf den Hafen. Und natürlich gibt es den Michel. 8 Euro. Für 5 Euro kann man aber auf Hamburgs höchsten Aussichtspunkt, den Turm der Hauptkirche St. Petri an der Mönckebergstraße. Einen Aufzug gibt es nicht, nur Treppen. Auf dem Weg nach oben gibt es einiges zu sehen, sogar ein kleines Feuerwehrmuseum samt Feuerwehrauto. Man kommt auf den vielen Stufen auch an Glocken vorbei und wenn man dann denkt, man ist oben angekommen, ist man erst auf der Hälfte. Schließlich landet man dann aber in der Kirchturmspitze, hat einen atemberaubenden Blick durch Bullaugen über die gesamte Stadt.
5: Wir sind 544 Stufen gestiegen, weil wir keinen Aufzug haben und 123 Meter hoch.
1: Sagt Küster Oliver Schritte. Wie oft kommt er hier hoch?
5: Nach Bedarf. Wenn jemand einen Schaden meldet oder wenn wir meinen, wir müssten mal nach dem Rechten sehen.
1: Der Aufstieg ist auch wirklich kein Pappenstiel. Viele Pausen auf den Etagen sind empfehlenswert. So wie Ausflüge in die Hamburger Höhe generell.
0: Es muss nicht immer die Elfi sein. Danny Marcus Marsalo mit Ausguck-Tipps Hamburg von oben. Und wir gucken nochmal auf die Hamburger Straßen. Vorsicht bitte in beiden Richtungen auf der A23 Hamburg-Heide zwischen Dreieck Nordwest und Eidelstedt sind Personen auf der Fahrbahn. Vorsicht bitte auch auf der B4 Lüneburg, Lüneburg-Uelzen in Höhe Hagen laufen Wildschweine auf der Fahrbahn. Wo es geht, bitte fahren Sie äußerst vorsichtig.

lange nicht mehr gehört. Und so schön, Constant Craving, Musik aus Kanada von Katie Lang, die größten Hits aller Zeiten hier am Donnerstagabend bei NDR 90,3. Tina Turner kommt zurück nach Hamburg als Musical. Das Stück ersetzt die Show Zurück in die Zukunft. Ich sag mal, eigentlich schade, ich habe Zurück in die Zukunft gesehen und das ist wirklich der Hammer, diese Special Effects. Und besonders Jan Kersius als Doc Brown in seinem Flugskompensator. Fun, fun, fun. Aber am 14. Februar ist Schluss. Und da kommt sie, dann kommt Tina Turner, da kommt die Lebensgeschichte von Tina Turner zurück an die Reeperbahn als Musical. Ein Wiedersehen mit Tina Turner und wahrscheinlich auch mit diesem Song.

0: Rorek im Kulturjournal bei NR90,3. Spielt noch einmal Sam. Das ist eines der bekanntesten Filmzitate aus, na, richtig, Casablanca. Und das ist auch gleichzeitig das Berufsmotto für Barpianisten. Denn es gibt sie ja bis heute. Herrlich oldschool. Musik mal nicht vom Band, sondern, oder auf dem Computer vom Band, naja toll, sondern live gespielt am Flügel. Dezent, aber gekonnt. Auch in Hamburg haben gleich zwei Häuser, nämlich das Fontenay und das Atlantik, Pianisten fest im Programm. Und in beiden ist auch eine Frau dabei, die junge Pianistin und Sängerin Sarah Hübers. Jens Büchsemann hat ihr neulich im Atlantik-Hotel beim Afternoon Tea zugehört.
1: Sie nimmt Platz auf dem Klavierhocker hinter dem schwarzen Flügel. Der steht rechts in der Ecke der Lobby am Eingang zur Bar. Man trifft sich zur Tea-Time, schaut auf die Uhr, aufs Handy, die Kellnerin. Ein kleines Baby will aber keine Macrons und Scones. Sarah Hübers zögert nicht lange.
2: Also ich gucke mir wirklich die Leute auch an und manchmal, wenn Kinder mit dabei sind, spiele ich, sind so kleine Hände. Und das finde ich dann immer ganz schön, weil dann denke ich mir, wenn man als Eltern hier ist und dann hört man sowas, kann man vielleicht direkt denken, so, ah, man wurde gesehen.
1: Das Lied von Bettina Wegner, leise gesungen und am Flügel gespielt, beruhigt das Baby. Die Wartenden in der Halle des Atlantik schauen kurz von ihren Handys auf.
2: Generell bleibe ich jetzt in so einer Stimmung, so einer Tea-Time-Stimmung, auch gerne selber ruhig und haue jetzt nicht total auf die Tasten, weil ich das unangebracht finde, sondern mir ist wichtig, dass es immer so ein Teppich dahinter bleibt, also dass ich mich auch unterordne. Gar nicht im Sinne von, ich mache mich unsichtbar, sondern eher, dass man sich noch gut unterhalten kann. Und die Leute haben ja ein Ziel gehabt, hierher zu gehen, um eine gute Zeit zu haben, sich vielleicht zu unterhalten. Und wenn ich jetzt mich selbst so in den Vordergrund stelle, finde ich es unangebracht. Deswegen würde ich jetzt vermutlich zum Beispiel Fly Me to the Moon spielen oder so.
1: Kleine Einblicke in den Werkzeugkasten der erfahrenen, kaum 30-jährigen Hotelmusikerin.
2: Ich improvisiere ganz viel. Auch so, ich ziehe Songs in die Länge oder auch nicht und einfach wie es passt. Also ich löse die Akkorde auf und dadurch bleibt man sehr flexibel. Also auch wenn jetzt jemand kommen würde und fragen würde, kannst du das spielen, dann kann ich es, wenn ich es denn kenne, in der Regel spielen. I'm gonna fight more. X's and O's von Ellie King, This is the Life, Amy McDonald zum Beispiel oder auch Seven Nation Army, spiele ich auch gerne in so einer ruhigeren Version.
1: Na und die Frage aller Fragen, das Hotel Atlantik lebt da nicht?
2: Ach, das ist das Hotel, wo Udo auch wohnt. Ja, ich habe sogar mal einen Song gespielt, als er da war. Und das war natürlich ein krasses Gefühl.
1: Wie Sarah Hübers überhaupt den ganzen Job als Privileg genießt, als reine Freude, ohne die sie das nicht machen würde.
0: Spiel's nochmal, Sarah. Die Hamburger Hotelpianistin Sarah Hübers im Porträt von Jens Büchsenmann hier im Kulturjournal bei NDR 90,3.

0: Never change a winning team, sagt man im Sport. Niemals eine erfolgreiche Filmreihe abschließen, besagt ein ehernes Hollywood-Gesetz. Denn was einmal Geld eingebracht hat, das wird es mit hoher Wahrscheinlichkeit wieder tun. 6 Terminator, 9 Alien-Filme und 9 Star Wars-Episoden plus diverse Ableger sind auf diese Weise schon entstanden. Und auch im Kinderkino sind Fortsetzungen wahnsinnig beliebt. Nach der Schule der magischen Tiere 4 läuft diese Woche Toy Story 5 in den Kinos an. Tut das alles wirklich Not? Walli Müller hat die Nase langsam aber sicher voll von dieser blinden Fortsetzungswut im Kino.
1: 8 Transformers und 10 Fast and Furious Teile beweisen, wie man die immer wieder selbe Plörre, Schießen aus allen Rohren, Rasen in coolen Flitzern, mit leicht variierenden Zutaten immer wieder neu anrühren kann. Statt Aperol, Limoncello-Spritz. Hauptsache, der Markenkern bleibt erhalten.
2: Gib Gas! Jetzt kannst du mich glänzen sehen, Baby.
1: Im Prinzip muss nur ein erster Teil so richtig zünden. Danach zählt der Titel, nicht mehr der Inhalt. Der aktuellste Trend aber sind gerade die sehr, sehr späten Fortsetzungen. Beetlejuice 2, 26 Jahre nach Michael Keatons erstem Auftritt als Poltergeist. Die nackte Kanone, 27 Jahre abgehangen und bei der Reprise schon leicht müffelnd. Demnächst kehren, 28 Jahre nach Teil 1, die zauberhaften Schwestern Sandra Bullock und Nicole Kidman zurück.
3: Mit der Magie ist das so eine Sache. Sie lässt sich nicht zum Schweigen bringen.
1: Filmstoffe, nach denen kein Hahn mehr krähte, endlich wieder da. Der Fairness halber, es gibt endlos Serien, die durchwegs ein hohes Niveau gehalten haben. Mission Impossible, 7 Sequels lang, James Bond bei 25 Einsätzen oder der urbayerische Kommissar Eberhofer, demnächst mit Krimi Nummer 10 am Start.
4: Stopp! One like, komm ich schon.
5: Wahnsinn. Ecke Franz, jetzt gab's dann auch mal sein Handy.
6: Ja, kannst du flötzigen mehr liken.
7: Das liked mich doch einfach am Arsch.
1: Die Regel aber ist der nur noch mäßig genießbare zweite, dritte, vierte Aufguss. Noch mehr menschenfressende Dinos im Jurassic Park. Noch üblere Fieslinge, die der Equalizer oder John Wick kalt machen müssen. Immer wieder natürlich Aliens, die Raumschiffbesatzungen dezimieren. Und Hilfe, auch die Tribute von Panem sind bald wieder am Start. Die sadistischen Hungerspiele als moderne Form des Gladiatorenkampfs kritisieren, aber genau damit wieder und wieder das Publikum ins Kino locken, wenn das mal nicht herrlich inkonsequent ist. Vielleicht wird dieser 6. Teil aber auch der nächste große Flop. Die Hollywood-Studios haben inzwischen Erfahrung damit. Indiana Jones und das Rad des Schicksals war ein Verlustgeschäft. Disneys Schneewittchen als Realfilm Kassengift. Sogar der letzte Mission Impossible-Teil blieb weit unter den Erwartungen. Und jetzt scheint es auch die süßen Minions zu erwischen. Nach 6 grandios lustigen Kinoauftritten der Mini-Fieslinge fiel den Machern für das neueste Solo-Abenteuer Minions und Monster ab der Hälfte nur noch sinnlose, nervtötende Monster-Action ein. Das Publikum quittiert's mit Desinteresse. Noch nicht mal 1 Million Zuschauer bisher in deutschen Kinos. Das ist für Minions-Verhältnisse unterirdisch.
0: Upsi, Kino ohne Kreativität, das war eine Abrechnung von Walli Müller hier bei NDR 90,3 im Kulturjournal.

den größten und dieser Song zu den größten Songs aller Zeiten hier bei NDR 90,3. Das war das Kulturjournal, eine Stunde Kultur für Hamburg, heute mit Daniel Kaiser. Und das war für mich heute ein schöner Tag. Ich war mittags im Jenischpark, im Bargier-Museum. Was für ein schöner Ort. Kennen Sie den? Mit interessanter Kunst, mitten im Grünen, das Team dort wahnsinnig nett und man erfährt ganz viel über diesen besonderen Maler Eduard Bargier aus Blankenese. Also es gibt so viel kulturell zu entdecken in Hamburg und dafür sind wir ja für Sie da. Morgen Abend gibt's wieder ein Kulturjournal, dann sind wir live bei der Eröffnung des Spielbudenplatz-Festivals und wir gratulieren Talkshow-König Hubertus Meyerburger zum 70. Geburtstag. Hier geht's jetzt weiter mit Musik aus Hamburg. Das ist der Sound von Leonard Alexander Salomon mit seinem Titel Holiday. Machen Sie es gut. Tschüss.

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1: Um 20 Uhr mit Felix Sprung. Kanzler Merz baut übereinstimmenden Medienberichten zufolge sein Kabinett um. Auslöser ist der Rücktritt von Jens Spahn als Fraktionschef der Union. Isabel Karas in Berlin mit den Einzelheiten.
2: Offiziell ist bisher noch nichts bestätigt, aber mehrere Medien berichten übereinstimmend, dass Gesundheitsministerin Nina Waken ins Kanzleramt wechseln soll. Sie würde da auf Thorsten Frey folgen, der ja wiederum Nachfolger des zurückgetretenen Jens Spahn an der Spitze der Unionsfraktion werden soll. Wakens Posten als Gesundheitsministerin, den soll dann

0: einigermaßen weit, das möglicherweise zu tun, aber der Gaza-Krieg nach dem Angriff, dem Massaker der Hamas in Israel, der hat alles verändert. Saudi-Arabien wirft Israel vor, in Gaza einen Völkermord an den Palästinensern zu verüben. Und wenn sie jetzt sagen, ja, das machen wir dann trotzdem, wir erkennen Israel an, das würde einen enormen Glaubwürdigkeitsverlust in der gesamten arabischen und muslimischen Welt für Saudi-Arabien bedeuten. Ich kann mir das nicht vorstellen.
1: In Frankreich, Spanien und Italien wüten weiter schwere Waldbrände. Nahe der französischen Atlantikküste bei Bordeaux mussten etwa 20.000 Menschen in Sicherheit gebracht werden, unter ihnen viele Touristen. Mehrere Campingplätze wurden geräumt. In Spanien verwüstete ein Brand bereits eine Fläche von rund 32.000 Hektar. In Italien kämpfen Feuerwehrleute unter anderem auf der Mittelmeerinsel Sizilien gegen zahlreiche Brände. Dort sind die Temperaturen auf mehr als 40 Grad Celsius gestiegen. Die Europäische Zentralbank hat 10 Entwürfe für neue Euroscheine vorgestellt. Bis zum 21. September können jetzt alle Bürgerinnen und Bürger online darüber abstimmen, wie die neuen Banknoten aussehen sollen. Wahrscheinlich Ende des Jahres wird der EZB-Rat einen Vorschlag auswählen. Der Euro ist die gemeinsame Währung von etwa 358 Millionen Menschen in 21 Ländern der Europäischen Union. Das waren die Nachrichten. Das Wetter in Norddeutschland. In der Nacht im Süden trocken, im Norden etwas Regen, Tiefstwerte 15 bis 7 Grad. Morgen heiter, im Norden mehr Wolken und etwas Regen, Höchstwerte 19 bis 24 Grad. Am Sonnabend im Süden oft trocken, im Norden einzelne Schauer, 20 bis 29 Grad. Am Sonntag 19 bis 24 Grad. Es ist 20.03 Uhr.
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1: Stau oder stockender Verkehr ab 3 Kilometern Länge. Wir haben 4 Meldungen. A1 Hamburg Richtung Bremen zwischen Dreieck Norderelbe und Harburg 4 Kilometer. A2 Hannover Richtung Berlin zwischen Kreuz Hannover Ost und Lehrte Ost 5 Kilometer. A7 Flensburg Richtung Hamburg zwischen Dreieck Hamburg Nordwest und dem Elbtunnel 7 Kilometer. Und die A31 Lingen Richtung Meppen ist in Höhe Lingen nach einem Unfall gesperrt. Allen unterwegs wünschen wir eine gute Fahrt.

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1: Um 21 Uhr mit Felix Sprung. Kanzler Merz baut übereinstimmenden Medienberichten zufolge sein Regierungskabinett um. Auslöser ist der Rücktritt von Jens Spahn als Fraktionschef am vergangenen Sonnabend. Isabel Karas in Berlin erklärt die mutmaßliche Personalrochade.
2: Offiziell ist bisher noch nichts bestätigt, aber mehrere Medien berichten übereinstimmend, dass Gesundheitsministerin Nina Wagen ins Kanzleramt wechseln soll. Sie würde da auf Thorsten Frey folgen, der ja wiederum Nachfolger des zurückgetretenen Jens Spahn an der Spitze der Unionsfraktion werden soll. Wagens Posten als Gesundheitsministerin, den soll dann Carsten Linnemann übernehmen. Der ist aktuell noch CDU-Generalsekretär. Aus Regierungskreisen heißt es momentan aber noch, der Bundeskanzler werde die Personalentscheidung bekannt geben, wenn alle offenen Punkte geklärt sind. Das wird wohl erst morgen der Fall sein.
1: Wegen des Iran-Kriegs zieht der Ölpreis weiter an. Ein Fass der Nordseesorte Brent verteuerte sich auf mehr als 100 US-Dollar. Das entspricht einem Plus von gut 6% seit gestern. Die vom Iran unterstützten Houthi-Rebellen im Jemen hatten zuvor nach eigenen Angaben zwei saudische Öltanker in der Meer

0: In Sicherheit gebracht, mehrere Campingplätze evakuiert. Das Feuer droht sich weiter auszubreiten, denn die Wetterbedingungen seien ungünstig, wie die Präfektin des Departements Gironde bei einem Pressebriefing am Mittag betont hat. Hohe Temperaturen und starker Wind erschweren die Arbeit der Einsatzkräfte.
1: In einer Bankfiliale in Regensburg hat es einen Messerangriff gegeben. Das Opfer ist nach Angaben der Polizei im Krankenhaus gestorben. Zwei Menschen, die sich nach der Attacke noch in der Bank aufgehalten hatten, konnten von Spezialkräften in Sicherheit gebracht werden. Der Täter selbst befand sich noch längere Zeit im Gebäude. Inzwischen nahm die Polizei den 20-jährigen Mann fest. Das waren die Nachrichten. Das Wetter in Norddeutschland. In der Nacht im Süden trocken, im Norden etwas Regen, Tiefstwerte 15 bis 7 Grad. Morgen heiter, im Norden mehr Wolken und etwas Regen, Höchstwerte 19 bis 24 Grad. Am Sonnabend im Süden oft trocken, im Norden einzelne Schauer, 20 bis 29 Grad. Und am Sonntag zeitweise Regen und einzelne Gewitter, die Temperaturen dann zwischen 19 und 24 Grad. Es ist 21.03 Uhr.
2: Hier ist der Verkehrsservice für den ARD-Abend. Die A1 Hamburg Richtung Bremen ist zwischen Harburg und Maschener Kreuz wegen Bergungsarbeiten bis ca. 23 Uhr gesperrt. Zurzeit 4 Kilometer stockender Verkehr. A2 Hannover Richtung Berlin zwischen Lehrte und Himmelerwald 6 Kilometer Stau und Sie brauchen hier eine Stunde, um durchzukommen. A7 Flensburg Richtung Hamburg zwischen Dreieck Hamburg Nordwest und dem Elbtunnel 7 Kilometer Stau. Hier die Verzögerung eine Viertelstunde. A9 München Richtung Berlin zwischen Dittersdorf und Triptis 3 Kilometer Stau an einer Nachtbaustelle, hier plus 30 Minuten. Die A31 Gronau Richtung Oberhausen ist zwischen Lechten-Ahaus und Gescher-Coesfeld wegen Bergungsarbeiten gesperrt. Die A71 Schweinfurt Richtung Sangerhausen ist zwischen Stadt-Ilm und Arnstadt-Süd wegen Wartungsarbeiten im Tunnel Behringen bis ca. 6 Uhr in der Früh gesperrt. Die A111 Oranienburg-Berlin ist zwischen Schulzendorfer Straße und Weidmannsluster Damm in beiden Richtungen wegen Tunnelwartungsarbeiten bis ca. 5 Uhr gesperrt. Die B107 Bad Düben-Gentin ist zwischen Hüttermöhle und Gentin wegen eines Feuerwehreinsatzes zurzeit gesperrt. Soweit die Meldungen, kommen Sie gut an Ihr Ziel.
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2: Ich bin Frank-Michael Bauer, ein Hallo aus Dresden und hier ist das MDR Sachsen-Radio mit dem ARD-Abend und mit Nick Kirscher, The Riddle.

0: Kate Bush, Wuthering Heights, hier bei uns im ARD-Abend. Und es kommt nicht so oft vor, dass wir Besuch haben, dass mal ein Hörer reinschneit und der regelmäßig den ARD-Abend hört und dann auch noch ein ganz spezielles Alter hat, sage ich mal. Bei uns im Studio ist aus Recklinghausen, einen weiten Weg hat er auf sich genommen, Luis Cara. Und er ist 15. Luis, wir hatten uns vorhin schon unterhalten. Du hörst ja den ARD-Abend regelmäßig. Wie sieht es bei dir aus? Wie hörst du normalerweise Radio so in deinem Alter? Hörst du das mit einer App auf dem Handy? Hast du ein ganz normales Radio?
1: Ich höre es mit einem Digitalradio, okay, was ich in meinem Zimmer stehen habe.
0: Ja, und wenn ihr mit dem Auto unterwegs seid, habt ihr natürlich auch das ganz normale
1: natürlich.
0: Radio dort drin. Und mit einer App oder sowas hörst du eher weniger?
1: Nee, ich mag das Klassische mehr.
0: Mhm. 15 Jahre, jetzt sind gerade Ferien, Schule, warst zufrieden mit dem Zeugnis? Geht so,
1: oder? Es hätte besser sein können.
0: Okay, selbstkritisch, was macht am meisten Spaß?
1: Oh, Mathe.
0: Mathe?
1: Mathe.
0: Okay, fantastisch. Weil es so schön logisch ist?
1: Ja.
0: Mhm. Mir hat Mathe nämlich auch viel Spaß gemacht.
1: Zahlen machen Spaß.
0: Ja, mir auch. Und Chemie habe ich sehr gemocht. Das mochten viele andere nicht. Bei Chemie bei dir, wie sieht's aus?
1: Ich hab's leider nicht.
0: Mhm. Okay. Und was machst du? Radio hören ist ja ein Hobby. Noch so? Gern?
1: Ich reise richtig gerne durch Deutschland und kunde Städte und ja.
0: Mhm. Und dein Musikgeschmack, der ist weit gefächert. Denn wenn du den ARD-Abend hörst, ja, dann bekommst du auch eine ganze Menge.
1: Ja, auf jeden Fall.
0: Und du kennst auch das eine oder andere. Jetzt kommt zum Beispiel Fleetwood Mac. Die kennst du wahrscheinlich?
1: Ja.
0: Okay, dann hören wir sie uns jetzt an. Hier sind sie mit O'Dion.

Hier ist der ARD Abend. I'm like a bird. Es war Nelly Furtado. Und wir sind bei unserer Preisfrage. Der ein oder andere hat die noch nicht gehört, weil seit 21 Uhr ja noch ein paar Sender zu uns gestoßen sind. In der letzten Stunde gab es einen Titel von Paul McCartney aus seinem neuen Album. Und dieser Titel, der klingt so. I love you.

Und hier haben wir noch einen zweiten zum Kennenlernen. Ein Duett mit Ringo Starr. Und dieses Album, dann können Sie die Titel in voller Schönheit genießen, können Sie bei uns gewinnen, dieses Album als Picture Disc in einer Vinyl-Ausgabe. Ganz toll sieht das Ganze aus und wir haben die Preisaufgabe. Machen Sie mit und dann kommen Sie mit in den Lostopf mit der richtigen Antwort. Paul McCartney war als kleiner Junge im Liverpooler Stadtteil Speak oft in der Dungeon Lane unterwegs. Boys of the Dungeon Lane heißt ja das Album. Und welchem Hobby ging er dort am liebsten nach? Bei dem ihm laut einer Anekdote einmal von älteren Jungs die Armbanduhr weggenommen wurde. War das A, er sammelte seltene Fossilien und versteinerte Haifischzähne? B, er beobachtete Vögel am nahegelegenen Flussufer? Oder C, er hielt nach alten Militärabzeichen und Patronenhülsen Ausschau? Was glauben Sie? A, Fossilien sammeln, B, Vögel beobachten oder C, Militärabzeichen Ausschau halten und sammeln? Was ist es? Sie können uns einfach schreiben, eine Mail unter ard-abend@mdr.de, A, B oder C, oder anrufen, kostenfrei ist das Ganze, 0800 80 80 110. Und jetzt bei uns, Every Time You Go Away, hier ist Paul Young.

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7: Hier ist der Verkehrsservice für den ARD-Abend. Die A1 Hamburg Richtung Bremen ist zwischen Harburg und Marschener Kreuz wegen Bergungsarbeiten bis ca. 23 Uhr gesperrt. Zurzeit 4 Kilometer stockender Verkehr. A2 Hannover Richtung Berlin zwischen Kreuz Hannover Ost und Lehrte Ost 5 Kilometer Stau. Es dauert hier eine Stunde, bis Sie durch sind. A7 Flensburg Richtung Hamburg zwischen Dreieck Hamburg Nordwest und Elbtunnel Hamburg 4 Kilometer stockender Verkehr. Und das dauert hier 10 Minuten. A9 München Richtung Berlin zwischen Dittersdorf und Triptis 4 Kilometer Stau an einer Nachtbaustelle. Es dauert hier 15 Minuten länger. Auf der A46 Arnsberg Richtung Brilon ist die Auffahrt Wennemen wegen Reparaturarbeiten bis 5 Uhr gesperrt. Die A71 Schweinfurt Richtung Sangerhausen ist zwischen Stadt Ilm und Arnstadt Süd wegen Wartungsarbeiten im Tunnel Behringen bis ca. 6 Uhr gesperrt. Die A111 Oranienburg Berlin ist zwischen Schulzendorfer Straße und Weidmannsluster Damm in beiden Richtungen wegen Tunnelwartungsarbeiten bis ca. 5 Uhr gesperrt. Die A7 Bad Düben-Gentin ist zwischen Hüttermühle und Gentin wegen eines Feuerwehreinsatzes gesperrt. Soweit unsere Meldungen, kommen Sie gut an Ihr Ziel.
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7: Von MDR Sachsen aus Dresden, ich bin Frank-Michael Bauer und hier sind Dixies Midnight Runners. Come on, Eileen.

Hier ist der Verkehrsservice für den ARD-Abend. Achtung, Falschfahrer. Nein, was haben wir hier? Auf der A1 Münster-Osnabrück zwischen Münster-Nord und Greven sind Kinder auf der Fahrbahn. Ich wiederhole, Achtung, auf der A1 Münster-Osnabrück zwischen Münster-Nord und Greven sind derzeit Kinder auf der Fahrbahn. Bitte Vorsicht.

Lille Marlin, sitting on down here aus Norwegen bei uns im ARD-Abend. Und jetzt gibt es eine Band, die ist 1969 damals entstanden, gegründet von Rick Davies und Roger Hodgson. Sie wissen schon, um wen es geht. Klar, Supertramp. Mit dem Album Breakfast in America erreichten sie 1979 den weltweiten Superstatus und hat unvergessliche Hits abgeliefert. The Logic Song und einer, der vielleicht nicht ganz so oft zu hören ist, den haben wir jetzt. Hier ist Lord Is It Mine, Supertramp mit einer wundervollen Ballade.

Hier nochmal der Verkehrsservice für den ARD-Abend. Achtung, auf der A1 Münster-Osnabrück zwischen Münster-Nord und Greven sind Kinder auf der Fahrbahn. 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

Hier ist der Verkehrsservice für den ARD-Abend, 21.51 Uhr. Gute Nachricht, Entwarnung auf der A1 Münster-Osnabrück. Zwischen Münster-Nord und Greven sind keine Kinder mehr auf der Fahrbahn.

0: Nachrichten.
1: Um 22 Uhr mit Felix Sprung. Kanzler Merz baut übereinstimmenden Medienberichten zufolge sein Regierungskabinett um. Auslöser ist der Rücktritt von Jens Spahn als Fraktionschef am vergangenen Sonnabend. Isabel Karas in Berlin erklärt die mutmaßliche Personalrochade.
2: Offiziell ist bisher noch nichts bestätigt, aber mehrere Medien berichten übereinstimmend, dass Gesundheitsministerin Nina Waken ins Kanzleramt wechseln soll. Sie würde da auf Thorsten Frey folgen, der ja wiederum Nachfolger des zurückgetretenen Jens Spahn an der Spitze der Unionsfraktion werden soll. Wakens Posten als Gesundheitsministerin, den soll dann Carsten Linnemann übernehmen. Der ist aktuell noch CDU-Generalsekretär. Aus Regierungskreisen heißt es momentan aber noch, der Bundeskanzler werde die Personalentscheidung bekannt geben, wenn alle offenen Punkte geklärt sind. Das wird wohl erst morgen der Fall sein.
1: US-Präsident Trump bekommt aus dem Parlament immer mehr Gegenwind für seinen Iran-Kurs. Das Repräsentantenhaus verabschiedete erneut eine Resolution. Darin fordern die Abgeordneten Trump auf, den Militäreinsatz zu beenden. Der Beschluss hat keine unmittelbaren Folgen. Er zeigt aber, dass der Druck auf den Präsidenten steigt. Unter den Befürwortern der Resolution waren auch mehrere Republikaner. In Frankreich, Spanien und Italien wüten weiter schwere Waldbrände. Nahe der französischen Atlantikküste bei Bordeaux mussten etwa 20.000 Menschen in Sicherheit gebracht werden, unter ihnen viele Touristen. Mehrere Campingplätze wurden geräumt. In Spanien verwüstete ein Brand bereits eine Fläche von rund 32.000 Hektar. Auch in Italien kämpfen Feuerwehrleute gegen zahlreiche Feuer, unter anderem auf der Mittelmeerinsel Sizilien, wo die Temperaturen auf mehr als 40 Grad gestiegen sind.

0: gebracht werden konnten.
1: Das waren die Nachrichten. Das Wetter in Deutschland. In der Nacht gebietsweise klar. Im Norden und im Osten etwas Regen, Tiefstwerte 15 bis 6 Grad. Morgen oft heiter, im Norden wechselnd bewölkt und etwas Regen, Höchstwerte 20 Grad in Nordfriesland bis 30 Grad im Breisgau. Am Samstag freundlich, im Norden einzelne Schauer 21 bis 32 Grad und am Sonntag teils kräftige Schauer oder Gewitter, zeitweise heiter 19 bis 29 Grad. Es ist 22.03 Uhr.
2: Hier ist der Verkehrsservice für den ARD-Abend. Die A1 Hamburg Richtung Bremen ist zwischen Harburg und Maschener Kreuz wegen Bergungsarbeiten bis ca. 23 Uhr gesperrt. Zurzeit 4 Kilometer stockender Verkehr. A2 Hannover Richtung Berlin zwischen Kreuz Hannover Ost und Lehrte Ost 5 Kilometer Stau. Hier brauchen Sie 45 Minuten, um durchzukommen. A9 München Richtung Berlin zwischen Dittersdorf und Triptis 4 Kilometer Stau an einer Nachtbaustelle. Verzögerung 15 Minuten. Auf der A46 Arnsberg Richtung Brilon ist die Auffahrt Wennemen wegen Reparaturarbeiten bis 5 Uhr gesperrt. Die A71 Schweinfurt Richtung Sangerhausen ist zwischen Stadt Ilm und Arnstadt Süd wegen Wartungsarbeiten im Tunnel Behringen bis ca. 6 Uhr gesperrt. Die A111 Oranienburg-Berlin ist zwischen Schulzendorfer Straße und Weidmannsluster Damm in beiden Richtungen wegen Tunnelwartungsarbeiten bis ca. 5 Uhr früh gesperrt. Die B107 Bad Düben-Gentin ist zwischen Hüttermühle und Gentin wegen eines Feuerwehreinsatzes gesperrt. Und damit weiter gute Fahrt. Durch den Abend kommen Sie gut an Ihr Ziel.
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2: Willkommen, ich bin Frank-Michael Bauer, Gruß aus Dresden und jetzt lassen wir Jennifer Rush an Ihre Ohren.

Hot Chocolate im ARD-Abend mit Emma, Emily und Errol Brown hat gesungen und vergessen. Ja, und die Preisfrage, um ein Album, unseren Albumtipp sozusagen vertont nach Hause zu bekommen, gewinnen zu können, da sage ich Ihnen nochmal die Frage. Sie können auch für einen Moment mitmachen. Paul McCartney war als kleiner Junge im Liverpooler Stadtteil Speke oft in der Dungeon Lane unterwegs. The Boys of Dungeon Lane heißt ja auch sein Album. Welchem Hobby ging er dort am liebsten nach? Er sammelte seltene Fossilien und versteinerte Haifischzähne. A. B. Er beobachtete Vögel im nahegelegenen Flussufer. Oder C. Er hielt nach alten Militärabzeichen und Patronenhülsen Ausschau. ard-abend@mdr.de. A. B. oder 10. Oder ja, Sie können auch natürlich noch anrufen. Der Anrufbeantworter ist ja auch aktiv. 0800 80 80 110. Eine Menge ist schon eingetroffen und wir losen dann in einer Viertelstunde aus. Und jetzt haben wir Musik mit The Cure. Friday, I'm in Love. Die Jungs freuen sich auf Freitag. Naja, morgen ist es soweit. Dauert nicht mehr lange.

0: Eine tolle Nummer. Das war hier bei uns im ARD-Abend Leonard Cohen unvergessen mit Suzanne. So, und jetzt kommen wir zur Auflösung unseres Rätsels. Paul McCartney war als kleiner Junge im Liverpooler Stadtteil Speke Oft in der Dungeon Lane unterwegs. Ja, welchem Hobby ging er dort am liebsten nach? A. Er sammelte seltene Fossilien und verschiedene Haifischzähne, versteinerte. B. Er beobachtete Vögel am nahegelegenen Flussufer. Oder C. Er hielt nach alten Militärabzeichen und Patronenhülsen Ausschau. Die richtige Antwort, das ist B. Und mein Gast, Louis Cara, der hat den Gewinner gezogen oder die Gewinnerin. Wer ist es?
1: Der Gewinner ist Ralf Dockenfuß.
0: Ja.
1: Und
0: er ist zu Hause. Wo steht da vielleicht noch?
1: Ja, in Flensburg.
0: In Flensburg.
1: Okay. Schön im Norden.
0: Ja, schön im Norden. Und jetzt wollen wir mal versuchen, ihn auch noch ans Telefon zu bekommen. Ich tippe hier mal die Telefonnummer ein.
1: Das wäre natürlich am besten.
0: Die Telefonnummer ein, ob das auch ruft. Ja, schönen guten Abend. Hier ist der ARD-Abend. Haben wir denn den Herrn Dockenfuß am Telefon?
2: Ja.
0: Wunderbar. Herzlichen Glückwunsch. Sie haben das Album, die LP, die limitierte Picture Disc gewonnen.
2: Da freue ich mich aber sehr.
0: Ja, wunderbar. Ich hoffe, es trifft auch einen Fan, der ab und zu nochmal die Beatles und auch Paul McCartney hört.
2: Ich habe alles hier an Schallplatten, was man, glaube ich, so kriegen kann.
0: Ja.
2: Und ja, also ich bin da seit Anfang der 70er Jahre sehr stark verwoben und also die Schallplattensammlung Beatles allein und Mitglieder so bei, ich glaube, 250 Platten und also reichlich.
0: Also
2: die habe ich natürlich nicht, weil sie ja recht frisch auf dem Markt ist. Da freue ich mich wirklich so.
0: Ja, und dann läuft auch die Picture Disc, die limitierte Auflage. Ja, klasse, wunderbar. Dann hat sie ja gut getroffen, ja. Und danke nochmal an Louis, der hat sie nämlich gezogen hier, mein Studiogast.
2: Ja, herzlichen Dank.
1: Ja gerne.
0: Grüße gehen nach Flensburg, da wo unsere Punkte gesammelt werden. Ja. Und sie haben aber gut gepunktet sozusagen und haben es richtig gewusst. B, er beobachtete Vögel am nahegelegenen Flussufer. War so unbekannt vielleicht dann auch doch nicht. Ja, und was legen Sie mehr auf? Legen Sie mehr eine Schallplatte auf oder CD? Was hören Sie von den Beatles am liebsten?
2: Ich bin immer noch ein Schallplattenfan. Also ich habe hier immer noch einen Schallplattenspieler stehen und ich habe auch eine umfangreiche Sammlung aus Beginn in den 70er Jahren. Ich bin jetzt 64, also insofern passt der eine Beatles-Song ja bei Namen 64, das passt schon.
0: Ja, ich bin genauso alt, ja. Das ist einfach ein Jahrgang. Ja.
2: Kommt für mich mit der Musik, also immer noch unheimlich verbunden. Paul McCartney, die Dungeon Lane, die habe ich auch schon mal durchgehört und ich habe ihn auch noch live gesehen, also insofern,
0: wunderbar. Dann wünsche ich Ihnen noch einen schönen Abend und ich danke allen fürs Mitmachen, aber gewinnen kann ja bekanntermaßen immer nur einer. Und Louis, hörst du auch Beatles? Ist das auch noch was für dich, jetzt mit 15 Jahren?
1: Yellow Submarine. Ja. War damals als Kind mein Lieblingslied, muss ich sagen.
0: Magst du immer noch, fantastisch.
1: Ja, auf jeden Fall.

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9: Hier ist der Verkehrsservice für den ARD-Abend. Die A1 Hamburg Richtung Bremen ist zwischen Harburg und Marschener Kreuz wegen Bergungsarbeiten bis ca. 23 Uhr gesperrt. Zurzeit 4 Kilometer stockender Verkehr. A2 Hannover Richtung Berlin zwischen Kreuz Hannover Ost und Lehrte Ost 5 Kilometer Stau. Die Verzögerung eine Dreiviertelstunde. Auf der A46 Arnsberg Richtung Brilong ist die Auffahrt Wennemen wegen Reparaturarbeiten bis 5 Uhr in der Früh gesperrt. Die A71 Schweinfurt Richtung Sangerhausen ist zwischen Stadt Ilm und Arnstadt Süd wegen Wartungsarbeiten im Tunnel Behringen bis ca. 6 Uhr gesperrt. Die A111 Oranienburg-Berlin ist zwischen Schulzendorfer Straße und Weidmannsluster Damm in beiden Richtungen wegen Tunnelwartungsarbeiten bis ca. 5 Uhr morgen früh gesperrt. Die B107 Bad Düben-Gentin ist zwischen Hüttermühle und Gentin wegen eines Feuerwehreinsatzes gesperrt. Das waren die Meldungen, kommen Sie gut an.

elektronischer Sound, ja, aus den 80ern. Und das ist Musik mit Depeche Mode. Martin Gore, der kreative Kopf und Mitgründer von Depeche Mode, feiert heute seinen 65. Geburtstag. An dieser Stelle herzlichen Glückwunsch. Und wir wechseln von Depeche Mode zu Aha und Summer Moved On. Na, hoffen wir doch, dass es dann auch wieder wärmer wird.

0: Das war Gilbert O'Sullivan mit Get Down. Langsam aber sicher geht der ARD-Abend zu Ende. Heute war bei mir zu Gast Luis Carra, 15 Jahre alt, Fan vom ARD-Abend aus Recklinghausen und nur aus diesem speziellen Grund heute bei uns angereist. Finde ich schon großartig, Luis. Ich hoffe, du hast hier einen kleinen Eindruck auch gehabt. Und warum hörst du eigentlich den ARD-Abend? Das habe ich dich gar nicht gefragt. Gerne.
1: Ja, ich höre den ARD-Abend, weil er sehr abwechslungsreich ist von der Musik her. Die Moderationen sind gut, also von euch allen, auch in Sachsen-Anhalt und Thüringen. Und
0: du kennst dich aus, man merkt schon, verhaut ist das nicht nur hier bei uns, alles klar. Was willst du eigentlich vom Beruf mal werden oder machen?
1: Oh, ich stehe aktuell offen, also ich fahre ja sehr gerne auch rum, deswegen entweder Busfahrer oder halt irgendwas Richtung Musik.
0: Ja. Okay. Und was hast du dann noch vor? Bist du noch ein bisschen hier in Dresden dann?
1: Ja, bis Samstag.
0: Okay, dann viel Spaß. Und jetzt haben wir auch noch was
1: Danke.
0: Aus deiner Gegend.
1: Richtig.
0: Aus NRW, hier aus Köln, um genau zu sein. Bapp. Fortsetzung folgt. Schönen Abend. Und bei uns geht's gleich weiter mit der ARD-Hitnacht. Und die kommt aus Thüringen, aus dem Funkhaus in Erfurt mit Klaus Schröder-Grau. Ich bin Frank-Michael Bauer, wünsche Ihnen einen schönen Abend und eine gute Nacht.

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1: Um 23 Uhr mit Felix Sprung. Kanzler Merz hat nach dem Rücktritt von Unionsfraktionschef Spahn offenbar mehrere Personalentscheidungen getroffen. Nach übereinstimmenden Medieninformationen soll Gesundheitsministerin Warken Thorsten Frey nachfolgen und Chefin des Kanzleramts werden. CDU-Generalsekretär Linnemann übernimmt offenbar von ihr das Gesundheitsressort. Markus Preis aus dem Hauptstadtstudio hat in der ARD erläutert, was mutmaßlich für Warken und Linnemann spricht.
2: Für Nina Warken, da hat eindeutig das Prinzip gegolten, Leistung lohnt sich. Sie hat sich in einem Jahr als Ministerin in das schwierige Thema Gesundheitspolitik eingearbeitet und bereits eben eine erste weitreichende Reform gegen viele Widerstände durchgesetzt. Und genau diese Effizienz, die wünscht sich Friedrich Merz jetzt offenbar auch bei sich im Kanzleramt. Und bei Carsten Linnemann, der ist ein absolut loyaler Unterstützer des Kanzlers. Auch er bekommt jetzt die Chance, sich als Minister zu bewähren.
1: Bundeskanzler Merz hat die Angriffe der Houthi-Miliz auf saudische Schiffe im Roten Meer als inakzeptabel verurteilt. Sie müssten unverzüglich eingestellt werden, forderte Merz laut einer Mitteilung des Kanzleramts. Die rücksichtslosen Angriffe gefährdeten die Freiheit der Schifffahrt. Die vom Iran unterstützten Houthi-Rebellen im Jemen hatten nach eigenen Angaben in der Meerenge am Roten Meer zwei saudische Öltanker angegriffen. Einen Monat nach den Erdbeben in Venezuela bleibt die humanitäre Lage dramatisch. Nach Angaben der Regierung leben mehr als 23.000 Menschen in Notunterkünften. Aus Mexiko-Stadt Jenny Barke.
3: Große Teile der Infrastruktur liegen weiterhin in Trümmern. Dementsprechend fehlt es an sauberem Trinkwasser und Toiletten. Auch Lebensmittel und Medikamente sind knapp. Viele internationale Hilfsorganisationen versuchen gemeinsam mit lokalen Partnern die Betroffenen zu versorgen. Nach Angaben von Medico International brauche es dringend eine bessere gesundheitliche Versorgung. Bei den Erdbeben sind 38 Krankenhäuser eingestürzt oder schwer beschädigt worden. Viele Menschen trauern um ihre Angehörigen und sind traumatisiert. Besonders Kinder und Jugendliche sind betroffen.
1: Die Europäische Zentralbank hat 10 Entwürfe für neue Euroscheine vorgestellt. Bis zum 21. September können jetzt alle Bürgerinnen und Bürger online darüber abstimmen, wie die neuen Banknoten aussehen sollen. Wahrscheinlich Ende des Jahres wird der EZB

0: eines Schwertransports. Nochmal die A1 Hamburg nach Bremen nun. Die Autobahn ist zwischen Harburg und dem Maschener Kreuz wegen Bergungsarbeiten weiterhin bis etwa 23 Uhr gesperrt. Das ist ja nun schon vorüber, dauert wohl etwas länger. Im Moment 4 Kilometer stockender Verkehr. A2 Hannover nach Berlin zwischen dem Kreuz Hannover Ost und Lehrte Ost 5 Kilometer Stau. Die A3 Nürnberg nach Passau ist zwischen Neumarkt in der Oberpfalz und Neumarkt Ost wegen eines defekten LKW gesperrt, dadurch 2 Kilometer Stau. Die A5 Frankfurt nach Karlsruhe ist zwischen Heppenheim und Hemsbach bis 6 Uhr wegen Bauarbeiten gesperrt. Die A8 Karlsruhe Richtung Stuttgart ist zwischen Pforzheim Nord und Süd wegen einer Baustelle gesperrt, dadurch 2 Kilometer Stau. A9 Richtung Berlin zwischen Dittersdorf und Triptis 4 Kilometer Stau an einer Nachtbaustelle. Die A31 Gronau Richtung Oberhausen ist zwischen Lechtenahaus und Gescher-Coesfeld wegen Reinigungsarbeiten gesperrt. Die A71 Richtung Sangerhausen ist zwischen Stadt Ilm und Arnstadt Süd wegen Wartungsarbeiten im Tunnel Behringen noch bis 6 Uhr gesperrt. Und dann haben wir noch die A111 Dreieck Oranienburg-Charlottenburg. Die Autobahn ist zwischen Schulzendorfer Straße und Weidmannslusterdamm in beiden Richtungen wegen Tunnelwartungsarbeiten bis 5 Uhr in der Früh gesperrt. Das war's, gute Fahrt.
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0: Und das Ganze in dieser Nacht von MDR Thüringen. Ich bin Klaus Schredergau. Viel Spaß.

0: Liebe ist, wenn du jemanden in die Augen schaust und alles siehst, was du brauchst. So könnte man es umschreiben, den Song von Nena. Aber sie beschreibt ihre eigenen Songs eigentlich gar nicht so gerne.
1: Es ist immer schöner, wenn Leute sich selbst ein Bild machen über das, was man so geschrieben hat. Und wenn man nicht irgendein Bild aufzwängt oder seine eigene Projektion da hinschickt. Finde ich irgendwie schöner.

Brian Adams in der ARD-Hitnacht und Run to You. Wer hat denn heute Geburtstag bei den Prominenten? Harry Potter hat Geburtstag, beziehungsweise sein Darsteller, nämlich Daniel Radcliffe. Er wird heute 37 und auch Rufus Beck, der Schauspieler und Synchronsprecher, er wird heute 69. Und was haben die beiden gemeinsam? Daniel hat den Harry gespielt und Rufus hat ihn gesprochen. Und Rufus Beck, den habe ich mal getroffen in einem Theater in Lünen. Ist schon ein bisschen her, habe ich ihn darauf angesprochen. Und er sagte, ja, das mit dem Hörbuch und Harry Potter, das war so ein großer Erfolg wahrscheinlich auch deshalb, weil ich mir die Filme vorher nicht angeguckt habe. Könnte ein Grund dafür gewesen sein. 5 Minuten vor 11:30, die ARD-Hitnacht, jetzt mit It's All Over Now, Baby Blue, Van Morrison.

0: Guten Abend auf die Straßen, der Verkehrsservice nun in der ARD-Hitnacht. A1 Lübeck-Hamburg zwischen Morfleet und der Norderelbbrücke. 1 Kilometer Stau in beiden Richtungen wegen eines Schwertransports. Die A1 Hamburg Richtung Bremen ist zwischen Harburg und dem Maschener Kreuz wegen Bergungsarbeiten bis Montagabend gesperrt. A2 Hannover Richtung Berlin zwischen dem Kreuz Hannover Ost und Werte Ost 2 Kilometer Stau. Die A3 Nürnberg nach Passau ist zwischen Neumarkt in der Oberpfalz und Neumarkt Ost wegen eines defekten LKW gesperrt. Die A5 Frankfurt Richtung Karlsruhe ist zwischen Heppenheim und Hemsbach bis 6 Uhr früh wegen Bauarbeiten gesperrt. Dann die A8 Karlsruhe nach Stuttgart ist zwischen Pforzheim Nord und Süd wegen einer Baustelle gesperrt, dadurch 1 Kilometer Stau. Dann die 31 Gronau nach Oberhausen ist gesperrt zwischen Lechten-Ahaus und Gescher-Coesfeld wegen Reinigungsarbeiten. Die A71 Suhl Richtung Erfurt ist zwischen Stadt Ilm und Arnstadt Süd wegen Wartungsarbeiten bis 6 Uhr gesperrt. Und die A111 Dreieck Oranienburg-Charlottenburg ist zwischen Schulzendorfer Straße und Weidmannslusterdamm in beiden Richtungen bis 5 Uhr gesperrt. Da wo es geht, eine angenehme Fahrt.
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0: Mit Klaus Schröder-Grau. Hallöchen. What is love?

1987 war das ein Riesenhit für Susan Vega. Ja, mittlerweile ist die Gute auch 67, ist aber nach wie vor musikalisch unterwegs. Im Moment in Italien, da tritt sie morgen auf in Monforte d'Alba und übermorgen in Pisa. Ja, vielleicht singt sie den schiefen Turm wieder gerade, wer weiß. 23.41 Uhr ist die ARD-Hitnacht heute vom MDR aus Erfurt, aus Thüringen. Gleich mit einem Sommerhit, der ist auch schon ein bisschen älter. Vamos a la Playa von Reggae. Zuvor haben wir noch T-Rex und Mark Knopfler.

0: Mr. Mark Knopfler. Und jetzt geht's ins Jahr 1983 in der ARD-Hitnacht. Italo-Disco war damals angesagt. Und die Gruppe Righiera hatte damals einen Riesenhit mit Vamos a la Playa. Und mein Kollege Markus Luhn hat die Geschichte hinter diesem Song.
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2: In der Bundesrepublik und in der DDR. Nirgendwo wollen wir auch nur eine einzige Rakete sehen.
3: Ein legendäres Konzert, das seine Spuren hinterlassen hat. Udo Lindenberg singt erstmals im Palast der Republik. Und die Band Righiera bringt den Sommerhit Vamos a la Playa heraus. Es ist an Skurrilität kaum zu überbieten. Zwei waschechte Italiener singen auf Spanisch den Sommerhit des Jahres und zeigen sich im supergrellen Musikvideo in bunten Schlipsen am Strand. Noch vor Monaten wagten es Stefano Rota und Stefano Righi nicht von der großen Musikkarriere zu träumen. Bastelten in ihrem kleinen Heimstudio an eigenen Songs, ganz im Disco- und Synthie-Pop-Stil britischer Bands wie Soft Cell oder OMD. Doch erst eine schicksalhafte Begegnung bringt die beiden tatsächlich auf die Erfolgsstraße. Durch Zufall lernen Rota und Righi die beiden Erfolgsproduzenten Michelangelo und Camillo La Bionda kennen, die in den 70ern mit One For You, One For Me einen Hit hatten. Gemeinsam produzieren sie den Song, der alles verändert. Zu einer beschwingten Heimorgelmelodie trällert das Duo von einer nuklearen Katastrophe an einem Strand. Und verrückterweise lässt der Erfolg dieses schrägen Mixes nicht lange auf sich warten. Vamos a la Playa wird ein Hit und katapultiert Rota und Righi an die Spitze der europäischen Charts.
1: Der Text.
3: Die Zeilen entstehen in Zeiten, als der Kalte Krieg allgegenwärtig war, sind daher sehr zynisch und handeln von der Explosion einer Atombombe am Mittelmeer. Wir gehen an den Strand, alle mit Hut. Der radioaktive Wind zerzaust die Haare.
1: In den Charts.
3: Vamos a la Playa ist vor allem im deutschsprachigen Raum erfolgreich. Platz 3 in den deutschen Singlecharts. Damals auf der 1, Laid Back Sunshine Reggae. Vamos a la Playa war ein totaler Überraschungserfolg, den die Band so nicht wiederholen konnte. Einen kleineren Hit konnten sie nur mit dem Song No Tengo Dinero ein Jahr später landen.
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1: Um 0 Uhr Mitternacht mit Olaf Knapp. Kanzler Merz hat nach dem Rücktritt von Unionsfraktionschef Spahn offenbar mehrere Personalentscheidungen getroffen. Nach übereinstimmenden Medieninformationen soll Gesundheitsministerin Warken Thorsten Frey nachfolgen und Chefin des Kanzleramts werden. CDU-Generalsekretär Linnemann übernimmt offenbar von ihr das Gesundheitsressort. Markus Preis aus dem Hauptstadtstudio hat in der ARD erläutert, was für Warken und Linnemann spricht.
2: Für Nina Warken, da hat eindeutig das Prinzip gegolten, Leistung lohnt sich. Sie hat sich in einem Jahr als Ministerin in das schwierige Thema Gesundheitspolitik eingearbeitet und bereits eben eine erste weitreichende Reform gegen viele Widerstände durchgesetzt. Und genau diese Effizienz, die wünscht sich Friedrich Merz jetzt offenbar auch bei sich im Kanzleramt. Und bei Carsten Linnemann, der ist ein absolut loyaler Unterstützer des Kanzlers. Auch er bekommt jetzt die Chance, sich als Minister zu bewähren.
1: Bundeskanzler Merz hat die Angriffe der Houthi-Miliz auf saudische Schiffe im Roten Meer als inakzeptabel verurteilt. Sie müssten unverzüglich eingestellt werden, forderte Merz laut einer Mitteilung des Kanzleramts. Die rücksichtslosen Angriffe gefährdeten die Freiheit der Schifffahrt. Die vom Iran unterstützten Houthi-Rebellen im Jemen hatten nach eigenen Angaben in der Meerenge am Roten Meer zwei saudische Öltanker angegriffen. Menschenrechtsorganisationen kritisieren, dass die deutschen Behörden die Abschiebepraxis nach Afghanistan geändert haben. Es werden nicht nur verurteilte Straftäter zurückgebracht, sondern auch männliche Ausreisepflichtige, die keine Straftaten begangen haben. Amnesty International sieht darin einen Verstoß gegen Menschenrechte, weil den Menschen dort Verhaftung oder Folter drohten. Auch Pro-Asyl protestierte gegen die neuen Verfahren. Einen Monat nach den Erdbeben in Venezuela bleibt die humanitäre Lage dramatisch. Nach Angaben der Regierung leben mehr als 23.000 Menschen in Notunterkünften. Aus Mexiko-Stadt Jenny Barke.
3: Große Teile der Infrastruktur liegen weiterhin in Trümmern. Dementsprechend fehlt es an sauberem Trinkwasser und Toiletten. Auch Lebensmittel und Medikamente sind knapp. Viele internationale Hilfsorganisationen versuchen gemeinsam mit lokalen Partnern die Betroffenen zu versorgen. Nach Angaben von Medico International brauche es dringend eine bessere gesundheitliche Versorgung. Bei den Erdbeben sind 38 Krankenhäuser eingestürzt oder schwer beschädigt worden. Viele Menschen trauern um ihre Angehörigen und sind traumatisiert. Besonders Kinder und Jugendliche sind betroffen.
1: Das Wetter in Deutschland. Nachts gebietsweise klar. Im Norden und Osten etwas Regen. Tiefstwerte 15 bis 6 Grad. Am Tage ist es oft heiter. Im Norden wechselnd bewölkt. Und es fällt etwas Regen. Höchstwerte 20 Grad in Nordfriesland bis maximal 30 Grad im Breisgau. Die Zeit, es ist gleich 0.03 Uhr.
4: Hallo, unterwegs, hier ist der Verkehrsservice in der ARD-Hitnacht. Die A1 Fehmarn Richtung Lübeck ist zwischen

0: Bahnstadt Süd wegen Wartungsarbeiten bis 6 Uhr gesperrt und die A111 Dreieck Oranienburg-Charlottenburg ist zwischen Schulzendorfer Straße und Weidmannsklosterdamm in beiden Richtungen bis 5 Uhr gesperrt. Allen unterwegs eine gute und sichere Fahrt.
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0: Mit Klaus Schrader-Grau. Hallöchen.

0: Mike und seine Mechaniker, Over My Shoulder, in der ARD-Hitnacht am Freitag, dem 24. Juli. Ja, wir sind schon im neuen Tag und somit haben wir auch wieder neue Geburtstagskinder. Wir beginnen mit Caroline Nimczek. Das ist der weibliche Teil des Duos Glasperlenspiel. Sie wird heute 36 Jahre alt. Der Rennrodler Felix Loch feiert heute seinen 37. Und die Moderatorin Carmen Nebel. Sie wird heute Runde 70. Ja, und dieses Alter erreicht wahrscheinlich auch ein wirklich sehr, sehr sympathischer Kollege vom Norddeutschen Rundfunk, nämlich Hubertus Meyer-Burkhardt. Allerdings hat er sich kürzlich bei den Kollegen vom NDR gegen dieses Alter ausgesprochen. Er meinte:
1: Es ist der 50. Es ist ein redaktioneller Irrtum. Ja, es ist wahrscheinlich Schlamperei in der Recherche. Es ist der 50.
2: So, wenn du das jetzt so betonst, hast du etwa Schwierigkeiten mit der 7-0?
1: Ich denk gar nicht drüber nach. Ich lebe einfach so gerne und so gut. Ich lebe in der besten Phase meines Lebens und bin so glücklich. Und ehrlich gestanden, ich denke nicht wirklich drüber nach. Ich finde eins grausam, das ist Selbstmitleid. Ja. Und das Alter erreicht zu haben mit einigermaßen stabiler Gesundheit und mit einem wunderschönen, mit einer tollen Ehefrau, mit tollen Berufen. Ich meine, was will ich denn mehr? Ich genieße jeden Tag und let's rock'n'roll.
0: Ja. Das sollte man heute tatsächlich tun. Hubertus Meyer-Burkhardt, er wird heute 70, Moderator der NDR Talkshow und er ist auch bei Kai Pflaume im Rateteam bei der Quizshow Kaum zu glauben, ebenfalls vom NDR. Und wir haben noch ein Geburtstagskind, Jenny Lopez. Sie wird heute 57 und bei ihr heißt es wahrscheinlich heute auch Let's Get Loud. Wir gratulieren.

dann noch einen kleinen Nachtrag zum 70. Geburtstag heute von Hubertus Meyer-Burckhardt. Ich hatte mal ein Buch von ihm gelesen, das heißt tatsächlich diese ganze Scheiße mit der Zeit. Ja, alles zu schnell, alles zu viel, jeden Tag hetzen wir durch unser Leben und nie genug Zeit für die wichtigen Dinge des Lebens und immer darauf erpicht, so viel Zeit wie möglich einzusparen. Aber was machen wir eigentlich mit der gewonnenen Zeit? Wieso ist schnell, sexy und langsam so erotisch wie Fußpilz? Diese und andere Fragen beantwortet er in diesem Besuch. Ein Meister der Rhetorik, auch wenn es drauf ankommt, im Live-Fall hat der Mann stets die richtigen Worte parat. Und deshalb bewundere ich ihn auch als Moderator, als Talkshow-Moderator der NDR-Talkshow. Macht er ganz ausgezeichnet. 5 Minuten vor 1:30, die ARD-Hitnacht jetzt mit New Order.

0: Gleich 12:30 hier ist der Verkehrsservice in der ARD-Hitnacht. Die A1 Fehmarn Richtung Lübeck ist zwischen Pansdorf und Rathegau nach einem Unfall gesperrt. Nochmal die 1 Hamburg nach Bremen nun. Die Autobahn ist zwischen Harburg und Maschener Kreuz wegen Bergungsarbeiten bis Montagabend gesperrt. A2 Hannover nach Berlin zwischen dem Kreuz Hannover Ost und Lehrte Ost hier 2 Kilometer Stau. Die A5 Frankfurt nach Karlsruhe ist zwischen Heppenheim und Hemsbach bis 6 Uhr wegen Bauarbeiten gesperrt. Die 8 Karlsruhe nach Stuttgart ist zwischen Pforzheim Nord und Süd wegen einer Baustelle gesperrt. Die A31 Gronau Richtung Oberhausen ist zwischen Lechten-Ahaus und Gescher-Coesfeld wegen Reinigungsarbeiten gesperrt. Die A111 Dreieck Oranienburg-Charlottenburg ist zwischen Schulzendorfer Straße und Weidmannslusterdamm bis 5 Uhr gesperrt. Und jetzt kommt noch die A3 rein, Würzburg nach Frankfurt ist gesperrt zwischen Helmstadt und Wertheim-Lenkfurt nach einem Unfall. Da wo es geht, eine gute Fahrt.
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0: Ich bin Klaus Schredegau und sie war damals in den 80ern eine der ganz großen CBS-Stars, Cindy Lauper.

Bei Goldfield gemeinsam mit Maggie Riley und ihr Moonlight Shadow in der ARD-Hitnacht. Und an dieser Sendung können Sie sich natürlich beteiligen, indem Sie uns schreiben an E-Mail ard-hitnacht@mdr.de. Wenn Sie Kritik haben, positiv, negativ, oder wenn Sie was zur Musik sagen wollen, machen auch viele Hörer, dann schreiben Sie uns einfach. Wir leiten das weiter an unsere Musikredakteure und vielleicht ist dann ja auch mal ein Musikwunsch möglich. Das dauert zwar immer so ein bisschen ein, zwei Tage, aber unter Umständen ist das, wenn ein Anlass besteht, auch überhaupt kein Problem. Schreiben Sie uns ard-hitnacht@mdr.de. Erasure gleich mit ihrem Hit Sometimes und vorher noch ein echter Klassiker. Wider Shade of Pale vom Procol Harum.

Und wir haben Falschfahrer in der ID. Nacht vor sich bitte auf der A40 Dortmund-Essen zwischen dem Kreuz Bochum und Bochum-Wattenscheid-West ist er unterwegs. Äußerst rechts fahren, nicht überholen. Falschfahrer auf der A40 Dortmund-Essen zwischen dem Kreuz Bochum und Bochum-Wattenscheid-West. Äußerst rechts fahren, nicht überholen. Wir melden, wenn die Gefahr vorliegt.

In knapp 6 Wochen wird der letzte Bee Gee 80 Jahre alt. Barry Gibb, und wir gehen mal davon aus, dass das klappt. Er wurde ja schon mal aus Versehen für tot erklärt in den Social-Media-Kanälen und hat sich sofort gemeldet. Moment mal, ihm geht's prima. Und das ist auch bis heute so. 8:01 bis zu den Nachrichten noch Status Quo und You Are Sobain, Carly Simon.

auf jeden Fall aufpassen bitte auf der A40 Dortmund Essen zwischen dem Kreuz Bochum und Bochum-Wattenscheid West kommt Ihnen nach wie vor ein Falschfahrer entgegen. Äußerst Rechtsfahrer nicht überholen. Auf der A40 im Ruhrgebiet Dortmund Essen zwischen dem Kreuz Bochum und Bochum-Wattenscheid West ist ein Falschfahrer unterwegs. Vorsicht bitte in beiden Richtungen. Wir melden, wenn die Gefahr vorüber ist.

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1: Um 1 Uhr mit Olaf Knapp. Kanzler Merz hat nach dem Rücktritt von Unionsfraktionschef Spahn offenbar mehrere Personalentscheidungen getroffen. Nach übereinstimmenden Medieninformationen soll Gesundheitsministerin Warken Thorsten Frey nachfolgen und Chefin des Kanzleramts werden. CDU-Generalsekretär Linnemann übernimmt offenbar von ihr das Gesundheitsressort. Markus Preis aus dem Hauptstadtstudio hat in der ARD erläutert, was für Warken und Linnemann spricht.
2: Für Nina Warken, da hat eindeutig das Prinzip gegolten, Leistung lohnt sich. Sie hat sich in einem Jahr als Ministerin in das schwierige Thema Gesundheitspolitik eingearbeitet und bereits eben eine erste weitreichende Reform gegen viele Widerstände durchgesetzt. Und genau diese Effizienz, die wünscht sich Friedrich Merz jetzt offenbar auch bei sich im Kanzleramt. Und bei Carsten Linnemann, der ist ein absolut loyaler Unterstützer des Kanzlers. Auch er bekommt jetzt die Chance, sich als Minister zu bewähren.
1: Bundeskanzler Merz hat die Angriffe der Houthi-Miliz auf saudische Schiffe im Roten Meer als inakzeptabel verurteilt. Sie müssten unverzüglich eingestellt werden, forderte Merz laut einer Mitteilung des Kanzleramts. Die rücksichtslosen Angriffe gefährdeten die Freiheit der Schifffahrt. Die vom Iran unterstützten Houthi-Rebellen im Jemen hatten in der Meerenge am Roten Meer 2 saudische Öltanker angegriffen. Die EU-Staaten haben sich wegen des Ukraine-Kriegs auf ein neues Sanktionspaket gegen Russland verständigt. Dem Rat der Mitgliedstaaten zufolge sehen die Pläne weitere Maßnahmen gegen den russischen Finanz- und Energiesektor vor. Außerdem soll ein Einreiseverbot für russische Soldaten verhängt werden. EU-Kommissionspräsidentin von der Leyen erklärte, die Ukraine habe militärisch an Schwung gewonnen. Zugleich schwächten die Sanktionen die wirtschaftlichen Grundlagen der russischen Kriegsführung. Einen Monat nach den Erdbeben in Venezuela bleibt die humanitäre Lage dramatisch. Nach Angaben der Regierung leben mehr als 23.000 Menschen in Notunterkünften. Aus Mexiko-Stadt Jenny Barke.
3: Große Teile der Infrastruktur liegen weiterhin in Trümmern. Dementsprechend fehlt es an sauberem Trinkwasser und Toiletten. Auch Lebensmittel und Medikamente sind knapp. Viele internationale Hilfsorganisationen versuchen gemeinsam mit lokalen Partnern die Betroffenen zu versorgen. Nach Angaben von Medico International brauche es dringend eine bessere gesundheitliche Versorgung. Bei den Erdbeben sind 38 Krankenhäuser eingestürzt oder schwer beschädigt worden. Viele Menschen trauern um ihre Angehörigen und sind traumatisiert. Besonders Kinder und Jugendliche sind betroffen.
1: Das Wetter in Deutschland. Nachts gebietsweise klar, im Norden und Osten etwas Regen, Tiefstwerte 15 bis 6 Grad. Am Tage ist es dann oft heiter, im Norden wechselnd bewölkt und es fällt etwas Regen. Höchstwerte 20 Grad in Nordfriesland bis maximal 30 Grad im Breisgau. Die Zeit, es ist gleich 1.03 Uhr.
4: Nach wie vor ist der Falschfahrer unterwegs auf der A40 Dortmund-Essen. Vorsicht bitte zwischen dem Kreuz Bochum und Bochum-Wattenscheid-West. Äußerst rechts fahren, nicht überholen. Auf der A40 Dortmund-Essen zwischen dem Kreuz Bochum und Bochum-Wattenscheid-West ist nach wie vor ein Falschfahrer unterwegs. Vorsicht in beiden Richtungen. Die A1 Fehmarn Richtung Lübeck ist zwischen Pansdorf und Rathekau nach einem Unfall gesperrt. Nochmal die 1 Hamburg nach Bremen nun zwischen Harburg und dem Maschener Kreuz. Bergungsarbeiten, deshalb Sperrung bis Montagabend. Die 3 Würzburg nach Frankfurt ist zwischen Helmstadt und Wertheim-Lenkfurt nach einem Unfall gesperrt. Die A5 Frankfurt Richtung Karlsruhe ist zwischen Heppenheim und Hemsbach bis 6 Uhr wegen Bauarbeiten dicht. Dann die A8 Karlsruhe Richtung Stuttgart, gesperrt wegen einer Baustelle.

Ja, wir steuern dem Wochenende entgegen. Heute ist Freitag, der 24. Juli. Die ARD-Hitnacht live vom MDR aus Erfurt mit Klaus Schröder-Grau. Viel Spaß!

Warnung für die A40 Dortmund-Essen. Kein Falschfahrer mehr zwischen dem Kreuz Bochum und Bochum-Wattenscheid-West. Ja, da in den letzten Tagen konnte man ja ein bisschen durchatmen wettertechnisch, aber der Sommer kommt zurück mit hohen Temperaturen. Und Modeschöpfer Harald Glöckler, der hat jetzt einen zunehmenden Trend zum Schlabberlook auch an wärmeren Tagen beobachtet. Er sehe immer wieder, dass Bequemlichkeit bei höheren Temperaturen zu Nachlässigkeiten führe, sagte er jetzt der deutschen Presseagentur. Auch bei 35 Grad sollte man sich, wenn man in die Öffentlichkeit geht, mit Niveau kleiden, sagte er. Als Beispiel nennt Glöckler etwa Männer, die in Boxershorts und Badelatschen unterwegs seien. Man sieht leider immer wieder Männer in Shorts, die sie vermutlich auch als Unterhose nutzen. Und bei Frauen fielen ihm Hosen auf, die eher an einen Schlafanzug erinnern, sowie sichtbare BH-Träger unter Tops. Ja, das geht natürlich gar nicht. Aber Harry Glöckler ist ja auch oftmals sehr bunt unterwegs, und ob das so immer straßentauglich ist, man weiß es nicht.

0: Horst Haus gemeinsam mit den Common Linnets, Jolene. Und jetzt ein Mann, der ein großer Star der neuen deutschen Welle war, nämlich Peter Schilling. In diesem Jahr ist er 70 Jahre alt geworden. Sein Mater Dom war damals der Riesenhit. Dann kam Die Wüste lebt und dann Terra Titanic. Das war der dritte im Bunde und den habe ich gleich auch für Sie, den Song. Wussten Sie eigentlich, dass er zuvor auch schon Singles veröffentlicht hat? Beispielsweise 1980 der Titel Heut ist was los auf der Autobahn. Hat nicht so gefunkt und auch Lied an dich, ich glaub, ich lieb dich noch, war auch kein Hit. Aber dann kam die neue deutsche Welle und dann musste Peter Schilling auch für sich feststellen, dass das alles ein bisschen viel war.
1: Ja, man muss dazu sagen, dass ich 1983 vor allem in eine sehr extreme Lebensphase gekommen bin durch den Erfolg. Mein komplettes soziales Umfeld hielt dem gar nicht stand, konnte gar nicht standhalten. Das war so überwältigend und das nicht nur in Deutschland, dann kam 1984 auch noch Amerika dazu und somit der Rest der Welt. Und das hat mich dann doch gut aus der Bahn gehauen. Also wer meine Geschichte kennt, weiß, dass ich also ohne Eltern aufgewachsen bin, bei meiner Großmutter. Und ich führte bis dahin ein sehr beschauliches Leben im Vergleich zu danach. Also ich habe meine Musik gemacht und habe da ein bisschen mein Geld verdient und war eine relativ kleine, überschaubare Welt und plötzlich explodierte das. Und das hat mich dann eben in eine sehr schwierige Lage gebracht. Plötzlich war Geld da und Geld heißt auch Verantwortung, Geld heißt auch Finanzamt, Geld heißt sehr, sehr viel. Und so musste ich jede einzelne Erfahrung selbst machen und das führte dann, wie gesagt, 1989 dann zu einem wirklichen Burnout.

1984 war das Terra Titanic von Peter Schilling, der eigentlich Pierre Schilling heißt, und unter diesem Namen hatte er damals diesen Schlager aufgenommen. Heut ist was los auf der Autobahn, hatte ich Ihnen gerade schon erzählt, und so hörte sich das an.

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1: Ja, es wurde kein Hit, kein Chart-Einstieg, obwohl es eine Coverversion war von der Gruppe Sunrise. Don't Let Me Stand on the Outside, ja. Und die haben auch später damals die Vorlage gegeben für einen Hit von Jürgen Drews. Wir ziehen heute Abend aufs Dach, ja. Das hat funktioniert, die Autobahn blieb leider leer.

0: gleich ab aus 13:30. Hallo, unterwegs die A1 Hamburg Richtung Bremen ist zwischen Harburg und dem Maschener Kreuz wegen Bergungsarbeiten bis Montagabend gesperrt. Die 3 Würzburg nach Frankfurt ist zwischen Helmstadt und Werth am Lenkfurt nach einem Unfall gesperrt. Dann die A5 Frankfurt nach Karlsruhe ist gesperrt zwischen Heppenheim und Hemsbach, das Ganze bis 6 Uhr wegen Bauarbeiten. Die A8 Karlsruhe Richtung Stuttgart ist zwischen Pforzheim Nord und Süd wegen einer Baustelle gesperrt. Dann haben wir die A31 Gronau Richtung Oberhausen. Die Autobahn ist zwischen Lechten-Ahaus und Gischer-Coesfeld wegen Reinigungsarbeiten dicht. Dann die A40 Duisburg nach Essen ist zwischen Mülheim-Winkhausen und dem Dreieck Essen-Ost in beiden Richtungen wegen Bauarbeiten bis zum kommenden Donnerstag gesperrt. Und die A111 Dreieck Oranienburg-Charlottenburg ist zwischen Schulzendorfer Straße und Weidmannslusterdamm in beiden Richtungen bis 5 Uhr gesperrt. Da wo es geht, eine gute Fahrt, kommen Sie gut an.
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0: Live aus Erfurt vom Mitteldeutschen Rundfunk mit Klaus Schröder-Grau und hier sind die Eurythmics When Tomorrow.

0: Riesenhit für Albert Hammond und Albert West, Give a Little Love, in den 80er Jahren. Und Albert Hammond hatte sich mal geäußert zum Song, wie das denn alles so zusammenhing.
1: You know, I'm a sentimental guy. You know, I love human beings, I love life, I love the world we live in, it's the only one there is. But Give a Little Love is a very important song for me. I mean, because it just tells. I mean, I once recorded it actually with Albert West, mm-hmm. and we had a number one, a big number one in Holland with it. You know.
0: Albert Hammond hat gesagt, er ist ein sehr sentimentaler Mensch. Er liebt das Leben und diese Welt. Es ist ja auch die einzige, die wir haben. Und Give a Little Love ist ein wichtiger Song, mit seiner Sentimentalität, Liebe und Einstellung zum Leben zusammenhängt. Und er hatte mit Albert West damit einen Riesenhit in Holland und nicht nur da. Die ARD Hitnacht am Freitag 1:42 Uhr. Jetzt mit den Beatles.

Mr. Rick Astley. Together Forever. Ja, zunächst durfte er nur Kaffee kochen für das Produzententrio Stock Aitken Waterman und offenbar hat er das gut hinbekommen. Und dann durfte er irgendwann auch mal singen. Und das hat er noch besser hinbekommen. Die eine Hitnacht jetzt gleich noch mit Musik von Kool and the Gang und Jimmy Somerville. Und dann sind wir schon in der 2-Uhr-Stunde und die beginnen wir mit Kenny Loggins, seinem Riesenhit aus Film Footloose, natürlich. 8 Minuten vor 2 und jetzt Jimmy Somerville.

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1: Um 2 Uhr mit Olaf Knapp. Die Personalfragen nach dem Rücktritt von Unionsfraktionschef Spahn sind offenbar geklärt. Nach Medienberichten wird die jetzige Bundesgesundheitsministerin Warken neue Kanzleramtsministerin. Sie löst Thorsten Frey ab, den designierten Chef der Unions-Bundestagsfraktion. Anne-Kathrin Mellmann zur Frage, was Nina Warken für das Amt der Kanzleramtsministerin mitbringt.
2: Neben Loyalität bringt sie eine ganze Menge Erfahrung mit. Sie hat ja gerade als Gesundheitsministerin geliefert. Sie hat die Reform der gesetzlichen Krankenversicherung auf den Weg gebracht und auch bis zum Ende durchgekämpft und dabei auch einige Beharrlichkeit an den Tag gelegt. Und außerdem ist, glaube ich, nicht zu unterschätzen, dass sie eine Frau ist. Die Zahl von Frauen in politischen Führungspositionen in der Union ist ja nach wie vor überschaubar. Und nun also eine Frau auf diese Weise zu würdigen, das kommt sicherlich ganz gut an.
1: Bundeskanzler Merz hat die Angriffe der pro-iranischen Houthi-Miliz auf saudi-arabische Öltanker im Roten Meer verurteilt. Die Attacken müssten unverzüglich eingestellt werden, erklärte Merz. Aus der Nachrichtenredaktion Torben Müller.
3: Jede Form einer Seeblockade sei inakzeptabel, so der Bundeskanzler. Die rücksichtslosen Angriffe gefährdeten die Freiheit der Schifffahrt und drohten, die regionale Stabilität weiter zu untergraben. Die von Teheran unterstützten Houthis im Jemen hatten zuvor erklärt, 2 saudi-arabische Öltanker mit Raketen und Drohnen angegriffen zu haben. Saudi-Arabien bestätigte bislang den Angriff auf ein Schiff, auf dem Feuer an Bord ausgebrochen sei. Die Houthis hatten am Montag eine Seeblockade für Schiffe aus Saudi-Arabien angekündigt.
1: Menschenrechtsorganisationen kritisieren, dass die deutschen Behörden die Abschiebepraxis nach Afghanistan geändert haben. Es sollen nicht nur verurteilte Straftäter zurückgebracht werden, sondern auch männliche Ausreisepflichtige, die keine Straftaten begangen haben. Amnesty International sieht darin einen Verstoß gegen Menschenrechte, weil den Menschen dort Verhaftung oder Folter drohten. Auch Pro-Asyl protestierte gegen die neuen Verfahren. In Frankreich, Spanien und Italien wüten weiter Waldbrände. Nahe der französischen Atlantikküste bei Bordeaux mussten etwa 20.000 Menschen in Sicherheit gebracht werden. Mehrere Campingplätze wurden geräumt. In Spanien verwüstete ein Brand bereits eine Fläche von rund 32.000 Hektar. In Italien kämpfen Feuerwehrleute unter anderem auf der Mittelmeerinsel Sizilien gegen zahlreiche Brände. Dort sind die Temperaturen auf mehr als 40 Grad Celsius gestiegen. Das Wetter in Deutschland. Nachts gebietsweise klar, im Norden und Osten etwas Regen, Tiefstwerte 15 bis 6 Grad. Am Tage oft heiter, im Norden wechselnd bewölkt und etwas Regen, Höchstwerte 20 Grad in Nordfriesland bis maximal 30 Grad im Breisgau. Es ist 2.03 Uhr.
4: Und hier ist der Verkehrsservice in der ARD-Hitnacht. Die A1 Hamburg nach Bremen ist zwischen Harburg und dem Maschener Kreuz wegen Bergungsarbeiten bis Montagabend gesperrt. Die 5 Frankfurt nach Karlsruhe ist zwischen Heppenheim und Hemsbach bis 6 Uhr wegen Bauarbeiten gesperrt. Die A8 Karlsruhe Richtung Stuttgart ist zwischen Pforzheim Nord und Süd wegen einer Baustelle gesperrt. Dann die 31 Gronau Richtung Oberhausen ist gesperrt zwischen Lechtenahaus und Gescher-Gosfeld wegen Reinigungsarbeiten. Die A40 Duisburg nach Essen ist zwischen Mülheim-Winkhausen und dem Dreieck Essen aus den beiden Richtungen wegen Bauarbeiten bis zum kommenden Donnerstag gesperrt. Und die A111 Dreieck Oranienburg-Charlottenburg ist zwischen Schulzendorfer Straße und Weidmannslusterdamm in beiden Richtungen bis 5 Uhr gesperrt. Gute Fahrt!
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4: Ja, und jetzt Musik aus einem Film, den Sie auch noch alle kennen dürften, von Kenny Loggins, Footloose. Und die ARD-Hitnacht kommt heute von MDR Thüringen mit Klaus Schellerau. Hallo!